0: Hagen Richtung Dortmund. Hier ist zwischen Westhofener Kreuz und Dortmund Süd wegen Brückenarbeiten bis 5 Uhr früh gesperrt. Außerdem ist im Westhofener Kreuz die Verbindung auf die A1 Richtung Köln gesperrt. Die A71 ist zwischen Kölle-Dau und Heldrungen in beiden Richtungen wegen Wartungsarbeiten im Schmücketunnel bis 6 Uhr früh gesperrt. Die A71 Erfurt Richtung Schweinfurt ist zwischen Oberhof und Suhlzeller Mehles wegen Wartungsarbeiten im Tunnel Hochwald bis 6 Uhr früh gesperrt. Die A100 in Berlin ist zwischen Jakob-Kaiser-Platz und Hohenzollern-Damm wegen Wartungsarbeiten in beiden Richtungen gesperrt. Ebenfalls in Berlin die A111, der Tunnelflughafen Tegel, ist wegen Bauarbeiten bis 5 Uhr früh in beiden Richtungen gesperrt. Und dann noch die A565, hier ist zwischen Bonn-Beuel und Bonn-Auerberg in beiden Richtungen wegen Brückenarbeiten gesperrt. Ihnen unterwegs eine gute Fahrt durch die Nacht.
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0: Mit Hanno Bauer in Erfurt. Ich grüße schön.

Na, nur nicht zu serious durch die Nacht. Das ist auf jeden Fall schön, wenn wir auch ein bisschen Spaß haben können in der Nacht und uns gegenseitig sagen, was wir so alles erleben. Dazu gibt's ja unsere E-Mail-Adresse ard-hitnacht@mdr.de. Ich freue mich auf jeden Fall über Ihre kleinen positiven Geschichten des Alltags, was Ihnen so passiert ist oder was Sie gerade so in der Nacht tun.

Für Hermann ist der Urlaub wohl vorbei. Auf jeden Fall hat er geschrieben, moin, lieber Hanno, wir hatten heute eine ausgesprochen muntere Fahrt zurück aus dem Südtirol-Urlaub über den Reschenpass durch Österreich und ohne Stau auf der A7, 960 Kilometer in 11 Stunden und konnten noch im Hellen einen Gartenrundgang machen. In 11 Tagen ist dank reichlich Regen alles gut gediehen und es sind noch reichlich Erdbeeren zu ernten. Unsere Kinder und Enkel haben in der Zwischenzeit auch gut davon genascht und einiges eingefroren. Die Fotos habe ich gestern gemacht von unserer Fahrt auf das Stilfser Joch, 48 Kehren hinauf auf 3174 Meter. Dann mit der Seilbahn zum Sommerskigebiet am Ortler. War aber noch nicht in Betrieb, aber die Aussicht war wunderbar. Liebe Grüße nach Erfurt an die Hörergemeinde Hermann aus Beutzenburg. Lieber Hermann, ich bedanke mich erstmal schön für die Bilder. Ich bin noch gar nicht richtig durch und habe aber schon gesehen, das ist sowas. Da bekommt man gleich wieder das Urlaubsgefühl. Also, ich hoffe, ihr gewöhnt euch gut ein in Beutzenburg und habt dann eine schöne Zeit. Noch ist es ja so kalt wie auf 3174 Metern. Also da werdet

0: Lieber Rüdiger in Neuruppin, ich habe die E-Mail nicht vergessen. Es ist nur so, dass wirklich sehr viele Zuschriften reinkommen. Jedenfalls habe ich mich sehr gefreut erstmal über das herrliche Sonnenuntergangsfoto von vorhin. Da versinkt der Sonnenball nämlich gerade hinter der Kirche. Das sieht sehr malerisch aus. Und außerdem schreibt Rüdiger, und da stimme ich 100% zu, ich freue mich, dass alle Mandatsträger im Bundestag mit dem Aussetzen der Erhöhung signalisieren, wir haben verstanden. Das ist wunderbar. Einen genauso wunderbaren Abend wünsche ich unserer Therapiegruppe unter deiner Moderation und hoffe ausreichend rege Beteiligung der Patienten. Naja, also Patienten, Therapiegruppe. Wollen wir es mal nicht übertreiben, lieber Rüdiger. Aber manchmal ist es schon so ein bisschen so. Ist ja schön, wenn man sich was von der Seele schreiben kann und auch schön, wenn man danach ein besseres Gefühl hat, oder? Auf jeden Fall schreibt er, wir werden es auf diesem Pilgerweg schaffen, alle oder möglichst viele Menschen mitzunehmen, um zu einem einigermaßen gerechten Stück Erde hier zu kommen. Die ganze Welt werden wir natürlich nicht schaffen. Wir würden uns nur verheben, aber wir können ja Vorbild sein. Habt einen schönen musikalischen Abend. Ich werde mir erlauben, manchmal einfach wegzudämmern, wenn mich deine Musik zum Träumen anregt. Liebe Grüße, Rüdiger, der kleine, manchmal renitente, aber durchweg friedliche Träumer aus Neuruppin. Rüdiger, da verstehen wir uns sehr gut. Ich freue mich auf jeden Fall sehr über diese E-Mail und bedanke mich. Grüße ganz lieb zurück und wünsche jetzt noch eine gute Nacht. Und wenn man dabei immer mal wegträumt, dann ist das ja auch die beste Therapie, die man bekommen kann, denn Schlaf hilft immer.
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0: Geniale E-Mail. Dankeschön. Hat mich sehr gefreut. Und bei uns geht's jetzt weiter mit den Pet Shop Boys, West End Girls in der ARD-Hitnacht.

0: Right Beside You direkt an ihrer Seite und sogar noch in beiden Ohren ist ihre Nachtsendung hier, die ARD Hitnacht, immer auch an der Seite derer, die nachts unterwegs sind, privat oder beruflich. 2.30 Uhr ist es genau. Zeit für den Verkehrsservice der ARD Hitnacht. A1 vor der Norderelbbrücke staute sich immer noch in beiden Richtungen wegen eines Schwertransportes. Die A4 Aachen Richtung Köln ist zwischen Köln-Klettenberg und Köln-Eiffeltor nach einem Unfall gesperrt. Die A7 Kassel Richtung Fulda ist zwischen Bad Hersfeld und Kirchheimer Dreieck bis auf Weiteres wegen Löscharbeiten gesperrt. Die A8 Salzburg Richtung München ist zwischen Hofoldinger Forst und Kreuz München Süd wegen Bauarbeiten bis ca. 6 Uhr früh mehrfach kurzzeitig gesperrt. Die A11 Berliner Ring Richtung Kreuz Uckermark ist zwischen Bernau Süd und Bernau Nord wegen eines Polizeieinsatzes gesperrt. Dann der Blick auf die A31. Hier ist zwischen Jemgum und Leer West wegen Bauarbeiten im Emstunnel in beiden Richtungen bis 6 Uhr früh gesperrt. Die A45 Hagen Richtung Dortmund ist zwischen Westhofener Kreuz und Dortmund Süd wegen Brückenarbeiten bis 5 Uhr früh gesperrt. Und außerdem ist im Westhofener Kreuz die Verbindung auf die A1 Richtung Köln gesperrt. Zweimal ist die A71 dabei. Zwischen Kölledar und Heldrungen wird gearbeitet im Schmücketunnel. Deswegen ist hier in beiden Richtungen bis 6 Uhr früh gesperrt. Und ebenfalls bis 6 Uhr früh gesperrt ist die A71 Erfurt Richtung Schweinfurt zwischen Oberhof und Suhlzeller Mehles wegen Wartungsarbeiten im Tunnel Hochwald. Dann die A100 in Berlin ist zwischen Jakob-Kaiser-Platz und Hohenzollern-Damm wegen Wartungsarbeiten in beiden Richtungen gesperrt und die A111, der Tunnel Flughafen Tegel, ist wegen Bauarbeiten bis 5 Uhr früh ebenfalls in beiden Richtungen gesperrt. Und die Autobahn 565 noch, die Nordbrücke Bonn, ist zwischen Bonn-Beuel und Bonn-Auerberg in beiden Richtungen wegen Brückenarbeiten gesperrt. Ihnen unterwegs eine gute Fahrt durch die Nacht.
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0: Mitten in der Nacht mit Hanno Bauer. Grüß dich schön aus Erfurt.

0: Ich und ich, Universum. Wir sind hier in der, wie sagte es Mike vorhin, in der Planetennacht. Die ARD-Hitnacht. Von Planet Erde gesendet unter direkter Beobachtung von Venus und Jupiter und auch Mars. Also Mars nur, wer sehr gute Augen hat, ja. Und David Bowie's Space Oddity liegt schon auf. Musikalisch, genau wie Michael Jackson mit seinem Earth-Song. Vorher aber noch die schöne Zuschrift von Madeline aus Australien, die geschrieben hat, einen wunderschönen guten Morgen. Um deine Nacht ein wenig zu versüßen, schicken wir dir dieses sonnig eiskalte Grüße aus Down Under. Ja, wunderschönes Foto ist das hier. Ich denke mal von Melbourne, oder? Ja, ein dicker Drücker vom Frühstückstisch mit viel Kaffee und Toast. Das ist unglaublich, was für einen Unterschied das eigene Zuhause und die eigene Family machen. Ich laufe sogar schon wieder Treppen und bin einfach happy, aus dem Krankenhaus raus zu sein. Eure tolle Musik motiviert mich sogar heute wieder in mein Studio zu gehen, um zu malen. Tausend Dank an die gesamte Radio Family für die Grüße und an euer Team. Einfach danke. Madeline. Madeline, sehr schön. Ist das eine wunderbare Aussicht da vom Balkon? Herrlich. Da möchte ich auch gerne frühstücken. Also, ich wünsche einen schönen Tag und dass gute Einfälle kommen beim Malen im Studio. Schön, wenn man hört, dass die Gesundheit jetzt auch wieder mitspielt.
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0: Und bei uns geht die Planetennacht weiter jetzt mit der Space Oddity von David Bowie.

Wie schön das klingt. Michael Jackson, der Earth Song. Vorher die Space Oddity und Universum. Und Holzhase Anja, ja, unser chinesischen Tierkreiszeichen, so ein Ding zwischen uns. Also Holzhase Anja möchte Rüdiger recht geben, redet mich wie immer an mit Ratto. Also Wasserratto wäre es, um genau zu sein, meine Liebe. Lieber Ratto und Team, ich schließe mich Rüdiger gerne an. Es ist oft wirklich eine Therapienacht mit euch. Musik berührt das Herz und was das Herz berührt, macht meistens auch glücklich. Und die aktive Community mit den unterschiedlichsten Beiträgen, mit Ratschlägen und Kommentaren etc. macht jede Nacht mit euch zur wahren Freude. Liebe Grüße an dich, an das Team und an alle Zuhörer von Holzhase Anja. Anja, ich freue mich sehr und grüße ganz lieb zurück, mein Holzhasi, und immer gute Fahrt, egal wo du auch gerade mit dem LKW unterwegs bist.

Heidi hat mich gerade wieder zum Lachen gebracht mit einem Spruch, den sie mir gerade geschickt hat ins Studio. Der Nachbar vom Balkon gegenüber, der mir immer so fröhlich zugewunken hat, ist ein zusammengeklappter Sonnenschirm. Das Leben mit Brille ist eine einzige Enttäuschung. Dankeschön, ich finde ihn sehr schön. Und ich kann es völlig nachvollziehen. So, mein Blick auf die Uhr. 2:53 Uhr, 7 Minuten.

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1: Um 3 Uhr mit Juliette Groß. Nach dem mutmaßlichen Abschuss eines US-Kampfhubschraubers durch den Iran haben die Vereinigten Staaten jetzt militärisch reagiert. Das US-Zentralkommando CENTCOM bestätigte den Einsatz und sprach von Selbstverteidigungsschlägen. Aus Washington, Anne Schneider.
2: Anlass ist ein Apache-Kampfhubschrauber, der nahe der Straße von Hormuz abgestürzt war. Die Ursache wird noch untersucht. US-Präsident Donald Trump macht jedoch den Iran dafür verantwortlich und spricht von einem Abschuss, möglicherweise durch eine Drohne. Die beiden Piloten konnten durch ein unbemanntes Rettungsboot geborgen werden, ein Novum für das US-Militär. Die USA müssten gezwungenermaßen auf den Abschuss reagieren, hatte Trump zuvor erklärt. Er bezeichnete die US-Angriffe als sehr starke, sehr kraftvolle Reaktion.
1: Die geplante Diätenerhöhung für Bundestagsabgeordnete fällt in diesem Jahr aus. Darauf haben sich die Fraktionen von Union und SPD geeinigt. Aus Berlin, Chris Berdrow.
3: Noch in dieser Woche wird sich der Bundestag zum ersten Mal mit dem Gesetzentwurf der Regierungsfraktionen dazu beschäftigen. Für den späten Donnerstagabend steht das Thema auf der Tagesordnung des Parlaments. Die Entscheidung hat sich schon länger angedeutet. Auch Grüne, AfD und Linke sind dafür, die Anhebung der Politikerbezüge in diesem Jahr auszusetzen. Eine Mehrheit ist damit in jedem Fall sicher. Ohne einen solchen Parlamentsbeschluss hätten die Politiker zum 1. Juli automatisch knapp 500 Euro mehr Geld bekommen und damit rund 12.330 Euro im Monat.
1: Im vergangenen Jahr sind laut einer aktuellen Studie mehr als 22.000 Zivilisten durch sogenannte Explosivwaffen getötet worden. Das sei ein Rückgang im Vergleich zu 2024, vor allem aufgrund der Waffenruhen in Gaza und Libanon, teilte die Hilfsorganisation Handicap International mit. In der Ukraine, im Jemen und in Syrien sei die Zahl der Opfer aber weiter angestiegen. Als Explosivwaffen werden etwa Fliegerbomben, Raketen und Drohnen, aber auch Sprengfallen und Minen bezeichnet. Deutlich angestiegen sind der Studie zufolge die Angriffe auf Schulen, Universitäten und Krankenhäuser sowie auf die Nahrungsmittelversorgung. Die deutsche Nationalfußballerinnen haben das letzte Spiel der WM-Qualifikation erfolgreich abgeschlossen. Das Team von Bundestrainer Bück gewann gegen Slowenien mit 2:0. Die Teilnahme an der WM im kommenden Jahr war den deutschen Frauen aber schon vor dem Spiel sicher. Das waren die Nachrichten. Das Wetter in Deutschland. Tagsüber immer wieder Schauer, vereinzelt Gewitter, auch längere trockene Abschnitte. Höchstwerte 12 Grad an den Alpen bis 21 Grad in Berlin. Am Donnerstag einzelne Schauer oder Gewitter, im Südwesten länger trocken. 13 bis 21 Grad. Es ist 3:03 Uhr.
4: Dankeschön für die 3 Minuten Nachrichten. Von mir jetzt der Blick auf mehr als 3 Verkehrsmeldungen. Hier ist der Verkehrsservice der ARD-Hitnacht. Die A4 Aachen Richtung Köln ist zwischen Köln-Klettenberg und Köln-Eiffeltor nach einem Unfall gesperrt. Die A7 Kassel Richtung Fulda ist zwischen Bad Hersfeld West und Kirchheimer Dreieck bis auf Weiteres wegen Löscharbeiten gesperrt. Da brannte vorhin ein LKW. Die A8 Salzburg Richtung München wird zwischen Hofoldinger Forst und Kreuz München Süd wegen Bauarbeiten bis ca. 6 Uhr früh mehrfach kurzzeitig gesperrt. Dann die Autobahn 31 ist zwischen Jemgum und Leer West wegen Bauarbeiten im Ems-Tunnel in beiden Richtungen bis 6 Uhr früh gesperrt. Die A45 Hagen Richtung Dortmund ist zwischen Westhofener Kreuz und Dortmund Süd wegen Brückenarbeiten bis 5 Uhr früh gesperrt. Außerdem ist im Westhofener Kreuz die Verbindung auf die A1 Richtung Köln gesperrt. 2 Meldungen kommen von der Autobahn 71. Erstmal ist hier zwischen Kölledar und Heldrungen in beiden Richtungen gesperrt wegen Wartungsarbeiten im Schmücketunnel. Bis 6 Uhr früh soll es dauern. Ebenfalls bis 6 Uhr früh gesperrt ist die Autobahn 71 Erfurt Richtung Schweinfurt zwischen Oberhof und Suhl-Zellermeldes. Auch hier sind Wartungsarbeiten im Tunnel der Grund. In Berlin die A100 ist zwischen Jakob-Kaiser-Platz und Hohenzollern-Damm wegen Wartungsarbeiten in beiden Richtungen gesperrt. Ebenfalls die A111, der Tunnel Flughafen Tegel, ist wegen Bauarbeiten bis 5 Uhr früh in beiden Richtungen gesperrt. Und die Autobahn 565 ist zwischen Bonn-Beuel und Bonn-Auerberg in beiden Richtungen wegen Brückenarbeiten gesperrt. Gute Fahrt unterwegs.
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4: Für alle Munteren ist Hanne Bauer munter in Erfurt. Ich grüße schön und wünsche einen schönen Mittwoch.

0: Hier ist die ARD-Hitnacht. Und Kerstin findet das mit den Sprüchen sehr gut, hat geschrieben per Kontaktformular an die ARD-Hitnacht. Ich sende an das ganze Team der ARD-Hitnacht viele liebe Grüße aus der Nachtschicht. Macht weiter so. Ihr haltet mich wach. Habe noch einen Spruch für euch aus dem wahren Leben. Vielleicht fühlen sich einige Personen ja angesprochen. Eine Schnecke produziert Schleim, um vorwärts zu kommen. Es gibt Menschen, die dasselbe tun.
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0: Kerstin, aber die hören hier garantiert nicht zu. Die sind hier nicht dabei.

Nicht auf Wolke 7, sondern auf Wolke 9 ist hier Bryan Adams, Cloud Number 9. Hier ist die ARD Hitnacht. Und ja, vorhin haben wir schon Joshua gratuliert und Torg auch, weil sie beide Geburtstag haben. Und da haben sich doch noch zwei weitere Geburtstagskinder gemeldet. Andreas hat geschrieben, hallo lieber Hanno, heute schreibe ich auch mal. Sie machen immer eine prima Sendung und ich höre gerne zu. Ich habe heute Geburtstag und hatte letztes Jahr meinen Geburtstag tatsächlich in Erfurt gefeiert. Erfurt hat mir wirklich gut gefallen, jederzeit wieder. Und mit dem RE-Zug Nürnberg-Erfurt war ich schnell vor Ort. Da muss man die DB auch mal loben. Viele Grüße aus dem Frankenland von Andreas. Andreas, ich grüße ganz lieb zurück. Und ebenfalls diese Grüße an Leon. Leon hat geschrieben, guten Abend Hanno. Ich bin heute Nacht wieder als Bote und Zustellung der Notdispo unterwegs. Wie sonst auch höre ich in der Hitnacht zu. Außerdem habe ich heute Geburtstag, 29. Bin vor anderthalb Jahren ins Paderborner Land gezogen. Fühle mich sehr wohl hier auf dem Land. Vermisse ein bisschen meine Heimat. Aber gerade an Abenden wie heute. Gute Fahrt, besonders den Botenkollegen. Glück auf, Leon. Leon, ich grüße ganz lieb zurück. Andreas und Leon, habt einen wunderbaren Tag und lasst euch ordentlich feiern. Hier ist eure Nachtsendung. Die ARD.

0: mit Jennifer Rush durch die Nacht. Hard Over Mind. In der ARD-Hitnacht. Und Gundi aus dem Allgäu hat sich gemeldet, da freue ich mich sehr darüber, hat geschrieben, liebe Hitnacht-Familie, ach, ich als Feuerpferd, das dieses Jahr nach 60 Jahren durch die nächste Generation wiederkehrt, war ja der Auslöser, dass ihr alle eure chinesischen Tierkreiszeichen mal nachgeschaut habt. Genau so ist das nämlich, Gundi. Ich sag nur eins dazu, die Stärken stimmen immer und die möglichen Schwächen, da arbeiten wir noch bereits alle dran. Dass die überhaupt nicht auftreten können. Das ist ja die Schönheit, egal welches Tierkreiszeichens, wir haben es in der Hand, das Beste zu leben mit unseren Stärken. Madeline, ganz liebe Grüße nach Australien, hat sie weitergeschrieben, wo es bereits Frühstückszeit ist, und an alle lieben Hörer, die noch wach oder schon wach sind, wie sagt man so schön, packen wir es an, denn vieles liegt an uns und daran, wie wir sind. Ganz liebe Grüße, Gundi, euer Feuerpferdchen aus dem Allgäu. Gundi, gibt's da noch was dazu zu sagen? Ja, dann einen schönen Tag und frohen Ausritt jetzt auf die Koppel so früh.
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0: Lecker grünes Gras. Wunderbar. Bei uns in der ARD-Hitnacht jetzt Robbie Williams, Go Gentle.

0: Ha, kaum ein Stopp möglich. Mitten in der Nacht, wir gehen ja schon auf morgen zu. Die Vögel draußen, die zwitschern schon. Und unser Reinigungsdienst hat jetzt gerade den Staubsauger hier so zur Anwendung gebracht, dass mir fast die Ohren klingeln. Hier ist die ARD-Hitnacht. Und die vier Nachteulen Beatrice, Jens, Markus und Nico sind auch wieder dabei. Grüßen von der Algarve aus dem Urlaub und haben geschrieben, heute haben wir einen Strandtag gemacht, im Meer gewesen sind wir auch und haben Frisbee gespielt. Jetzt genießen wir noch die ARD-Hitnacht. Musik ist ja wieder supi. Schöne Grüße an Hanno, ans Hitnacht-Team und an die Hitnacht-Familie. Ich grüße ganz lieb zurück. Immer schön, beim Urlaub dabei sein zu dürfen.
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0: 3.30 Uhr ist es. Und das ist bei uns die Zeit für den Verkehrsservice. Los geht's auf der Autobahn 4 Aachen Richtung Köln zwischen Köln-Glettenberg und Köln-Eiffeltor. Nach einem Unfall ist hier gesperrt. Die A7 Kassel Richtung Fulda ist zwischen Bad Hersfeld West und Kirchheimer Dreieck nach einem LKW-Brand bis auf Weiteres wegen Löscharbeiten gesperrt. Die A8 Salzburg Richtung München wird zwischen Hofoldinger Forst und Kreuz München Süd wegen Bauarbeiten bis ca. 6 Uhr früh mehrfach kurzfristig gesperrt. Dann die Autobahn 31, hier ist zwischen Jemgum und Leer West wegen Bauarbeiten im Ems-Tunnel in beiden Richtungen bis 6 Uhr früh gesperrt. Die Autobahn 45 Hagen Richtung Dortmund ist zwischen Westhofener Kreuz und Dortmund Süd wegen Brückenarbeiten bis 5 Uhr früh gesperrt. Außerdem ist im Westhofer Kreuz die Verbindung auf die A1 Richtung Köln gesperrt. Ich stand vorhin etwas ratlos vor der Autobahn 71-Sperrung, und zwar zwischen Kölleda und Heldrungen ist gesperrt in beiden Richtungen wegen Wartungsarbeiten im Schmücketunnel bis 6 Uhr früh. Ich musste dann die Umleitung 8 nehmen. Und die Autobahn 71 ist nochmal gesperrt, Erfurt Richtung Schweinfurt, nämlich zwischen Oberhof und Suhl-Zellermeles wegen Wartungsarbeiten im Tunnel Hochwald. Die A100 in Berlin ist zwischen Jakob-Kaiser-Platz und Hohenzollern-Damm wegen Wartungsarbeiten und die A111, also der Tunnel Flughafen Tegel, wegen Bauarbeiten bis 5 Uhr früh in beiden Richtungen gesperrt. Und die Autobahn 565 noch zwischen Bonn-Beuel und Bonn-Auerberg in beiden Richtungen ist hier wegen Brückenarbeiten gesperrt. Gute Fahrt!
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0: Mit Hanno Bauer in Erfurt.

Meine Zeitungsausträger Gummiente Quietschi in blauer Botenuniform war schon ganz unruhig, weil Quietschi nämlich nur auf ihren Einsatz gewartet hat, bis es soweit ist. Und Martina gibt einen hervorragenden Anlass dazu. Er hat nämlich geschrieben: Hallo liebes Hitnacht-Team, hallo Hanno, höre euch beim Zeitung austragen und ich wünsche allen Nachtarbeitern eine ruhige Nachtschicht. Eure Stammhörerin Martina aus Siegen. Martina, ich wünsche erstmal einen sicheren Weg und ein flottes Austragen natürlich, dass es nicht zu viel ist und dass die Wege auch sicher sind. Und dann wünsche ich, dass es nicht regnen möge. Das ist ja immer das, was vielleicht die Schicht dann vielleicht nicht ganz so schön machen würde. Also, toi toi toi, einen guten Einsatz. Und das natürlich nicht nur für Martina, sondern für alle, die jetzt gerade dabei sind, Zeitungen auszutragen im gesamten Sendegebiet. Also, Gruß überall dorthin, wo gerade Zeitungen und vielleicht sogar schon Briefe

Naja, die Computerliebe gibt's. Wir hören es hier bei Paso Doble. Manche lieben auch ihre Waschmaschine und müssen damit ihre Zeit verbringen. Haha. So wie bei Elisabeth. Elisabeth hat nämlich geschrieben, lieber Hanno, es sollte eine gemütliche Angora-Share-Nacht werden. Natürlich mit eingeschaltetem Radio. Ja, aber nichts wurde daraus. Mein Mann und ich bauten die defekte Waschmaschine auseinander. Unser Sohn will jetzt Ersatzteile besorgen und dann reparieren. So musste eine Nachtschicht eingelegt werden. Dir noch eine ruhige Nacht und ganz liebe Grüße von Elisabeth. Ah, Elisabeth, ich erinnere mich sehr, dass vor ein paar Monaten auch meine Waschmaschine plötzlich nicht mehr wollte. Allerdings nicht wegen irgendeines defekten inneren Teils, sondern weil das Bullauge plötzlich, ja, warum auch immer, wahrscheinlich durch einen Knopf angeritzt oder sowas, zerbrochen ist. Also das Bullauge war plötzlich undicht und ein ordentliches Stück Glas ist da rausgesprungen. Und da dachte ich auch, ja, was machst du jetzt? Ist es sinnvoll, jetzt eine neue zu kaufen? Nee, ich habe dann also bei eBay geschaut und habe tatsächlich das passende Bullauge gefunden, weil es da doch Leute gibt, die auch solche Ersatzteile anbieten. Und das war also eins, das war passgenau, genau das Richtige, hab's mir dann bestellt. Und mit zwei Schrauben, die zu lösen waren und zwei, die wieder festzuziehen waren, war dann einfach die ganze Waschmaschine wieder wie neu. Und ich freue mich jetzt immer wieder dran, dass einfach die Waschmaschine, ohne dass man eine große, teure Reparatur in Auftrag geben musste, weiter wäscht. Also, ich hatte gefragt, 250 Euro sollte das Teil kosten und dazu natürlich noch der Macherlohn. Da habe ich mir dann aber auch gedacht, ja, schön, wenn man es dann doch für 15 Euro für dieses Bullauge aus eBay dann selber reparieren kann. Also toll, toll, toll, dass es auch bei eurer Waschmaschine klappt. Und ich finde es ja wunderbar, wenn man sich das zutraut und wenn man sowas machen kann. Das macht doch das Leben um einiges einfacher. Also ganz liebe Grüße auch an den Sohn. Das ist der Held des Tages oder der Nacht. 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

Nelly Furtado, Forza. Ja, ein bisschen Stärke brauchen wir noch, um durch die Nacht zu kommen. 4:08 ist es. Es geht aber schon langsam auf den Morgen zu. Und Bernd hat geschrieben, lieber Hanno, ich freue mich, deine Stimme wieder in der ARD-Hitnacht zu hören. Lass uns doch mal über den Weltmeister in Fußball spekulieren. Die deutschen Damen haben sich nämlich schon qualifiziert, haben heute 2:0 gegen Slowenien gewonnen. Ach, ist ein bisschen an mir vorbeigezogen, lieber Bernd. Aber Dankeschön für den kleinen Stupser, na klar. Gutes Team. Auch wenn ich nicht wirklich die Ahnung davon habe. Ich grüße ganz lieb zurück, Bernd.

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1: Um 4 Uhr mit Juliette Groß. Nach dem mutmaßlichen Abschuss eines US-Kampfhubschraubers durch den Iran haben die Vereinigten Staaten jetzt militärisch reagiert. Das US-Zentralkommando CENTCOM bestätigte den Einsatz und sprach von Selbstverteidigungsschlägen. Aus Washington, Anne Schneider.
2: Anlass ist ein Apache-Kampfhubschrauber, der nahe der Straße von Hormuz abgestürzt war. Die Ursache wird noch untersucht. US-Präsident Donald Trump macht jedoch den Iran dafür verantwortlich und spricht von einem Abschuss, möglicherweise durch eine Drohne. Die beiden Piloten konnten durch ein unbemanntes Rettungsboot geborgen werden, ein Novum für das US-Militär. Die USA müssten gezwungenermaßen auf den Abschuss reagieren, hatte Trump zuvor erklärt. Er bezeichnete die US-Angriffe als sehr starke, sehr kraftvolle Reaktion.
1: Die geplante Diätenerhöhung für die Bundestagsabgeordneten fällt in diesem Jahr aus. Union und SPD wollen dazu noch in dieser Woche einen Gesetzentwurf ins Parlament einbringen. Es gehe darum, in wirtschaftlich schwierigen Zeiten ein Sparsignal an die Bevölkerung zu senden. Eigentlich werden die Diäten der Bundestagsabgeordneten automatisch erhöht, orientiert an der allgemeinen Lohnentwicklung. Die Zahl der Rentnerinnen und Rentner in Deutschland hat nach Angaben der Rheinischen Post einen neuen Rekordwert erreicht. Ende vergangenen Jahres seien rund 19,1 Millionen Altersrenten gezahlt worden, zitiert die Zeitung aus einem Bericht der Deutschen Rentenversicherung. Die Ausgaben für die Renten beliefen sich demnach auf etwa 300 Milliarden Euro. Fast jeder Dritte geht den Angaben zufolge mit Abschlägen vorzeitig in den Ruhestand. Die Zukunft der Rente ist eines der Themen bei einem Treffen der Koalitionsspitzen mit Gewerkschaften und Arbeitgebern am Abend in Berlin. In der nordirischen Hauptstadt Belfast ist es am Abend zu teils gewaltsamen Protesten gekommen. Hintergrund war eine Messerattacke, bei der ein Mann schwer verletzt wurde. Aus London, Franziska Hoppen.
3: Videoaufnahmen zeigen einen ausgebrannten Bus, an anderer Stelle einen PKW in Flammen. Die Polizei spricht von vereinzelten Unruhen in mehreren Orten in Nordirland. Anlass für die Demonstrationen war ein Messerangriff in Belfast am Montagabend, bei dem ein Mann schwer verletzt worden war. Bei dem mutmaßlichen Täter handelt es sich nach Angaben der Polizei um einen Mann aus dem Sudan in den 30ern. Er wurde mittlerweile wegen versuchten Mordes, Waffenbesitzes und Todesdrohungen angeklagt. Zum jetzigen Zeitpunkt schließt die Polizei ein terroristisches Motiv aus.
1: Das waren die Nachrichten. Das Wetter in Deutschland. Tagsüber immer wieder Schauer, vereinzelt Gewitter, auch längere trockene Abschnitte. Höchstwerte 12 Grad an den Alpen bis 21 Grad in Berlin. Am Donnerstag einzelne Schauer oder Gewitter, im Südwesten länger trocken, 13 bis 21 Grad. Am Freitag selten Sonne. Es ist 4.03 Uhr.
4: Schönen Dank fürs Nachrichtenupdate. Von mir jetzt der Blick auf die Straßen im Lande. Hier ist der Verkehrsservice der ARD-Hitnacht. Und los geht's auf der Autobahn 4 Aachen Richtung Köln. Hier ist zwischen Köln-Klettenberg und Köln-Eiffeltor nach einem Unfall gesperrt. Die A7 Kassel Richtung Fulda ist zwischen Bad Hersfeld West und Kirchheimer Dreieck bis auf Weiteres gesperrt. Hier hat vorhin ein LKW gebrannt und die Löscharbeiten laufen noch. Die A8 Salzburg Richtung München wird zwischen Hofaldinger Forst und Kreuz München Süd wegen Bauarbeiten bis ca. 6 Uhr früh mehrfach kurzfristig gesperrt. Die A31 ist zwischen Jemgum und Leer West wegen Bauarbeiten im Ems-Tunnel in beiden Richtungen bis 6 Uhr früh gesperrt. Die A45 Hagen Richtung Dortmund ist zwischen Westhofener Kreuz und Dortmund Süd wegen Brückenarbeiten bis 5 Uhr früh gesperrt. Außerdem ist im Westhofener Kreuz die Verbindung auf die A1 Richtung Köln gesperrt. Zweimal dabei ist die Autobahn 71 und zwar ist beiderseits gesperrt zwischen Kölleda und Heldrungen. In beiden Richtungen laufen nämlich Wartungsarbeiten im Schmücketunnel. Bis um 6 Uhr früh wird die Sperrung dauern. Ebenfalls bis 6 Uhr gesperrt die A71 Erfurt Richtung Schweinfurt zwischen Oberhof und Suhlzeller Mehlis wegen Wartungsarbeiten im Tunnel Hochwald. Dann in Berlin die A100 ist zwischen Jakob-Kaiser-Platz und Hohenzollern-Damm wegen Wartungsarbeiten in beiden Richtungen gesperrt. Und die A111 in Berlin, der Tunnel Flughafen Tegel, ist wegen Bauarbeiten bis 5 Uhr früh in beiden Richtungen gesperrt. Und die Autobahn 565 ist zwischen Bonn-Beuel und Bonn-Auerberg in beiden Richtungen wegen Brückenarbeiten gesperrt. Gute Fahrt!
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4: Für alle, ja. Aber besonders für Sigrid. Hanno Bauer ist hier in Erfurt. Ich grüße schön.

0: OMD mit Sigrids Song. Kann man als Sigrid besser in den Tag starten als mit einem eigenen Song im Radio? Ja, das geht auch noch. Und zwar mit Heidis verrückten Sprüchen, die sie mir immer raussucht, aus allen möglichen Portalen. Dieser jetzt hier, der hat's mir auch angetan, der trifft voll auf mich zu. Haben Sie eigentlich ausgefallene Hobbys? Ja, Sport zum Beispiel. Der fällt oft aus.
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0: Wieder mal gecrackt, Heidi. Ganz liebe Grüße zurück.

0: 4.17 Uhr ist es. Hier ist die ARD Hitnacht. Und Jenny startet vielleicht jetzt schon in die Frühschicht in Hamburg. Ich freue mich ja immer, von ihr was zu hören. Und hoffentlich ist die Woche nicht so stressig wie die letzte. Da hat sie mir nämlich geschrieben, dass es ein ständiges Hoch und Runter war. Also echtes Leben wieder mal, wenn man so nimmt, Jenny. Und sie hat gelernt, wie man die Dinge richtig zusammenführt. Sie hat mir nämlich geschrieben, im Segelkurs habe ich auch noch lauter Knorke-Knoten gelernt. Wir haben einen Theorietag gemacht, denn wenn der Himmel so aussieht, ja, dann übt man halt Klampe belegen. Ich sende ganz herzliche Grüße aus Hamburg und wünsche eine liebe Schicht, Jenny. Und ich sage, Jenny, toll sowas zu können, also Knoten, zusammen knoten zu können. Ich kann das nicht. Manche Menschen, die entwirren Knoten, andere knoten sie, manche schneiden das Seil durch. Ich bin da eher der Typ fürs Durchschneiden, muss ich zugeben.
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0: Eine tolle Frühschicht wünsche ich nach Hamburg.

all summer long. Kann's noch heiß werden? Jetzt hat uns aber erstmal die Schafskälte fest im Griff. Und ich muss sagen, über die frischen Temperaturen um diese Uhrzeit bin ich überhaupt nicht böse. Da bleibt man wenigstens klar im Kopf. All night long. Und das jetzt auch mit toller Musik, über die ich mich besonders freue, von Hall & Oates. I can't go for that. Danach der Blick auf die Straßen im Lande.

0: Da haben aber im Nachtstudio jetzt eben die Membranen hier der Lautsprecher mitgewumst, als ich hier voll aufgedreht hatte. Zeit jetzt für den Verkehrsservice der ARD-Hitnacht. 4.30 Uhr ist es und wir schauen zuerst auf die Autobahn 2. Hier ist zwischen Gelsenkirchen-Buer und Essen-Gladbeck wegen Bergungsarbeiten gesperrt. Bitte benutzen Sie die Umleitung, die U54 und die U81. Dann die Autobahn 4 Aachen Richtung Köln ist zwischen Köln-Klettenberg und Köln-Eiffeltor gesperrt. Die A7. Füssen-Reute Richtung Ulm ist zwischen Illertissen und Föhringen wegen Bergungsarbeiten gesperrt. Die A8 Salzburg Richtung München wird zwischen Hofoldinger Forst und Kreuz München Süd wegen Bauarbeiten bis ca. 6 Uhr früh mehrfach kurzzeitig gesperrt. Dann die Autobahn 31. Hier ist zwischen Jemgum und Leer West wegen Bauarbeiten im Ems-Tunnel in beiden Richtungen bis 6 Uhr früh noch gesperrt. Blick auf die A45 Hagen Richtung Dortmund. Hier ist zwischen Westhofener Kreuz und Dortmund Süd wegen Brückenarbeiten bis 5 Uhr früh gesperrt. Außerdem ist im Westhofener Kreuz die Verbindung auf die A1 Richtung Köln gesperrt. Zweimal ist die A71 dabei, und zwar zwischen Kölleda und Heldrungen in beiden Richtungen gesperrt wegen Wartungsarbeiten im Schmücketunnel. Bis 6 Uhr früh wird's dauern. Und die A71 Erfurt Richtung Schweinfurt ist zwischen Oberhof und Suhl-Zellermeles wegen Wartungsarbeiten im Tunnel Hochwald bis 6 Uhr gesperrt. In Berlin, die A100 ist zwischen Jakob-Kaiser-Platz und Hohenzollern-Damm und die A111, der Tunnelflughafen Tegel, wegen Bauarbeiten bis früh 5 Uhr in beiden Richtungen gesperrt jeweils. Und die A565 ist zwischen Bonn-Beuel und Bonn-Auerberg in beiden Richtungen wegen Brückenarbeiten gesperrt. Gute Fahrt Ihnen unterwegs.
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0: Hanno Bauers hier in Erfurt. Schönen Mittwoch wünsche ich Ihnen.

Cher, if you could turn back time. Ja, wenn Cher die Zeit zurückdrehen könnte, würde sie wohl noch jünger aussehen. Teile von ihr sollen ja seit 80 Jahren schon laufen. Herzlichen Glückwunsch nachträglich.

Hier ist die ARD-Hitnacht. Und Stefan in Cuxhaven, der kann schon langsam runterzählen seine Tage. Er hat geschrieben, moin Hanno, ich bin mal wieder schon wach, obwohl ich heute frei habe. Grüße an alle, die Kolleginnen und Kollegen, Polizei und so weiter, kommt alle gesund wieder nach Hause. Ich habe noch 33 Arbeitstage vor mir. Dann fertig. Gruß aus Cuxhaven. Ganz liebe Grüße von mir zurück.

Alter, ja, wenn der Frühstückssong läuft, muss ja die Nacht langsam zu Ende gehen. Kathy aus Wichtenbeck hat mir mit dem Handy schnell mal den Morgenhimmel geknipst. Also da sieht man schon ordentlich das Helle des Morgens. Und sie schreibt, so schön ist die Stimmung bei uns in der Heide. Die Nacht geht, der Tag kommt. Dann grüße ich mal ganz lieb zurück und stürzen wir uns hinein in diesen Mittwoch, den 10.06. Ganz liebe Grüße, Kathy. 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

Hier ist die ARD-Hitnacht. 4.46 Uhr steht auf der Uhr und Roland hat eine sehr produktive Nacht hinter sich in Schmiedefeld bei Saalfeld. Er hat geschrieben, ich sitze in meinem Naturparadies-Garten-Bungalow und sortiere Werkzeug. Schrauben, Dübel, Pinsel, Trennscheiben und so weiter. Das ist bitter nötig, da der Wintergarten neu aufgebaut wird. Draußen sind es nur 5 Grad plus und im Bungalow habe ich 23 Grad. Durch eure Musik geht die Nacht so schnell vorbei. Dankeschön. Roland, schön, dass Ihnen die Nacht gefallen hat und gut, dass jetzt Ordnung ist.

0: 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Und so mit einer Herzgeste, wie hier von Sting besungen, Shape of my heart, verabschiede ich mich herzlich bei allen, die 5 Uhr mit ihren ausgeschlafenen Morgenteams dann in den Tag starten. Ich bin Hanno Bauer, wünsche einen schönen Mittwoch und nächste Nacht bin ich auch gerne wieder hier und bin ihr Begleiter dann durch die Nacht. Und für alle, die etwas später in den Tag starten dürfen, bin ich eh noch ein Stündchen auf Sendung mit der ARD Hitnacht.
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1: Um 5 Uhr mit Juliette Groß. Nach dem mutmaßlichen Abschuss eines US-Kampfhubschraubers durch den Iran haben die Vereinigten Staaten jetzt militärisch reagiert. Das US-Zentralkommando CENTCOM bestätigte den Einsatz und sprach von Selbstverteidigungsschlägen. Aus Washington Anne Schneider.
2: Anlass ist ein Apache-Kampfhubschrauber, der nahe der Straße von Hormuz abgestürzt war. Die Ursache wird noch untersucht. US-Präsident Donald Trump macht jedoch den Iran dafür verantwortlich und spricht von einem Abschuss, möglicherweise durch eine Drohne. Die beiden Piloten konnten durch ein unbemanntes Rettungsboot geborgen werden, ein Novum für das US-Militär. Die USA müssten gezwungenermaßen auf den Abschuss reagieren, hatte Trump zuvor erklärt. Er bezeichnete die US-Angriffe als sehr starke, sehr kraftvolle Reaktion.
1: Verdi-Chef Warnecke hat vor Eingriffen bei den Rentenerhöhungen gewarnt. Die Renten seien aus guten Gründen an die Reallohnentwicklung gekoppelt, sagte Warnecke der Augsburger Allgemeinen. Er kündigte entschiedenen Widerstand der Gewerkschaften gegen Vorstöße an, den Mechanismus außer Kraft zu setzen. Eine Begrenzung der Rentenerhöhung hatten unter anderem Arbeitgeberpräsident Dulger und der Chef der Jungen Union Winkel ins Gespräch gebracht. Um das Thema Rente soll es auch am Abend beim Treffen der Koalitionsspitzen von Union und SPD mit Vertretern von Gewerkschaften und Arbeitgebern gehen. Bundespräsident Steinmeier hat am ersten Tag seines Besuchs in den Niederlanden die Einheit Europas beschworen. Angesichts des Ukraine-Kriegs und einer Entfremdung von den USA müsse Europa jetzt erst recht zusammenstehen, sagte Steinmeier bei einem Staatsbankett am Abend. Dazu gehöre auch, dass die Europäer militärisch stärker werden müssten, nicht um Krieg zu führen, sondern um ihn zu verhindern. In Mexiko-Stadt haben kurz vor der Eröffnung der Fußball-Weltmeisterschaft tausende Demonstrierende den Hauptzugang, der zum Stadion führt, blockiert. Organisiert haben den Protest Lehrer, die deutlich höhere Gehälter und bessere Arbeitsbedingungen fordern. Aus Mexiko-Stadt Jenny Barke.
3: Im Aztekenstadion soll am Donnerstag das Eröffnungsspiel der Männer-WM zwischen Mexiko und Südafrika stattfinden. Mexikos Präsidentin Claudia Sheinbaum kritisierte den Protest als Provokation. Sie versicherte, dass trotz der Blockaden das Eröffnungsspiel garantiert stattfinden werde. Die mexikanischen Behörden würden sich auf keine Provokation einlassen. Zuvor hatte die Polizei bei den Lehrerprotesten in Mexiko-Stadt Sprengstoff sichergestellt. In einem Bus von anreisenden Demonstrierenden seien 59 Sprengsätze entdeckt wurden, teilte das Innenministerium mit.
1: Das waren die Nachrichten.
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5: Den Vormittag können Sie getrost vergessen. Da regnet's nur. Am Nachmittag kommt die Sonne mal raus. Es wird aber auch da kurze Schauer und Gewitter geben. 14 bis 17 Grad ist wohl der kühlste Tag dieser Woche. Bei Gewittern ist es stürmisch. In der Nacht hört der Regen auf. Es geht runter bis auf 5 Grad stellenweise. Ab morgen dann wird's deutlich besser. Am Donnerstag freundlicher, bis zu 19 Grad. Das Beste am Wochenende. Samstag wird schon schön sonnig mit bis zu 25 Grad. Und der Sonntag setzt noch eins drauf mit bis zu 27 Grad.
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5: Es ist kurz nach 5. Vorsicht bitte auf der A6 Mannheim-Saarbrücken zwischen Waldmoor und Homburg. Reifenteile auf der Fahrbahn. A6 Saarbrücken Richtung Mannheim zwischen St. Ingbert West und Rohrbach. Behinderungen durch Bauarbeiten. Da ist nur eine Spur frei bis 6 Uhr, also noch eine Stunde etwa. A8 Saarlouis Richtung Luxemburg zwischen Merzig-Schwemlingen und Merzig-Wellingen. Rechts gesperrt nach einem Unfall. Heute noch Blitzer. Auf der A8 zwischen Heusweiler und dem Kreuz Neunkirchen, auf der L111 zwischen St. Ingbert und Bieskastel und der L172 zwischen Nuenkirchen und Weißkirchen. Ich wünsche Ihnen eine gute Fahrt.
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5: Hier wird Liebe frei Haus geliefert. LOD, Love on Delivery mit Billy Ocean steigen wir ein in diesen Mittwoch hier auf SR3. Ich bin Frank Hofmann. Ich wünsche Ihnen ein gutes Rauskommen mit guter Stimmung und viel Energie.

Schluss mit Dream. Hier wird nicht mehr geträumt. Es ist 10 nach 5. Hier heißt es aufstehen. SR3 ist hier mit dem besten Verkehrsservice für Saarland. Vorsicht bitte, die A6 Mannheim-Saarbrücken zwischen Waldmoor und Homburg. Reifenteile auf der Fahrbahn. Seien Sie vorsichtig am frühen Morgen. Das spart dann auch Nerven. Und es gibt nicht gleich den ersten Stress am frühen Morgen. Der am meisten, am häufigsten gecoverte Popsong der Musikgeschichte. Was kann das sein? Er kommt von den Beatles, ist aber eigentlich von Paul McCartney ganz alleine geschrieben worden. Angeblich hat er die Melodie geträumt, da war er 22, es war 1965. Kein Mensch weiß, was da noch alles im Spiel war, als er das geträumt hat. Aber die Melodie ist rausgekommen und Yesterday wurde geboren, hier auf SR3 jetzt. Guten Morgen.

0: Wir werden Riesen sein, fühlen uns aber noch wie Zwerge. Morgen ist um 4:15. Guten Morgen, Patrick. Wie geht's dir?
1: SR3 mit Frank Hofmann. Hallo Frank, wie geht's dir?
0: Gut.
1: Alles gut? Diesmal grüße ich dich von der Dillinger Hütte, von der

5.23 Uhr. Guten Morgen. Schönen Mittwoch für Sie. Wenn Sie heute oder morgen mit der Bahn nach Frankreich wollen, stellen Sie sich auf ein mittelmäßiges Chaos ein. Die vier großen Bahngewerkschaften in Frankreich haben nämlich ihre Mitglieder zum Streik aufgerufen. Für uns im Saarland heißt das vor allem der Regionalverkehr über die Grenze. Der könnte wohl ziemlich betroffen sein, teilweise lahmgelegt sein, was für die Pendler ein Albtraum ist. Ne? Wenn da nichts fährt, muss man sich was Alternatives überlegen. Immerhin gilt für die Fernstrecke, da bleibt es wohl so wie immer, die TGV zwischen Saarbrücken und Paris, die sollen wohl trotz allem normal fahren. Hinter diesem Streik steckt aber eine ganz düstere Geschichte, weil die Stimmung bei der französischen Bahn extrem gekippt ist. Die Gewerkschaften, die protestieren gegen Umstrukturierungen, schlechtere Arbeitsbedingungen und vor allem psychischer Druck auf die Mitarbeiter. Der ist wohl so schlimm, dass es da in den letzten Monaten in der Belegschaft sogar zu einer Reihe tragischer Todesfälle gekommen ist. Das zieht die Leute emotional runter und diese extrem harte Zeit und die Krise, das erinnert an damals, vielleicht der ein oder andere hat es noch im Gedächtnis, was bei France Telecom passiert war vor einiger Zeit. SNCF zum Streik aufgerufen in Frankreich. SR3 ist hier. Guten Morgen.

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1: Um 5:30. Guten Morgen. Wieder Streik bei der Saarbahn. Die Gewerkschaft GDL hat die Lokführer seit dem frühen Morgen zu einem 24-stündigen Ausstand aufgerufen. Sie wirft dem kommunalen Arbeitgeberverband vor, kein Angebot vorzulegen. USA greifen Iran an. Es handele sich um Angriffe zur Selbstverteidigung, heißt es. Präsident Trump wirft dem Iran vor, einen US-Militärhubschrauber über der Straße von Hormuz abgeschossen zu haben. Neue Klimadaten. Der vergangene Monat war weltweit der zweitwärmste Mai seit Beginn der Wetteraufzeichnungen. Nach Angaben des Klimadienstes Copernicus wurden in Teilen Europas bereits ungewöhnlich früh zahlreiche Höchstwerte gemessen. Und Sieg für die deutschen Fußballerinnen. Das Team von Bundestrainer Wück hat das letzte Spiel der WM-Qualifikation erfolgreich abgeschlossen mit 2:0 gegen Slowenien. Das Ticket für die WM im nächsten Jahr war den deutschen Frauen aber schon vor dem Spiel sicher.
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1: Der Vormittag ist verregnet, der Nachmittag bringt auch Schauer und Gewitter, aber da kommt auch mal kurz die Sonne raus heute. 14 bis 17 Grad, das wird wohl der kühlste Tag der Woche.
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1: Ja, 6 Mannheim-Saarbrücken zwischen Waldmoor und Homburg, Behinderungen, ein defekter LKW steht dort. A6 Saarbrücken Richtung Mannheim zwischen St. Ingbert-West und Rohrbach, Bauarbeiten, nur eine Spur ist dort frei. Das wird wohl noch eine halbe Stunde so bleiben. A8 Saarlouis Richtung Luxemburg zwischen Merzig-Schwemlingen und Merzig-Wellingen, da ist rechts gesperrt nach einem Unfall. Und heute noch Blitzer auf der A8 zwischen Heusweiler und dem Kreuz Neunkirchen, auf der L111 zwischen St. Ingbert und Blieskastel und der L152 zwischen Nunkirchen und Weißkirchen. Ich wünsche Ihnen eine gute Fahrt.
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1: Wir sind im Jahr 1966. Die Hippie-Bewegung, die ist gerade nach San Francisco geschwappt. Bunte Farben und dann kommen die Stones und kontern das Ganze mit Painted Black. Und dann haben wir natürlich auch noch die Leute, die in Vietnam gekämpft haben. Und für die ist das natürlich eine Geschichte wie aus dem Herzen geschrieben. Das Gefühl, dort zu sein und kämpfen zu müssen, das haben die Stones aufgegriffen.

0: We Love Udo, zum 80. ist ein Album rausgekommen. Da hat die Crème de la Crème der deutschsprachigen Musikszene dem Udo ein Ständchen gesungen. Aber nicht irgendwelche Songs sind da drauf auf unserem Album der Woche, sondern Udo-Songs.
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0: Heute singt Wenn du durchhängst von Udo Lindenberg, der Johannes Oerding. Er hat ja mal gesagt, dass Udo Lindenberg für ihn ein musikalisches Denkmal ist. Einer, der Grenzen überschreitet und Brücken schlägt. Der Johannes Oerding bewundert den Udo ganz doll. Aber die Wertschätzung ist auch von der anderen Seite da für das, was Johannes Oerding macht. Wenn du durchhängst, das ist ein Klassiker, jetzt in dieser Version auf SR3. Guten Morgen.

We Love Udo. Hier Johannes Oerning mit einem Geburtstagssong. Ein Udo-Song von ihm interpretiert, Wenn du durchhängst. Das ist auch eine wunderbare Version geworden, finde ich. SR3 ist hier um 17:45 mit dem besten Verkehrsservice für Saarland. Im Landkreis St. Wendel, bitte Vorsicht, zwischen Sötern und Schwarzenbach hat es einen Wildunfall gegeben. Ein totes Tier liegt dort auf der Fahrbahn. Bitte vorsichtig anfahren.

0: SR3 ist hier. Guten Morgen, es ist 6:09. SR3 mit dem besten Verkehrsservice für Saarland im Landkreis St. Wendel zwischen Sötern und Schwarzenbach hat es einen Wildunfall gegeben. Gefahr durch ein totes Tier auf der Fahrbahn. Dort bitte vorsichtig sein. So eine Fußball-WM ist eine gute Bühne für junge Spieler, die können sich beweisen, können zeigen, was sie können, können für die eigene Karriere was tun. Und dann gibt's auf der anderen Seite die alten Hasen. Der älteste Spieler bei der Fußball-Weltmeisterschaft ist der schottische Torwart Greg Gordon. Der ist 43. Insgesamt sind 8 Spieler mit über 40 mit dabei. Auch Manuel Neuer, der ist gerade 40 geworden. Ronaldo und Luka Modric. Für manche, auch für Messi, könnte diese WM die letzte WM sein, Peter Schulz.
1: Lionel Messi, Cristiano Ronaldo und Luka Modric haben in den vergangenen Jahrzehnten den Weltfußball geprägt. Bei dieser WM stehen sie vermutlich zum letzten Mal im Fokus auf der ganz großen internationalen Bühne. Luka Modric steht mit 40 dabei immer noch im Mittelpunkt. Beim AC Mailand stand er 32 Mal in der Startelf, bis er Ende April einen Jochbeinbruch erlitt. Lionel Messi geht wohl weniger euphorisch in seine 6. WM. Der neben Diego Maradona, größte Fußballer Argentiniens, laboriert an einer Zerrung im linken Oberschenkel. Wenn es der bald 39-Jährige zum Auftakt gegen Algerien in den Kader schafft, steht noch nicht fest, wie Trainer Lionel Scaloni mit dem Superstar plant. Als Joker oder als hängende Spitze. Cristiano Ronaldo geht ebenfalls in seine 6. WM. Was ihm im Gegensatz zu seinem Dauerrivalen Lionel Messi noch fehlt, ist der WM-Titel. Seinen Platz in Portugals starkem Team hat CR7 allerdings auch mit 41 sicher und das durch Topleistungen. Sein Trainer Roberto Martinez ist bekennender CR7-Fan und traut seinem Kapitän auch noch die 7. WM-Teilnahme zu. 2030, im Alter von dann 45 Jahren.
0: Ach, solange der Fuß noch gut ist, oder? Ronaldo spielt, bis er 100 ist. 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Guten Morgen!

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1: 6 Uhr. Bei der Saarbahn wird zurzeit wieder gestreikt. Die Gewerkschaft GDL hat die Lokführer zu einem 24-Stunden-Ausstand ab dem frühen Morgen aufgerufen. Sie wirft den kommunalen Arbeitgeberverband vor, in den Tarifverhandlungen kein Angebot vorgelegt zu haben. Der Arbeitgeberverband dagegen verweist auf die angespannte finanzielle Lage der Saarbahn und will zur dritten Verhandlungsrunde Ende des Monats sein Angebot machen. Die USA und der Iran haben sich in der Nacht wieder gegenseitig angegriffen. Die USA sprechen von Selbstverteidigung. Man reagiere mit den Angriffen im Süden des Irans auf den Abschuss eines Militärhubschraubers in der Nähe der Straße von Hormuz. Der Iran hat nach eigenen Angaben einen US-Marinestützpunkt in Bahrain mit Drohnen attackiert und droht mit weiteren Gegenschlägen. Trotz vereinbarter Waffenruhe verschärft sich die Lage damit erneut. Die Sorge vor einem Ausweiten des Konflikts ließ auch die Ölpreise wieder steigen. In der nordirischen Hauptstadt Belfast ist es zu gewaltsamen Protesten gegen Einwanderung gekommen. Demonstranten gerieten gestern Abend mit Polizisten aneinander. Mehrere Fahrzeuge wurden angezündet. Auslöser der Proteste war die Veröffentlichung eines Videos von einem Messerangriff in Belfast. Einem 30-Jährigen aus dem Sudan wird vorgeworfen, einen Mann schwer verletzt zu haben. Der letzte Monat war weltweit der zweitwärmste jemals gemessene Mai nach 2024. Die Durchschnittstemperatur lag laut EU-Klimadienst Copernicus weltweit bei 15,8 Grad. Bemerkenswert war dabei der Temperaturtrend in Europa. Katrin Schmidt.
2: Der Monat war laut Copernicus-Forscher geprägt von einem ungewöhnlich schnellen Übergang von deutlich unterdurchschnittlichen Temperaturen zu einer der intensivsten Hitzewellen, die jemals zu einem so frühen Zeitpunkt im Jahr in Westeuropa beobachtet wurde. In Frankreich, im Vereinigten Königreich, in Irland und in Portugal wurden während dieser Hitzewelle zahlreiche Temperaturrekorde für den Mai gebrochen. Laut Klimaforscherin Samantha Burgess zeigt in Europa eine ungewöhnlich frühe und intensive Hitzewelle, wie schnell Klimaextreme zur neuen Normalität werden und keine Ausnahme mehr sind. Für Europa war es der drittwärmste Frühling, also von März bis Mai, überhaupt.
1: Mit dem sogenannten Saarpass können Saarländer ab sofort ihr Land besser kennenlernen. Ein Jahr lang bietet er Zugang zu mehr als 100 touristischen Angeboten. Die Landesregierung will mit dem neuen Angebot das Tourismusbewusstsein der Bevölkerung stärken. Emil Mura.
3: Es ist ein Angebot speziell für Saarländerinnen und Saarländer. Sie sollen ihr Land besser kennenlernen und gleichzeitig zum Tourismusbotschafter werden, indem sie anderen Menschen von den Freizeit- und Kulturangeboten erzählen. Für 69 Euro lässt sich der Saarpass im Internet kaufen. Unter anderem für Schüler, Auszubildende und Studenten gilt ein ermäßigter Preis von 49 Euro. Inhaber des Passes können aus mehr als 100 Zielen auswählen, darunter die Völklinger Hütte, die Schlossberghöhlen in Homburg oder der Naturwildpark Freisen. Laut Wirtschaftsminister Barke ist das Angebot ein weiterer Baustein der saarländischen Tourismusstrategie. Deren Erfolg zeige sich in weiter steigenden Übernachtungszahlen.
1: Der italienische Astronaut Luca Parmitano wird als erster Europäer an einer Artemis-Mission der NASA teilnehmen. Er gehört zur vierköpfigen Besatzung von Artemis 3, die Ende 2027 starten soll, teilte die US-Raumfahrtbehörde mit. Im Gespräch waren auch die deutschen Astronauten Matthias Maurer und Alexander Gerst, die gingen aber leer aus. Anders als ursprünglich geplant wird die Mission noch nicht zum Mond fliegen. Stattdessen sollen in der Erdumlaufbahn wichtige Tests für spätere Mondlandungen gemacht werden. Die deutschen Fußballerinnen haben zum Abschluss der WM-Qualifikation gewonnen. Das Team von Trainer Wück besiegte Slowenien mit 2:0. Das Ticket für die WM im nächsten Jahr in Brasilien hatten die deutschen Frauen aber schon vor dem Spiel in der Tasche. Und das waren die Nachrichten mit Christian Koch. 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
4: Vom Wetter her kann man den Vormittag getrost vergessen. Da wird's nur regnen, wie es aussieht. Zum Nachmittag hin kommt die Sonne mal durch, aber auch da Schauer, Gewitter. 14 bis 17 Grad, das wird wohl der kühlste Tag dieser Woche werden. Bei Gewittern ist es stürmisch. In der kommenden Nacht hört der Regen auf, es geht runter bis auf 5 Grad mit den Temperaturen. Ab morgen dann wird's deutlich besser. Am Donnerstag freundlicher bis zu 19 Grad, das Beste dann am Wochenende. Samstag schön sonnig bis 25 Grad und der Sonntag setzt noch eins drauf mit bis zu 27 Grad.
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4: Vorsicht bitte. Landkreis St. Wendel. Weiterhin gilt zwischen Thelei und Tholei ein Wildunfall, ein totes Tier und Personen auf der Fahrbahn. Die leben hoffentlich noch. Vorsicht bitte im Landkreis St. Wendel. Zwischen Sötern und Schwarzenbach noch ein Wildunfall, ein totes Tier auch dort auf der Fahrbahn. A6er Brücken Richtung Mannheim. Zwischen St. Ingbert West und Rohrbach Behinderungen durch Bauarbeiten. Da ist nur eine Spur frei. Bis um, ja, jetzt eigentlich. Das sollte sich jetzt dann auflösen und wieder mehr als eine Spur frei sein. Ich drücke die Daumen, dass das auch klappt. Unser neuester Blitzer am Ortseingang Luisenthal aus Richtung Völklingen kommend. Ich wünsche Ihnen eine gute Fahrt. Wenn das was auf Ihrer Strecke irgendwie ist, wenn es klemmt, geben Sie gerne Bescheid. Hier ist die Nummer 0800 700 8000.
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4: Was wir jetzt haben, ist eher grau. Nichts mit Azzurro, außer von Adriano Celentano jetzt hier auf SR3.
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Legendärer Song von John Mellencamp, Jack and Diane. Hier ist SR3 um 6.13 Uhr. Guten Morgen an diesem Mittwoch. Wir sind wieder unterwegs und zwar mit dem Treffpunkt Ü-Wagen am Freitag in Quierschied. Simin Sadeghi und Oliver Buchholz. Wir berichten den ganzen Tag von dort. Und dann haben wir natürlich noch unser kleines Fest. Das ist ja schon Tradition von 16 bis 18 Uhr. Nachmittags 4 bis um 6 auf dem kleinen Markt. Da gibt's Würstchen, Schwenker, Getränke und das geht auf uns. Und Quierschied hat diese Aufmerksamkeit auch absolut verdient, weil dort lebt man und die Geschichte ist auch lebendig. Rund 8000 Leute sind dort. Wir sind stolz auf die Geschichte. Steinkohlebergbau gab es, Glasindustrie. Das sieht man heute noch im Heimatmuseum. Auch im Ortswappen ist das mit drin, kann man sich angucken. Aber die Leute stellen auch richtig viel auf die Beine. Es gibt ein richtig reges Vereinsleben. Die Quierschter wissen auch, wie man feiert. Die machen immer ein Sommerfest, haben das Wampefest. Oder auch zu Halloween eine Aktion im Wald mit Hunderten von Leuten. Also es ist viel los. Es gibt auch Bräuche, die über 100 Jahre alt sind, wie der traditionelle Hammeltanz. Das wird dort auch noch immer gerne zelebriert. Und Freibad, Jugendzentrum, alles da. Wir schauen uns diesen lebendigen Ort im Saarland an. SR3 ist mit dem Treffpunkt Ü-Wagen dort am Freitag. Kommen Sie gerne auch hin zu unserem kleinen Fest zwischen 4 und 6 am Nachmittag.

0: 6:20 Uhr, SR3 mit einer guten Nachricht. Man sieht im Saarland inzwischen nämlich immer mehr Dorfläden, die neu eröffnen, die aus dem Boden sprießen. Also solche Läden wie früher die Tante-Emma-Läden, wo man quasi vor der Haustür alles Wichtige kaufen kann. Gute Nachricht aus Nonnweiler, da hat nämlich auch gerade so ein Dorfladen eröffnet. Und Florian Bläs steht hinter der Theke.
1: Beim Landkreis St. Wendel war ich als Prüfer in den Bussen und habe die Fahrkarten kontrolliert. Anfang des Jahres hat unsere Post hier geschlossen in Nonnweiler. Dann habe ich mit meiner Frau gesprochen. Ich habe gesagt, ach, das wäre doch jetzt die Idee, wieder das alte Mühlenlädchen wieder zu eröffnen.
0: Florian Bläs ist gelernter Einzelhandelskaufmann. Das passt natürlich. Und dann hat er losgelegt.
1: Ich bin zum Vermieter hier vom Laden, habe mir den Laden nochmal angeguckt und habe gesagt, Andreas, also der Vermieter, wenn du mir das hier alles heller, moderner, freundlicher machst und diese wuchtige Theke, die stand hier genau, wo wir jetzt sind, rausmachst, dann geh ich rein.
0: Und so ist es gekommen. Ein Paketshop ist auch mit drin und vor allem gibt's hier Lebensmittel, wie eben im Tante-Emma-Laden.
2: Das ist ganz toll. Ich brauche nicht mal so weit zu fahren für frische Ware.
3: Ich finde das richtig gut, dass die Leute hier hingehen können. Dann können sich noch ein Tour die Sachen noch holen, die dann noch fehlen.
4: Ja. Und noch eine Schwätzihalle.
3: Und wenn das dumm ist.
0: Ja, das gehört nämlich dazu. Das gibt's gratis. Und dass der Laden läuft, das ist auch Florians Frau Bianca zu verdanken. Bei ihr klingelt nämlich immer sehr, sehr früh der Wecker.
5: Um 5 sind wir eigentlich schon im Laden drin. Ich gehe rüber, mache die belegten Brötchen. Er fängt an, die Zeitung einzuräumen.

0: kurz da bis um 6:30 circa und dann fahre ich aber auch nach Hause wieder und mache die Kinder fertig und fahre zur Arbeit.
1: Das sind stramme Tage, oder? Aber eine sehr schöne Geschichte aus Nonnweiler. Florian und Bianca haben einen Dorfladen eröffnet, der dort, wie wir gehört haben, eine Lücke füllt bei vielen Menschen. 6:22 Uhr, einen schönen guten Morgen.

0: Guten Morgen, schönen Mittwoch. Es ist gleich 6.30 Uhr. Jetzt ganz genau.
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0: Um 6:30. Franziska Hans ist im Studio. Guten Morgen.
2: Guten Morgen. Streik bei der Saarbahn. Die Gewerkschaft GDL hat die Lokführer dazu aufgerufen, für 24 Stunden ihre Arbeit niederzulegen. Die GDL wirft dem Kommunalen Arbeitgeberverband vor, in den Tarifverhandlungen kein Angebot vorzulegen. Gegenseitige Angriffe zwischen USA und Iran. Die USA sprachen von Selbstverteidigung. Hintergrund ist der Abschuss eines US-Militärhubschraubers in der Nähe der Straße von Hormus. Der Iran drohte mit Gegenschlägen und attackierte nach eigenen Angaben US-Stützpunkte in der Golfregion. Gewaltsame Proteste in Nordirland. Auslöser war die Veröffentlichung eines Videos von einem Messerangriff in der Hauptstadt Belfast. Einem 30-Jährigen aus dem Sudan wird vorgeworfen, einen Mann schwer verletzt zu haben. Demonstranten lieferten sich gestern Abend Auseinandersetzungen mit der Polizei. Klimabericht vorgelegt. Laut EU-Klimadienst Copernicus war der vergangene Monat weltweit der zweitwärmste jemals gemessene Mai nach 2024. Demnach lag die Durchschnittstemperatur bei 15,8 Grad. Landesregierung bietet Saarpass an. Inhaber des Passes können aus mehr als 100 Zielen auswählen, darunter die Völklinger Hütte, die Schlossberghöhlen in Homburg oder den Naturwildpark Freisen. Der Pass kann für 69 Euro im Internet gekauft werden, ermäßigt kostet er 49 Euro. Und Sieg für deutsche Fußballerinnen. Das Team von Bundestrainer Wück hat das letzte Spiel der WM-Qualifikation erfolgreich abgeschlossen. Mit 2:0 gegen Slowenien. Das Ticket für die WM im nächsten Jahr war den deutschen Frauen aber schon vor dem Spiel sicher.
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0: Am Vormittag regnet es, zum Nachmittag hin kommt die Sonne mal raus, aber auch da wird es kurze Schauer geben, Gewitter, 14 bis 17 Grad, der kühlste Tag der Woche und es gibt noch eine Eigenheit, eine Besonderheit, bei Gewittern ist es richtig stürmisch.
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0: Heute Morgen von A nach B zu kommen, ist gar nicht so einfach. Streik bei der SNCF in Frankreich für Grenzpendler, die mit dem Zug unterwegs sind, kann das schwierig werden. Streik bei der Saarbahn, die Lokführer, deswegen fahren die Züge nicht, die Busse aber schon. Und so sieht's auf den Straßen aus. Unsere neuesten Blitzer, genau, keine Meldungen, unsere neuesten Blitzer, ist auch nur einer am Ortseingang Luisenthal aus Richtung Völklingen kommt. So, ich wünsche Ihnen eine gute Fahrt.
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0: 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So, einmal ordentlich reingreifen in die Gitarre. Und der Tag wird dein Freund. 6.33 Uhr. Mein Name ist Frank Hofmann. SR3. Guten Morgen. Ich wünsche Ihnen einen schönen Mittwoch.

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2: Till, guten Morgen.
3: Guten Morgen.
2: Guten Morgen. Und der Till hat heute Morgen was mitgebracht. Ich habe schon hier in der Hand, was auch mir bekannt vorkommt, weil das hat es auch schon in meiner Jugend gegeben. Also im späten 19. Jahrhundert. Nein, Quatsch. Was ist das?
3: Das sind diese berühmt-berüchtigten Sticker-Sammelkarten, die man dann in so ein Heftchen kleben kann. Ich glaube aber, du kennst die auch noch zu einem anderen Preis, weil so ein Tütchen Fußball-Sammelbilder, 1,50 heute?
2: 1,50, wow.
3: Ja, aber mit 7 Stickern. Also ich weiß nicht, wie viel damals bei dir drin
2: war. Ich kann es dir nicht sagen, es war deutlich günstiger vor allem und 5 waren wohl drin.
3: Ja,
2: aber ich weiß nicht mehr genau.
3: Aber auf jeden Fall, also zu den 7 gibt es auch eine Geschichte, weil ich musste es nachlesen, mal überprüfen. Also das musste man aufstocken pro Tüte, weil das Heft ist mittlerweile so dick wie noch nie. 112 Seiten, 980 wow. verschiedene Bildchen. Also für ja, Sammler allerhand zu tun. Ist halt eine XXL-WM im Mega-Format. Ja.
2: Was muss man da ausgeben? Ich weiß nicht, darf ich das mal aufmachen?
3: Ja, ja, mach auf. Reiß auf. Also ich habe im Schnitt gelesen, dass es so um die 1000 sind, wenn man wirklich nur sammelt. Also okay. Wenn man wirklich versucht, ein ganzes Heft voll zu kriegen, nur aus Tüten kaufen. Mit Tauschen, ja, vielleicht dann knapp unter die 1000 Euro. Ist auf jeden Fall ein teurer Spaß.
2: Ich krieg's nicht raus. Hier. Wen habe ich dann? Antonio Musa. Mhm. Wer ist das hier? El Kayui, kennst du?
3: Nee, das sagt mir jetzt auch nicht.
2: Genau, den kenne ich jetzt alle nicht. Weiß ich auch nicht, kenne ich nicht.
3: Aber ja, das ist bei der WM, glaube ich, dieses Jahr öfter so mit dem berühmt-berüchtigten Zitat, die kenne ich vielleicht nicht oder das oder das.
2: Ja, ist ja wurscht, das Album muss voll werden letztendlich. Ne?
3: Ja,
2: genau. So, jetzt mal zu den sportlichen Entscheidungen. Lass uns mal draufblicken. Vor allem ist es ja eine WM, wo die Kritik, sagen wir mal, eher lauter ist als leiser.
3: Ja, und das hängt eben auch mit diesem Punkt, kenne ich nicht zusammen, weil diesmal, ja, die sportlichen Entscheidungen der FIFA werden kritisiert. 48 statt 32 Teams, dadurch ja von 64 mal ganz knapp auf 104 Spiele hochgeschraubt, das ganze Turnier. 3 WM-Gastgeberländer, das ist auch was ich irgendwie immer noch nicht verstehe, weil dann gibt es ja auch 3 Eröffnungsspiele in 3 verschiedenen Gastgeberländern. Mhm. Es zeigt irgendwie, wie dieses ganze Turnier einfach extrem aufgebläht ist.
4: Ja, aber da gibt es ja keine zwei Meinungen. Das ja, schließe ich natürlich an, dieses Gesamtpaket mit Flug, Unterkunft und natürlich auch dann der einfache Ticketpreis. Das ist einfach zu viel, das ist zu teuer. Aber man kann es leider nicht mehr ändern jetzt.
3: Rudi Völler, der deutsche Außenminister in Turnschuhen, habe ich gestern gelesen nach der PK. Und ja, Fußball, der für Fans sein soll, aber Ticketvergabe, die ist schon unglaublich. Die Preise sprengen jeglichen Rahmen. Zunehmend auch die Frage, für wen wird das Ganze überhaupt noch gemacht? Drittmärkte, da habe ich auch mal nachgeguckt. Also da gibt es jetzt Preise so zwischen 800 und 900 Dollar pro Ticket. Und die FIFA, ja, die verdient da fleißig mit.
2: Fast so ausgeklügelt wie die Einreisebestimmungen in die USA. Da hatten und haben die Fans aus dem Iran, Haiti ein vollständiges Verbot, aber auch die Fans aus dem Senegal und der Elfenbeinküste. Ich habe es gelesen, ein Schiedsrichter aus dem Senegal ist, glaube ich, nicht reingekommen.
3: Ja,
2: das war so mal. Obwohl er ein Visa hatte, aber es gibt an Visa zu kommen eigentlich kaum Chancen.
3: Ja, also selbst wenn du ein Visa hast, du hast es gerade angesprochen, heißt es noch lange nicht, dass du reinkommst.
4: Wir hätten es gerne anders gehabt. Das ist natürlich nicht schön zu lesen oder zu sehen.
3: Ja, das ist nämlich dieser Aufreger der Woche, der WM-Start des somalischen FIFA-Schiris Omar Atan.
2: Somalia war es, genau.
3: Genau, der wollte über Miami einreisen und das wurde ihm einfach verweigert. Trotz Visums, trotz der Papiere, wie er auch gesagt hat, weil nicht einreiseberechtigt. Und das Einzige, ja, was quasi der Arbeitgeber von Atan dazu sagt, ist, ja, dass sie an dem Status von dem Schiri, also das hat die FIFA so gesagt, daran wird sich auch nichts mehr ändern. Aber ein Glück, der DFB hat gelernt aus Katar, nämlich der WM vor 4 Jahren und daher äußert man sich dann so.
4: Oder auch ich auch natürlich, sind natürlich auch die falschen Ansprechpartner für diese Probleme, die dann jetzt gewesen sind, die vielleicht auch noch kommen werden.
3: Ja, Rudi Völler,
2: mein Panini-Heft. Ich habe jetzt einen Anfang. Vielen Dank erstmal dafür und für die Einblicke in die Sportwelt der WM. Till Schacht.

Wir im Saarland sind ja ganz eng mit unserer Geschichte verbunden. SR3 ist hier 652. Und was die Geschichte angeht, da wollte ich Sie heute Morgen mal bitten, einfach mal sich zumindest, auch wenn Sie es nicht selbst erlebt haben, sich versuchen zurückzuversetzen in Ihrer Fantasie ins Jahr 1952. Das Saarland, teilautonomer Staat unter französischem Protektoriat, so hat man das genannt, politisch von der Bundesrepublik getrennt, wirtschaftlich an Frankreich angegliedert, 1952. Und das Saarland läuft bei den Olympischen Spielen in Helsinki als völlig eigenständiges Team auf. Völlig einzigartig in der Geschichte des Saarlandes. Und genau aus dieser Zeit kehrt jetzt ein echtes Relikt zurück nach Hause. Eine saarländische Grubenlampe nämlich, die hat damals das olympische Feuer von Athen nach Dänemark transportiert. Die war jahrzehntelang in Finnland und jetzt kommt sie exklusiv als Leihgabe zurück und zwar ins Historische Museum Saar. Ist jetzt dort anzuschauen, ich glaube nicht anzufassen, ich glaube das darf man nicht, aber es ist zum Sportgeschichte, saarländische Sportgeschichte zum Anfassen. Schauen Sie mal vorbei im Historischen Museum Saar. SR3 am Mittwochmorgen, jetzt mit Gilbert O'Sullivan. Ganz gemütlich. 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
12: 7 Uhr. Die gesetzlichen Krankenkassen sind offenbar in noch größerer Geldnot als gedacht. Das Bundesgesundheitsministerium erwartet für dieses Jahr einen weiteren Anstieg der Ausgaben um 3,5 Milliarden Euro. Neue Berechnungen zeigen, dass die Kassen schon von Januar bis Ende März für Ärzte, Medikamente und Krankenhäuser viel mehr ausgegeben haben als erwartet. Die Reformpläne für das Krankenkassensystem dürften heute auch Thema bei der Gesundheitsministerkonferenz in Hannover sein. Die Gewerkschaft Verdi hat zu Protesten dort aufgerufen. Aus ganz Deutschland werden mehrere tausend Beschäftigte von Krankenhäusern, Pflege- und sozialen Einrichtungen erwartet. Die USA haben in der Nacht Luftabwehr- und Radarsysteme des Iran an der Straße von Hormuz angegriffen. US-Präsident Trump sagte, es müsse notgedrungen eine Reaktion auf den Abschuss eines US-Militärhubschraubers durch den Iran geben. Teheran wiederum griff heute früh US-Stützpunkte in den Golfstaaten an. Für SR-Info Felice Kükrekol.
13: In iranischen Staatsmedien war von Explosionen auf der Insel Keshem in der Straße von Hormuz die Rede. Die islamischen Revolutionsgarden haben bestätigt, dass 2 Wasserreservoirs in Sirik und Bandar-e-Kohistak komplett zerstört worden sind. Jetzt gehe es darum, die Trinkwasserversorgung für die Bevölkerung vor Ort wiederherzustellen. Die iranischen Revolutionsgarden haben eigenen Angaben zufolge US-Stützpunkte in Bahrain, Kuwait und Jordanien angegriffen. Außenminister Araghchi hatte zuvor in Richtung der USA gedroht, sie sollten die Region verlassen, wenn sie sicher sein wollten.
12: Deutschland und 4 andere Länder fordern, die Stimmrechte von neuen EU-Mitgliedern einzuschränken. Anlass ist die geplante Erweiterung der Europäischen Union, unter anderem mit Montenegro, der Ukraine und Moldau. Deutschland, Frankreich, die Niederlande, Belgien und Luxemburg schlagen vor, dass neue EU-Staaten vorübergehend weniger Einfluss bei Entscheidungen haben, die einstimmig beschlossen werden müssen. Außerdem sollen neue Schutzmechanismen für Demokratie und Rechtsstaatlichkeit geschaffen werden. Die Initiative kommt auch vor dem Hintergrund der Erfahrungen mit Ungarn unter dem früheren Ministerpräsidenten Orbán. Der Homburger Stadtrat hat den Weg für einen Supermarkt auf dem ehemaligen DSD-Gelände freigemacht. Er soll die Nahversorgung für das dort entstehende Stadtquartier Köhr sicherstellen. Der Supermarkt wird das erste Gebäude sein, das auf dem Gelände direkt am Ortseingang gebaut wird. SR-Reporterin Lea Kielnecker.
14: Die Entwicklung des DSD-Geländes zieht sich seit Jahrzehnten hin. Jetzt wollen die Beteiligten offenbar Tempo machen. In einer Sondersitzung hat der Stadtrat die Planung für den neuen Lebensmittelmarkt im Köhr unter Dach und Fach gebracht. Er soll mit einer Verkaufsfläche von über 2000 Quadratmetern direkt an der Bäderstraße entstehen. Bauen wird dort die Wasgau Immobilien GmbH, wie aus dem Durchführungsvertrag hervorgeht. Oberbürgermeister Michael Forster sprach von einem Meilenstein bei der Erschließung des Geländes. Im Wesentlichen schlossen sich dem alle Stadtratsfraktionen an und fassten die erforderlichen Beschlüsse einstimmig. Jetzt soll es zügig an die Umsetzung gehen. Schon in 2 Wochen ist der Spatenstich geplant.
12: Auf der Industriebrache soll langfristig ein Stadtquartier mit rund 500 Wohnungen, Büro- und Gewerbeflächen entstehen. Seit dem frühen Morgen wird bei der Saarbahn wieder gestreikt. Dazu hatte die Gewerkschaft GDL die Lokführer aufgerufen. Deshalb fahren den ganzen Tag lang keine Bahnen. Der Streik endet in der Nacht. Die Busse fahren nach Angaben der Saarbahn regulär. Während der laufenden Tarifverhandlung hat die GDL seit Ende Mai schon 3-mal die Lokführer zum Streik aufgerufen. Papst Leo XIV., der gerade in Spanien ist, besucht Ende September Metz. Das berichtet die Zeitung L'Essentiel unter Berufung auf die französische Bischofskonferenz. Demnach soll der Papst zum Abschluss seiner Frankreichreise am Nachmittag des 28. September eine Messe in der Kathedrale von Metz feiern. Und das waren die Nachrichten mit Christian Koch. 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
16: Diesen Vormittag mag man eigentlich erstmal so richtig vergessen, weil da regnet es eigentlich nur. Hat wahrscheinlich bei Ihnen schon angefangen oder fängt gleich an. Am Nachmittag, da kommt die Sonne raus. Es wird dann noch kurze Schauer geben, auch mal ein Gewitter, 14 bis 17 Grad. Wahrscheinlich der kühlste Tag dieser Woche, aber ich warte mal noch ab, was Tim Steger gleich sagt.
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16: Bitte Vorsicht auf der A620 Saarbrücken-Saarlouis in Höhe Mahlstatter Brücke. Ein defektes Fahrzeug und die A6 Mannheim-Kaiserslautern zwischen Enkenbach-Alsenborn und Kaiserslautern-Ost. Reifenteile auf der Fahrbahn. A8 Saarlouis-Luxemburg zwischen Merzig-Schwemlingen und Merzig-Wellingen hat es einen Unfall gegeben. Da ist im Moment mit Behinderungen zu rechnen. A620 Saarlouis Richtung Saarbrücken zwischen Völklingen-Geislautern und Saarbrücken-Gersweiler die Dauerbaustelle. Im Moment 6 Kilometer Stau, eine Viertelstunde geht verloren. Unsere neuesten Blitzer am Ortseingang Luisental aus Richtung Völklingen kommend und am Ortsausgang Hilbringen in Richtung Ballern. Eine gute Fahrt.
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16: Für einen entspannten Einstieg in diesen Mittwoch erstmal ein bisschen Supertramp aus 1974. Hier ist Dreamer. Einen schönen guten Morgen. Ich bin Frank Hofmann.
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0: SR3, guten Morgen. Der Freaky Jan ist heute Morgen mit dem Gummo-Mobil unterwegs. Ich bin gespannt, wo es hingeht. Guten Morgen.
1: Eige Moje, Frank. Die Sommerferien stehen vor der Tür und ganz viele Familien verbringen die Sommerferien natürlich auch daheim. Deswegen bin ich im Saarland unterwegs und gucke mal, was hat das Saarland denn mehr zu bieten als Freibäder? Und deswegen bin ich jetzt gerade auf dem Weg nach Diesbrück. Und was es dort gibt, das hier ist gleich. Ich sag mal so viel, es könnte nass werden.
0: Aber ich bin gespannt.
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0: Nass, das Stichwort für Tim Stenger. Guten Morgen.
3: Schönen guten Morgen, Frank. Ja, richtig, nass, von oben zumindest, was das Wetter angeht. Jetzt aktuell ist es im Saarland trocken, aber die ersten Schauer sind schon von Lothring auf dem Weg. Und es wird heute doch ein ziemlich regnerischer Tag werden, vor allem nachmittags kräftige Schauer. Vielleicht auch so das eine oder andere Gewitterchen mit dabei. Und die Temperaturen dazu, ja, ich würde sagen, da ist noch Luft nach oben. 14 bis 17 Grad die Höchstwerte. Das wird der kühlste Tag der Woche. Das ist schon mal eine gute Nachricht, bedeutet nämlich, dass es dann danach auch schon wieder aufwärts geht, langsam in der Temperatur.
0: Okay, ich bin gespannt. Lass hören.
3: Ja, also vor allem Richtung Wochenende, da wird der Sommer zurück sein. Zuvor haben wir doch noch ein paar etwas kühlere Tage, aber die Schauerneigung vor allem morgen deutlich geringer. Einzelne Schauer möglich bei 15 bis 19 Grad am Donnerstag, Freitag. Auch relativ viele Wolken, ein bisschen Regen, aber dafür immerhin schon mal bis zu 21 Grad. Das ist dann schon mal die erste Stufe Richtung Wochenende. 25 Grad Samstag, Sonntag bis zu 27 Grad bei viel Sonne. Da hört sich Santana auch schon wieder deutlich besser an dazu.
0: Passt zum Wetter, finde ich irgendwie so. Das klingt nach einem heißen Sommertag, wenn so am Horizont schon die Hitze so flimmert, wenn man drauf guckt, oder?
3: Genau, die Fata Morgana aus der Oase ausgesehen. Ja. Dazu Santana-Gitarre. Was will man mehr?
0: Also, wir stellen uns das einfach vor heute an diesem Regentag. Tim, ich danke dir ganz herzlich und bis morgen dann. Ne?
3: Gerne doch.
0: Mach's gut, Mann. Ciao. Es ist 7:14 Uhr. SR3. Einen schönen guten Morgen.

0: 20 nach 7. Guten Morgen. Freaky Jörn hat uns eben schon Lust gemacht auf Ferie daheim. Am 29. Juni habe ich geschaut, gehen die Sommerferien bei uns im Saarland los. Und hier ist unser erster Freizeittipp für Sie und für alle, die das Saarland für sich entdecken wollen. Jetzt schon oder auch später erst in den Ferien. Freaky Jörn an der Blies, noch am Ufer. Guten Morgen. Was hast du vor?
1: Einen wunderschönen guten Morgen, Frank. Ja, was habe ich vor? Ich bin jetzt erst einmal hier ganz elegant auf dem Weg zu meinem Kanu. Genau, ich will heute Kanu fahren. Christopher, komm mal ganz kurz bei mich. Christopher Krakel ist bei mir. Du und deine Kumpels, ihr sind auf die Idee gekommen, Aventura mit eurer kleinen Gruppe Kanufahrten anzubieten. Wie kommt man dann dort drauf?
2: Genau, also wir haben vor einigen Jahren schon bei der Vorgängerfirma Freizeit Aktiv Kanutouren mitbetreut, sowohl hier in der Blies, auf der Nied und auch in Frankreich in der Ardèche. Und ja, wir fanden das einfach eine super Sache, hier in der Natur auf Kanus unterwegs zu sein.
1: Jetzt sind wir hier in Bliesbrück. Sag mal ganz kurz, wo ist Bliesbrück für die Leute, wo es nicht kennen?
2: Genau, also Bliesbrück liegt direkt hinter Reinheim, ist der erste Ort in Frankreich. Genau.
1: Warum steigen wir dann da in? Weil es so ewe ist? Mache ich ihr das immer oder nur für mich jetzt?
2: Man macht grundsätzlich die ganze Saison über, von Mai bis Ende September. Man kann hier super gut einsteigen. In Frankreich hat man super Infrastruktur, eben um die Boote zu Wasser zu lassen.
1: Geh mal ganz kurz vor an dieses Kanu. Ich muss mir das nochmal angucken. So, also das ist so ein 3 Meter langes Ding, relativ schmal, aber ich passe rin, Frank. Ja,
3: ja, natürlich.
1: Ja. So, mir lasse das jetzt mal gerade ein bisschen nunner. Okay, also wir zwei sind heute allein. Normalerweise fahren wie viele Personen mit bei eurer Tour?
2: Ungefähr 20 Personen.
1: Wow, okay, und wo fahren wir überhaupt hin? Das sieht super schön aus. Guck mal, das ist die Heimat. Ne?
2: Ja, ist wirklich fantastisch. Wir fahren hier von Bliesbrück über Habkirchen bis nach Bliesmengen-Bolschen dann.
1: Wir haben jetzt eine Stunde Zeit, dann hört man uns nochmal.

0: Radio, wo wäre mal Sinn in einer Stunde?
1: Das kommt natürlich drauf an, wie man loskommen. Ne?
2: Und wie fit ich bin. Ich stimmt an deine Aue.
1: Ja, ob man nicht schon im Wasser landen? Nee, Spaß. Wir werden irgendwo zwischen Habkirchen und Pliesbrück sein, schön in der Natur.
0: Wie ist, ganz kurz noch, wie ist der Fitnessfaktor? Wie anstrengend ist Kanufahren? Ist das was für die ganze Familie? Kann ich da auch die Kleine oder auch die bisschen Ältere mitnehmen?
1: Natürlich von wirklich jung bis alt, von, ich sag mal, 4 bis 84 hatte man schon Teilnehmer dabei. Man merkt es natürlich schon, man muss ein bisschen paddeln, dass es nicht so wildes Gewässer ist, sondern eher ein bisschen ruhig. Macht es für Familien wirklich sehr angenehm, aber man muss ein bisschen paddeln, ja.
0: Okay, jetzt machen wir mal die Warnweste, da nicht schon Warnweste, guck mal, weil es so schöne Farbe hat. Ja. Schwimmweste zu. Mir war am Auto nochmal gewesen, eine Rekreisholle, das sah man auch nicht. gut, das Ding passt. Wir gehen jetzt mal in dieses Kanu rin und fangen mit unserer Tour an, damit wir hier mal, oh, das wackelt ganz schön.
2: Ui.
0: Das wackelt, Frank, das doch.
2: Pass
0: wir
2: auf.
0: Hören uns in einer Stunde und dann gucken wir mal, wo wir sind. Vielleicht hängen wir da vorne an der Schleuse schon fest.
2: Kanu fahren.
0: Nun geht.
2: Direkt am Saarland dran, in Bliesbrück. Freaky Jan unterwegs
0: mach
2: auf
0: langsam,
2: Wasser.
0: Mach langsam.
2: Eine Stunde habt ihr Zeit.
0: Dann können wir. Vorsicht. Heck. Frank, bis gleich.
2: Ich würde am liebsten dranbleiben, aber bis gleich. Tschüss.

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1: Es wird 7.30 Uhr, halb acht.
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1: Franziska Hans ist da, guten Morgen.
2: Guten Morgen. Finanzlücke der Krankenkassen, die ist offenbar doch größer als erwartet. Das Bundesgesundheitsministerium rechnet im laufenden Jahr mit 3,5 Milliarden Euro höheren Ausgaben. Demnach haben die Kassen schon von Januar bis Ende März viel mehr für Ärzte, Medikamente und Krankenhäuser ausgegeben. Neue Angriffe zwischen USA und Iran. Die USA hatten nach dem Abschuss eines US-Armee-Hubschraubers nahe der Straße von Hormus iranische Militäranlagen bombardiert. Teheran wiederum griff heute früh US-Stützpunkte in den Golfstaaten an. Stimmrechtseinschränkung für neue EU-Mitglieder. Deutschland, Frankreich, die Niederlande, Belgien und Luxemburg schlagen vor, dass neue EU-Staaten vorübergehend weniger Einfluss bei Entscheidungen haben, die einstimmig beschlossen werden müssen. Es müssten außerdem neue Schutzmechanismen für Demokratie und Rechtsstaatlichkeit geschaffen werden. Sondersitzung im Stadtrat Homburg. Dabei ging es um den geplanten Supermarkt auf dem ehemaligen DSD-Gelände. Dieser soll die Nahversorgung für das dort entstehende Stadtquartier Köhr sicherstellen. Die erforderlichen Beschlüsse hat der Stadtrat einstimmig beschlossen. Wieder Streik bei der Saarbahn. Die Gewerkschaft GDL hat die Lokführer seit dem frühen Morgen zu einem 24-stündigen Ausstand aufgerufen. Sie wirft dem kommunalen Arbeitgeberverband vor, kein Angebot vorzulegen. Und Papst Leo besucht Metz, das berichtet die Zeitung L'Essentiel. Demnach soll der Papst zum Abschluss seiner Frankreichreise am Nachmittag des 28. September eine Messe in der Kathedrale von Metz feiern.
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1: Der kühlste Tag der Woche. Unser Wettermann Tim Steger hat es eben bestätigt. Heute dieser Mittwoch mit 14 bis 17 Grad. Und wenn es gewittert, dann kann es stürmisch werden. Dann fühlt es sich noch kühler an. Der Vormittag ist erstmal relativ verregnet, total verregnet. Zum Nachmittag kommt die Sonne raus. Aber auch da soll es kurze Schauer und Gewitter geben.
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1: Die A8 Pirmasens-Saarlouis zwischen dem Dreieck Friedrichsthal und Friedrichsthal-Bildstock. Bauarbeiten, da ist die rechte Spur gesperrt bis um 3 heute Mittag. A8 Saarlouis Richtung Luxemburg zwischen Merzig-Schwemlingen und Merzig-Wellingen hat es einen Unfall gegeben, mit Behinderungen ist dort zu rechnen. Und die Dauerbaustelle A620 Saarlouis Richtung Saarbrücken zwischen Völklingen-Geislautern und Saarbrücken-Gersweiler. 6 Kilometer Stau jetzt, 20 Minuten gehen verloren. Unsere neuesten Blitzer am Ortseingang Luisenthal aus Richtung Völklingen kommend am Ortsausgang Hilbringen in Richtung Ballern und in Güdingen in der Bühler Straße. Wie sieht's aus auf Ihrer Strecke heute Morgen? Alles cremig oder irgendwas nicht so gut? Dann sagen Sie gerne Bescheid unter 0800 700 8000.
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1: Ist schon verblüffend, dass bevor CCR groß rausgekommen sind mit ihrem Südstaaten-Sound, waren sie kaum jemals überhaupt in den Südstaaten in den USA gewesen. Die kommen ja aus Kalifornien, John Fogerty und seine Jungs, und haben aber diesen typischen Sound, den Swamp Rock, so wie man sagt, etabliert als Leute von außen. Hat geklappt. Down on the Corner, einer dieser großen Songs von Creedence Clearwater Revival, jetzt hier bei uns auf SR3. Guten Morgen.

0: Zwischenruf.
1: Der kommt heute von Corinna Maas von der Evangelischen Kirche.
2: Als Lehrerin erlebe ich jeden Tag, wie Trends aus dem Internet plötzlich im Klassenzimmer auftauchen. Wie neulich. 6-7. Und alle Kids im Klassenzimmer grinsen. Wer nicht auf TikTok unterwegs ist, versteht erstmal gar nichts. Für Jugendliche dagegen ist es längst zum Alltag geworden. Ein kurzer Clip, ein Sound, ein paar Sekunden und schon verbreitet sich etwas in Windeseile durch die ganze Schule. Für viele Schülerinnen und Schüler ist TikTok nicht nur Unterhaltung. Es ist eine Art gemeinsamer Treffpunkt. Dort entstehen Insiderwitze, Trends, kleine Codes. Wer die Codes kennt, gehört dazu. Wer sie nicht kennt, ist erstmal außen vor. Als Lehrerin beobachte ich das mit Interesse, aber auch mit einer gewissen Sorge. Denn diese Trends kommen und gehen rasend schnell. Was heute alle feiern, ist nächste Woche schon wieder vergessen. Aufmerksamkeit wird zur Währung. Je lauter, je schneller, je verrückter, desto besser. Dabei wünsche ich mir manchmal etwas mehr Langsamkeit. Mehr Raum für Gedanken, die länger als ein paar Sekunden dauern. Mit meinen Schülerinnen und Schülern spreche ich darüber. Was macht diese Plattform mit euch? Warum scrollt ihr immer weiter? Und was bleibt eigentlich hängen, wenn der Bildschirm wieder dunkel ist? Das ist meiner Meinung nach auch eine Aufgabe von Schule heute. Nicht nur Wissen zu vermitteln, sondern Orientierung zu geben. Auch in einer Welt, in der ein einziger Code wie 6-7 genügt, um Millionen Menschen gleichzeitig zum Lachen zu bringen.
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0: Sie hören SR3 mit dem besten Verkehrsservice für Saarland um 7:45 auf der A620 Saarbrücken-Salou in Höhe Westspangenbrücke. Ein defektes Fahrzeug, das steht da auf der rechten Spur. Eine gute Fahrt wünsche ich Ihnen und ich hoffe, so ein bisschen Vorfreude hat sich schon breit gemacht, so ein ganz kleines bisschen. Und vielleicht kommt das ja noch. Morgen wird die Fußball-WM eröffnet an historischer Stätte im Aztekenstadion in Mexiko-Stadt. Aber ist auch sonst alles wie früher? Nochmal Stichwort Vorfreude, so bei Ihnen?
1: Kein bisschen. Dieses Jahr so wenig Lust auf WM hatte ich tatsächlich, glaube ich, noch nie. Der verrückte Amerikaner hat durchaus damit zu tun.
2: Fußball ist nichts am Hut. Nee, ich gucke nur, wenn die Deutschen im Endspiel sind.
3: Die gucken am Sonntag?
4: Ja.
2: Du guckst am Sonntag?
4: Auf jeden Fall.
2: Wir haben zwei Fernseher, ist kein Problem. Ne?
5: Ich gucke Fußballspiele, aber nur, wenn Deutschland spielt.
6: Kein Interesse an der Nationalmannschaft.
7: Ich bin für Holland tatsächlich. Nee, eigentlich Deutschland, klar. Aber meine Tendenz, mein Bauchgefühl ist Holland.
0: Okay, da werden wir ein Auge drauf halten. Vielleicht reißt Holland ja was, also die Niederlande. Und vielleicht kommt die Stimmung auf, wenn der Ball erstmal rollt. Vielleicht kommen dann auch wieder diese Fähnchen ans Auto und was dazugehört. Ich habe bislang echt noch kein Auto gesehen, wo irgendwas WM-mäßig dekoriert war. Gar nichts. Die Sammelalben mit den Stickern, das scheint aber so ein Hype zu sein im Moment. Wir haben nachgefragt in einem Zeitschriftenladen in Saarbrücken, diese Panini-Dinger, die scheinen sich schon gut zu verkaufen, ne?
8: Also die kaufen die zu Genüge, wir können sie noch nicht mal schnell genug beibringen.
9: Es gibt auch Erwachsene, wo sammeln, da machst die Menge.
8: Ja?
9: Ja.
8: Okay, aber hier
9: die alte Esel sah nicht immer.
0: Der alte Esel ist stur. Einmal Klebeheftchen, immer Klebeheftchen. Wir kennen die Dinger ja noch von früher. Und wer das voll kriegen will, der kann schon einige 100 € da ausgeben. Morgen geht's los mit der Fußball-WM. Wir horchen dann morgen nochmal nach, wie es vor Ort aussieht. Das bedeutet im Quartier der deutschen Mannschaft und in Mexiko-Stadt, dort, wo das Turnier angepfiffen wird. Morgen früh in SR3. Guten Morgen.

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Von Dido, White Flag, wunderschöner Song. Dido Armstrong hier auf SR3, ist gleich 5 vor 8. Bei uns gerade wieder keine Saarbahnen, Lokführerstreik und in Frankreich, da haben die Gewerkschaften auch zum Streik aufgerufen und das betrifft auch uns hier im Saarland. Die Fernzüge, zum Beispiel der TGV über Saarbrücken, die rollen zwar alle nach Plan, aber beim Regionalverkehr, da sieht's düster aus. Die Verbindung mit den französischen Regionalzügen nach Forbach fällt komplett aus und auch sonst bleibt bei diesen Zügen fast alles stehen. Hinter dem Streik, da steckt eine richtig traurige Geschichte, weil es geht da nicht nur um Löhne, es geht vor allem um extreme psychische Belastungen. In den letzten Monaten haben sich dort einige Eisenbahner aufgrund dieses enormen Drucks und der Umstrukturierungen selbst was angetan und das hatte die Gewerkschaft zu diesem Streik motiviert. Wer also rüber muss, schaut am besten direkt auf der TER-Infoseite, der Seite für die Regionalzüge nach, was überhaupt noch fährt. Dann ist man auf der sicheren Seite, SR3 am Mittwochmorgen. Es ist 5 Minuten vor 8.

0: 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Vorsicht im Landkreis St. Wendel in Winterbach in der Lebacher Straße. Da hat es einen Unfall gegeben. Die Unfallstelle eben noch nicht gesichert. Dort bitte vorsichtig ranfahren. Außerdem A620 Saarbrücken-Saarlouis in Höhe Westspangenbrücke. Ein defektes Fahrzeug, das steht dort auf der rechten Spur. 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
8: Um 8 Uhr mit Lisa Krauser. Guten Morgen. Dauerbaustelle Autobahn. Auf der A6 geht's mit dem nächsten Bauabschnitt zwischen Rohrbach und St. Ingbert West weiter. Bewegung auf dem ehemaligen DSD-Gelände in Homburg. Stadtrat macht Weg frei für Supermarkt. Und Schwitzen im Frühling. Der Mai 2026 war weltweit der zweitwärmste jemals gemessene Mai. Das Wetter im Saarland heute regnerisch. Schauer sind dabei. Ab und zu auch etwas Sonne bei Höchstwerten zwischen 14 und 17 Grad. Nicht nur die A620 ist eine Belastungsprobe für Autofahrer im Saarland. Auch auf anderen Autobahnen wird gebaut. Auf der A6 geht es jetzt zwischen den Anschlussstellen Rohrbach und St. Ingbert West mit dem dritten Bauabschnitt weiter. Bis voraussichtlich Ende Oktober soll dort die Fahrbahn von Grund auf erneuert werden. Für Autofahrer heißt das schon ab heute wieder neue Einschränkungen. Einzelheiten von SR-Info-Reporterin Eva Lippold.
9: An der Anschlussstelle St. Ingbert Mitte in Richtung Saarbrücken sind Zufahrt und Ausfahrt ab heute Abend 18 Uhr bis etwa Ende Oktober gesperrt. Die Umleitung erfolgt über die Anschlussstelle St. Ingbert West. Ebenfalls ab 18 Uhr wird der Verkehr zwischen Rohrbach und St. Ingbert West in Fahrtrichtung Saarbrücken nur einspurig über den Standstreifen geführt. Es werden die Betonschutzwände aufgebaut. Die Zufahrt Rohrbach und die Abfahrt St. Ingbert West werden in Fahrtrichtung Saarbrücken heute Nacht bis einschließlich Samstagnacht jeweils zwischen 18 und 6 Uhr gesperrt. Tagsüber stehen sie aber zur Verfügung. Die Umleitung verläuft über die Anschlussstelle Güdingen.
8: Bei der Saarbahn wird gerade wieder gestreikt. Die Gewerkschaft GDL hat die Lokführer zu einem 24-stündigen Ausstand seit dem frühen Morgen aufgerufen. Sie wirft dem Kommunalen Arbeitgeberverband vor, in den Tarifverhandlungen kein Angebot vorzulegen. Der Arbeitgeberverband verweist dagegen auf die angespannte finanzielle Lage der Saarbahn und will zur dritten Verhandlungsrunde Ende des Monats ein Angebot vorlegen. Der Stadtrat in Homburg hat den Weg freigemacht für einen Supermarkt auf dem ehemaligen DSD-Gelände. Er soll die Nahversorgung für das dort entstehende Stadtquartier Köhr sicherstellen. Damit soll es auf dem Gelände jetzt endlich vorwärts gehen. Für die Rundschau Lea Kielnicker.
10: Die Entwicklung des DSD-Geländes zieht sich seit Jahrzehnten hin. Jetzt wollen die Beteiligten offenbar Tempo machen. In einer Sondersitzung hat der Stadtrat die Planung für den neuen Lebensmittelmarkt im Köhr unter Dach und Fach gebracht. Er soll mit einer Verkaufsfläche von über 2000 Quadratmetern direkt an der Bederstraße entstehen. Bauen wird dort die Waskau Immobilien GmbH, wie aus dem Durchführungsvertrag hervorgeht. Oberbürgermeister Michael Forster sprach von einem Meilenstein bei der Erschließung des Geländes. Im Wesentlichen schlossen sich kündigte ihm alle Stadtratsfraktionen an und fassten die erforderlichen Beschlüsse einstimmig. Jetzt soll es zügig an die Umsetzung gehen. Schon in 2 Wochen ist der Spatenstich geplant. Damit wird der Supermarkt das erste Gebäude sein, das auf der Industriebrache entsteht. Langfristig ist dort ein nachhaltiges Stadtquartier mit etwa 500 neuen Wohnungen sowie Büro- und Gewerbeflächen geplant.
8: Die gesetzlichen Krankenkassen haben offenbar noch größere Geldprobleme als gedacht. Das Bundesgesundheitsministerium hat bestätigt, dass es für dieses Jahr einen weiteren Anstieg der Ausgaben um 3,5 Milliarden Euro erwartet. Neue Berechnungen zeigen, dass die Kassen schon von Januar bis Ende März viel mehr ausgegeben haben als erwartet. Die Reformpläne für das Krankenkassensystem dürften heute auch Thema bei der Gesundheitsministerkonferenz in Hannover sein. Gewerkschaften und Sozialverbände haben Beschäftigte in Krankenhäusern und Pflegeeinrichtungen zum Protest aufgerufen. Jule Lampe berichtet.
11: Sie kritisieren geplante Einschnitte in der Pflege, zusätzlichen Druck auf Krankenhäuser und mögliche Mehrbelastungen für Versicherte. Mit ihren Aktionen wollen sie den Druck auf Bund und Länder erhöhen, besonders mit Blick auf die Gespräche am Freitag. Da befasst sich dann erstmals der Bundesrat mit den Reformplänen für die Krankenkassen. Die Sitzung der Länderkammer gilt als wichtiger Stimmungstest. Mit der Gesundheitsreform will die Bundesregierung mehrere Milliarden jährlich einsparen. Die Gesetzespläne von Gesundheitsministerin Wagen sollen Beitragserhöhungen verhindern.
8: Deutschland und 4 weitere Länder fordern, die Stimmrechte von neuen EU-Mitgliedern einzuschränken. Anlass ist die geplante Erweiterung der Europäischen Union, unter anderem mit Montenegro, der Ukraine und Moldau. Deutschland, Frankreich, die Niederlande, Belgien und Luxemburg schlagen vor, dass neue EU-Staaten vorübergehend weniger Einfluss bei Entscheidungen haben, die einstimmig beschlossen werden müssen. Außerdem sollen neue Schutzmechanismen für Demokratie und Rechtsstaatlichkeit geschaffen werden. Die Initiative kommt auch vor dem Hintergrund der Erfahrungen mit Ungarn unter dem früheren Ministerpräsidenten Orbán. Schwitzen wie im Hochsommer, das war dieses Jahr schon im Mai bei uns im Saarland angesagt. Daten des EU-Klimadienstes Copernicus zeigen jetzt, der vergangene Monat war weltweit der zweitwärmste jemals gemessene Mai. Die Durchschnittstemperatur lag demnach weltweit bei 15,8 Grad. Nur 2024 war ein Mai schon mal wärmer. Aus Brüssel, Katrin Schmidt.
12: Für Europa hielt der abgelaufene Mai einige neue Rekorde parat. Denn der Monat war laut Copernicus-Forscher geprägt von einem ungewöhnlich schnellen Übergang von deutlich unterdurchschnittlichen Temperaturen zu einer der intensivsten Hitzewellen, die jemals zu einem so frühen Zeitpunkt im Jahr in Westeuropa beobachtet wurde. In Frankreich, im Vereinigten Königreich, in Irland und in Portugal wurden während dieser Hitzewelle zahlreiche Temperaturrekorde für den Mai gebrochen. Laut Klimaforscherin Samantha Burgess zeigt in Europa eine ungewöhnlich frühe und intensive Hitzewelle, wie schnell Klimaextreme zur neuen Normalität werden und, so Burgess, keine Ausnahme mehr sind.
8: In der nordirischen Hauptstadt Belfast ist es zu gewaltsamen Protesten gegen Einwanderung gekommen. Demonstranten gerieten gestern Abend mit Polizisten aneinander. Mehrere Fahrzeuge wurden in Brand gesetzt. Auslöser war die Veröffentlichung eines Videos von einem Messerangriff in Belfast. Einem 30-Jährigen aus dem Sudan wird vorgeworfen, einen Mann schwer verletzt zu haben. Zwischen dem Iran und den USA gibt es neue gegenseitige Angriffe. US-Präsident Trump wirft dem Iran vor, einen Hubschrauber abgeschossen zu haben. Als Reaktion darauf haben die USA Angriffe geflogen, trotz vereinbarter Waffenruhe. Teheran hat wiederum mit Angriffen auf US-Stützpunkte in der Golfregion reagiert. Mehr zu diesen Entwicklungen von Phyllis Kükrekol.
13: In iranischen Staatsmedien war von Explosionen auf der Insel Keshem in der Straße von Hormuz die Rede. Die islamischen Revolutionsgarden haben bestätigt, dass 2 Wasserreservoirs in Sirik und Bandar-e-Kohistak komplett zerstört worden sind. Jetzt gehe es darum, die Trinkwasserversorgung für die Bevölkerung vor Ort wiederherzustellen. Die iranischen Revolutionsgarden haben eigenen Angaben zufolge US-Stützpunkte in Bahrain, Kuwait und Jordanien angegriffen. Teheran hatte Washington vor Vergeltungsschlägen wegen des Absturzes eines US-Hubschraubers nahe der Straße von Hormuz gewarnt. Die Piloten konnten gerettet werden. Außenminister Araghchi hatte zuvor in Richtung der USA gedroht, sie sollten die Region verlassen, wenn sie sicher sein wollten. Parlamentspräsident Ghalibaf drohte auf Ex, Iran bevorzuge zwar die Sprache der Diplomatie, andere Sprachen beherrsche man aber weitaus besser.
8: Papst Leo der 14. besucht Ende September Metz. Das berichtet die Zeitung L'Essentiel unter Berufung auf die französische Bischofskonferenz. Demnach soll der Papst zum Abschluss seiner Frankreich-Reise am Nachmittag des 28. September eine Messe in der Kathedrale von Metz feiern. Der Papst beginnt seine Reise nach Angaben der französischen Bischofskonferenz am 25. September in Paris mit einem Treffen mit Präsident Macron und einer Vesper in der Kathedrale von Notre-Dame. Einmal zahlen, um über 100 Freizeit- und Kulturangebote im Saarland nutzen zu können. Das ist die Idee vom neuen Saarpass. Den hat die Landesregierung jetzt eingeführt. Das Ziel, den Tourismus im Saarland weiter stärken. Einzelheiten dazu von Emil Murer.
14: Es ist ein Angebot speziell für Saarländerinnen und Saarländer. Sie sollen ihr Land besser kennenlernen und gleichzeitig zum Tourismusbotschafter werden, indem sie anderen Menschen von den Freizeit- und Kulturangeboten erzählen. Für 69 Euro lässt sich der Saarpass im Internet kaufen. Unter anderem für Schüler, Auszubildende und Studenten gilt ein ermäßigter Preis von 49 Euro. Inhaber des Passes können aus mehr als 100 Zielen auswählen, darunter die Völklinger Hütte, die Schlossberghöhlen in Homburg oder der Naturwildpark Freisen. Laut Wirtschaftsminister Barke ist das Angebot ein weiterer Baustein der saarländischen Tourismusstrategie. Deren Erfolg zeige sich in weiter steigenden Übernachtungszahlen.
8: Das Historische Museum Saar in Saarbrücken stellt ab heute eine historische Grubenlampe aus. Sie war im Zusammenhang mit den Olympischen Sommerspielen in Finnland 1952 zum Einsatz gekommen. Damals hatte das Saarland als eigenständige Mannschaft dort teilgenommen. Die Grubenlampe ist eine Leihgabe aus Helsinki und wird anlässlich der nationalen Special Olympics im Saarland gezeigt. Der italienische Astronaut Luca Pamitano wird als erster Europäer an einer Artemis-Mission der NASA teilnehmen. Pamitano gehört zur vierköpfigen Besatzung von Artemis 3, die Ende 2027 starten soll, teilte die US-Raumfahrtbehörde mit. Im Gespräch waren auch die deutschen Astronauten Matthias Maurer aus St. Wendel und Alexander Gerst. Sie gingen aber leer aus. Anders als ursprünglich geplant wird die Mission noch nicht zum Mond fliegen. Stattdessen sollen in der Erdumlaufbahn wichtige Tests für spätere Mondlandungen durchgeführt werden. Die deutschen Fußballerinnen haben zum Abschluss der WM-Qualifikation gewonnen. Das Team von Bundestrainer Wück besiegte Slowenien mit 2:0. Das Ticket für die WM im nächsten Jahr in Brasilien hatten die deutschen Frauen aber schon vor dem Spiel sicher. Und das war die SR-Info-Rundschau mit Lisa Krauser. Es ist 10:08 und es geht mit Frank Hofmann weiter. Guten Morgen.
0: Guten Morgen, Lisa. Danke.
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0: Ja, Tim Schäger, wie wird's denn heute? Also, du bist ja einer, der den schlechtesten Nachrichten noch was Gutes abgewinnen kann.
15: Es wird heute doch ein ziemlich regnerischer Tag werden, vor allem nachmittags kräftige Schauer, vielleicht auch so das eine oder andere Gewitterchen mit dabei. Und die Temperaturen dazu, ja, ich würde sagen, da ist noch Luft nach oben. 14 bis 17 Grad die Höchstwerte, das wird der kühlste Tag der Woche. Das ist schon mal eine gute Nachricht, bedeutet nämlich, dass es dann danach auch schon wieder aufwärts geht, langsam in der Temperatur.
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0: Im Landkreis St. Wendel in Winterbach in der Liebacher Straße eine ungesicherte Unfallstelle. A8 Pirmasens-Saarlouis zwischen dem Dreieck Friedrichsthal und Friedrichsthal-Bildstock Bauarbeiten, da ist rechts gesperrt bis um 3 heute Mittag. A8 Saarlouis Richtung Luxemburg zwischen Merzig-Schwemlingen und Merzig-Wellingen hat es ebenfalls einen Unfall gegeben. A620 Saarlouis Richtung Saarbrücken zwischen Völklingen-Geislautern und Saarbrücken-Gersweiler die Dauerbaustelle. Inzwischen 6 Kilometer Stau, 20 Minuten gehen verloren und unsere neuesten Blitzer auf der A8 Pirmasens-Saarlouis in Höhe Limbach, in Saarlouis in der Kurt-Schumacher-Allee und am Ortsausgang Limbach in Richtung Homburg. 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
0: Ein Song mit viel, viel, viel Energie gibt es jetzt für Sie aus den 70ern und es gibt unglaublich viele Coverversionen davon. Ich glaube, in den 80ern ist jedes Jahr eine neue Coverversion rausgekommen von Jigsaw und Sky High. Hier aus den 70ern die Fassung. Ich bin Frank Hofmann. Einen schönen guten Morgen.

0: Das Gummimobil unterwegs im Saarland, auch heute Morgen bei uns auf SR3. Freaky Jörn ist nach Bliesbrück gefahren, direkt bei Reinheim, und dort in ein Kanu eingestiegen. Seither paddelt er auf der Blies. Ist eine wackelige Angelegenheit. Seine letzten Worte eben waren: mach langsam. Das hat er noch gesagt und seither haben wir nichts mehr von ihm gehört. Aber es plätschert noch. Also, der Jörn ist noch da und wir sind ganz gespannt, wie weit ihr gekommen seid, Jörn.
1: Ey, du, ganz kleiner Moment. Ja. Sonst habe ich wirklich noch nasse Schuhe. Ich bin nämlich gerade stolz, dass ich keine nasse Schuhe habe. Mir lehe hier an und ich weiß original gar nicht, wo wir sind. Kleiner Moment. Christopher, komm mal ganz kurz zu mir. Christopher Krake, hier mein Adventure Guide heute. Helfen wir mal ganz kurz. So.
2: Jo.
1: So. So, wo sind wir denn jetzt? Jetzt habe ich links und rechts Wasser, super.
2: Genau, also wir sind jetzt hier mitten in der Natur zwischen Bliesbrück und Habkirchen.
1: Das war gar nicht mal so anstrengend. Gut, du hast gepaddelt.
2: Genau, ja.
1: Und ich habe schöne Bilder gemacht. Ja? Das ist aber wirklich ein schönes Erlebnis. Und ich habe eben schon gesagt, wenn man hier jetzt ein Filmchen dreht, also das könnte man auch anders verkaufen. Ne? Das hat schon so ein bisschen was von Brasilien, oder was meinst du?
2: Ja, also wir haben hier wirklich ein ganz dichter Bewuchs, Bäume, die auch über die Blies wachsen. Ach, ganz andere Perspektive, ne? Wie man es so gar nicht gesehen hat bisher.
1: Und was ich auch noch nie gesehen habe, war der blaue Vogel, Ewe. Was war denn das?
2: Genau, da hatten wir jetzt Glück. Das war ein Eisvogel, der hier direkt vor uns weggeflattert ist.
1: Das gibt's doch nicht. Ich habe jetzt noch ein anderes Problemchen. Also wir haben jetzt links und rechts Wasser von uns. Das heißt, wenn du jetzt mit dem Kanu abhaust, habe ich ein Problem.
2: Genau, richtig. Ja, dann muss ich schwimmen.
1: Sag mal, gerade nochmal Spaßfaktor, ganz weit offen, Kostenfaktor, wenn ich jetzt sowas mal machen will, mit der Familie oder, ne?
2: Ja, also die Preise pro erwachsene Person sind bei 40 Euro, bei Kindern für 25 Euro.
1: Okay, da ist alles mit dabei. Auch hier diese schöne Schwimmweste.
2: Und Paddel, wir haben wasserdichte Tonne für die Verpflegung.
1: Okay, ich habe ja auch mein Aufnahmegerät und alles dabei gehabt. Mir schicke auch noch Bilder rüber, weil das Musche gesehen haben. Und ich hoffe, dass ich jetzt auch nochmal trocken in das Kanu insteigen kann. Wie habe ich mich geschlagen? Noch ganz kurz.
2: Tipptopp. Ja. Einwandfrei, jawohl.
1: Gut, also mir hat sie nicht im Kreis gefahren. Wir fahren jetzt noch weiter Richtung Bliesmenger Polka, hast du gesagt.
2: Genau, dort steige mal aus. Da haben wir auch nochmal so schöne Wasserrutsche, so wer auf dem Weg. Und
1: wie komme ich am Schluss nochmal an mein Auto? Anderes Problem, ich merke schon. Gut. Frank, ich schicke dir schöne Bilder.
0: Dankeschön, wir freuen uns drauf. Jörn,
1: sehr, sehr gerne.
0: Wenn du strandest, dann kümmere dich mit der SR3-Drohne, kümmere dich ab. Wolle. Das ist alles gar kein Problem. Wir haben eine Schwerlastdrohne. Macht's gut. Freaky Jörn auf der Blies im Kanu unterwegs. Bilder gleich auf sr3.de.

SR3 ist hier. Glenn Frey, damals Anfang der 90er, hat er Auftragsarbeiten gemacht. In den 80ern und auch früher große Erfolge mit den Eagles und so weiter. Auch so der Erfolg und dann Auftragsarbeit. Part of me, part of you. Aber auch das war ein großer Erfolg für Thelma and Louise aus diesem Soundtrack. Vielleicht haben Sie Bilder aus dem Film jetzt nochmal vor Augen. Part of me, part of you auf SR3. Guten Morgen.

0: Und damit ist es kurz nach 8:30. Guten Morgen.
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2: Mit Aaron Kleingemäuer. Der Huddel auf der Autobahn im Saarland geht weiter. Ab Heidormund gibt auf der A6 zwischen Dingmatt und Rohrbach gebaut. Das heißt, die Ausfahrt und die Auffahrt Dingmatt Mitte Richtung Saarbrücke wird Heidormund um 6 bis Oktober gesperrt. Außerdem ist es auf der Autobahn Richtung Saarbrücke dort einspurig auf dem Standstreife und die Auffahrt in Rohrbach und die Abfahrt Dingmatt West sind bis Samstag nachts von 6 bis 6 gesperrt. Das alles, weil die A6 dort neuer Asphalt und so weiter kriegt. Die Saarbahn streikt nochmal, und zwar seit heute morgen früh 24 Stunden lang. Das heißt, die SNs fällt komplett aus, es gibt keinen Schienenersatzverkehr, aber die normale Busse von der Saarbahn, die fahren auch ganz normal. Die Saarbahnfahrer bzw. ihr Gewerkschaft wolle unter anderem 8% mehr Lohn und werfe der Arbeitgeber vor, vor die Drittverhandlungsrunde jetzt kein Angebot vorgelegt zu haben. In Homburg kann gebaut gehen. Der Stadtrat hat gestern Abend es okay gegeben für ein neuer Supermarkt auf dem alten DSD-Gelände. Auf dem Gelände passiert seit Jahren nichts bis gar nichts. Jetzt soll's vorwärts gehen. Der Spatenstich für den Warschau-Markt ist schon in 2 Wochen. Der Supermarkt wird dann das erste Gebäude auf dem DSD-Gelände. In Zukunft soll dort ein nachhaltiges Stadtquartier gebaut gehen, unter anderem mit 500 neue Wohnungen. Der Papst kommt, und zwar im September noch Metz. Die Zeitung aus Luxemburg schreibt, dass der Leo am 28. September zum Abschluss von seiner Frankreich-Tour in Metz in der Kathedrale im Metz lesen will. 3 Tage vorher lädt er los mit seiner Frankreich-Tour, dort trefft er sich mit Macron in Paris und lässt die Metz in den Notre Dame. Und eine Gruvelamp im Museum. In Saarbrücke im Historischen Museum steht ab heute eine Gruvelamp, die war 1952 im Einsatz bei der Olympischen Spiele in Helsinki in Finnland, weil damals hat Saarland ja eigene Olympiamannschaft. Die Lamp ist jetzt aus Finnland geliehen. Anlass sind die Special Olympics im Saarland.
0: Vielen Dank.
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0: Den Vormittag kann man, also regnerisch ist es, den kann man so ein bisschen vergessen, den Vormittag. Zum Nachmittag hin kommt die Sonne mal raus, kurze Schauer und Gewitter wird es trotzdem geben, 14 bis 17 Grad, der kühlste Tag der Woche. In der Nacht hört der Regen auf, geht bis 5 runter, am Morgen, ab morgen, deutlich besser. Donnerstag freundlich bis zu 19 Grad, Samstag schön sonnig bis 25, Sonntag setzt noch eins drauf mit bis zu 27 Grad. Yeah.
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0: Die A8 Saarlouis Richtung Pirmasens zwischen Merchweiler und Friedrichsthal-Bildstock. In beiden Richtungen Behinderungen an einer Baustelle. In beiden Richtungen 2 Kilometer Stau. In beiden Richtungen 10 Minuten, die verloren gehen. Vorsicht bitte auf der A8 Pirmasens Saarlouis in der Ausfahrt Heusweiler. Eine Metallstange auf der Fahrbahn. A620 Saarlouis Saarbrücken zwischen Völklingen, Geislautern und Saarbrücken-Gersweiler. Die Dauerbaustelle. 6 Kilometer Stau, 20 Minuten gehen verloren. Und hier unsere neuesten Blitzer auf der A8 Pirmasens. In Saarlouis in Höhe Limbach, in Saarlouis in der Kurt-Schumacher-Allee und am Ortsausgang Limbach in Richtung Homburg. Gute Fahrt und wenn was ist, 0800 700 8000.
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0: Es dreht sich die Disco-Kugel jetzt bei Musik von Gloria Gaynor. Never Can Say Goodbye. Ich bin Frank Hofmann. Einen schönen Mittwochmorgen, Vormittag. Ja, wie Sie es sehen möchten. Ist ja schließlich schon 20 vor 9.

0: SR3 ist hier. Guten Morgen. Noch einmal schlafen und dann geht sie los. Morgen. Die Fußball-Weltmeisterschaft startet in Kanada, Mexiko und den USA. Und das erste Spiel der deutschen Nationalmannschaft ist am Sonntag gegen Curaçao. Jetzt stellen wir uns heute Morgen die Frage, sind denn die Saarländerinnen und Saarländer in WM-Stimmung so kurz vorm Start? SR3-Reporter Kai Forst ist da. Guten Morgen, Kai.
1: Guten Morgen.
0: Und du hast dich im Saarland umgehört. Wie ist dein Eindruck? Euphorie oder immer noch Flaute?
1: Na, also ich würde sagen, es ist eine sehr deutliche Zurückhaltung auf den Straßen zu spüren. Da wird viel gehadert, viel gezögert und gezetert. Also von einem WM-Hype ist da definitiv noch nichts zu spüren.
2: Gar nicht. Desinteressiert. Letzte habe ich ein Stickelchen gesehen, das hat man gelangt. Also Leistung sieht man doch nicht so arisch viel.
3: Ich bin dieses Jahr überhaupt nicht in WM-Stimmung. Früher ganz, ganz verrückt auf die Fußball-WM oder alles, was mit Fußball zu tun hat. Und ganz ehrlich, seitdem das Ganze nur noch so Extremkommerz ist, ist mir die Freude ziemlich dran vergangen. Ich hoffe, dass es am Sonntag vielleicht mal anfängt überzuspringen und dass wir dann wieder Lust haben auf Fußball.
0: Ja, wenn die Mannschaft gut spielt, die deutsche Mannschaft, und dann kommt das vielleicht noch. Das klingt bislang noch nicht wirklich euphorisch, das gebe ich zu. Jetzt habe ich aber gesehen, es gibt einen Trend, es gibt eine Sache, da sind die Leute tatsächlich dahinter im Moment, diese berühmten Alben für die Klebebildchen, die gab es schon zu meiner Zeit. Die sind offenbar noch im Trend.
1: Ja, die sind auf jeden Fall noch im Trend und das steht so ein bisschen im Gegensatz zu der Stimmung auf den Straßen, wie wir gerade gehört haben. Das hat mir der Besitzer eines Schreibwarenladens gesagt.
4: Also schon der Brüller. Die gehen ab wie Zäpfchen mehr, die Sticker. Ne? Und ich musste jetzt auch gestern schon wieder neu bestellen. Ich denke, das geht jetzt noch, wird jetzt noch mehr.
1: Also es kann noch mehr werden, wir hören es gerade, wenn die WM erstmal angefangen hat. Das glaubt im Übrigen auch Fabian Schulz, der ist Hauptgeschäftsführer des Handelsverbands hier im Saarland. Bis jetzt ist das Geschäft mit Fanartikeln wie Schals und Fahnen und so nämlich noch überschaubar.
5: Das richtige Geschäft beginnt natürlich erst, wenn die Fußball-Weltmeisterschaft läuft und für uns natürlich positiv läuft. Zum ersten Mal so richtig erlebt hat man das ja bei dem Sommermärchen damals 2006, wo dann plötzlich ein ganz starker Hype begonnen hat. Und darauf hoffen wir natürlich als Fußballfan alle, dass wir das bekommen. Und das ist natürlich dann etwas, was wir sehr deutlich dann im Einzelhandel natürlich merken.
0: Ich bin wirklich mal gespannt. Ich habe noch kein Auto gesehen mit einem Fähnchen oder mit so den Außenspiegeln, die verpackt sind in die Deutschlandfarben. Dabei startet die Fußball-Weltmeisterschaft ja diese Woche Donnerstag. Und am Sonntag geht es dann für die deutsche Nationalmannschaft los. SR3-Reporter Kai Forst hat für uns die Stimmung heute Morgen vor diesem Mega-Event einmal angefangen. Kai, ich danke dir.
1: Ja, gerne. Ciao.
0: Public Viewing übrigens, wenn Sie wollen, Auftaktspiel der Deutschen am Sonntag, 19 Uhr in Hamburg, Christian-Weber-Platz.

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Die Stimme begeistert mich immer wieder. Das war Max Mutzke mit Hoffnung auf SR3. Ich bin Frank Hofmann, Karl Bachmann kommt gleich. SR3 am Vormittag. Und da hören Sie, wie Quierschieder Schüler einen historischen Comic erstellt haben. Um was es genau geht in diesem Comic, das verrät sie Ihnen. Die kam dann gleich nach den SR-Info-Nachrichten um 9. Bis dann, einen schönen Mittwoch für Sie. Tschüss.

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13: 9 Uhr. Trotz Waffenstillstand bekämpfen sich die iranischen und die US-amerikanischen Streitkräfte wieder gegenseitig. In der Nacht wurde die Luftabwehr in mehreren Golfstaaten aktiviert, nachdem das Regime in Teheran Vergeltungsangriffe auf US-Stützpunkte angekündigt hatte. Moritz Behrendt.
14: Die jordanische Armee teilte mit, sie habe 5 Raketen abgeschossen, die auf die Luftwaffenbasis Al-Asraq abgeschossen worden seien. Trümmerteile seien auf jordanischem Boden niedergegangen, es habe jedoch keine Schäden und keine Verletzten gegeben. Raketenalarm gab es auch in Bahrain und Kuwait. Fast alle Drohnen und Raketen seien erfolgreich abgewehrt worden, teilte das US-Militär mit. Es gebe bislang keine Hinweise auf Schäden oder Verletzte auf den US-Basen, hieß es in einer ersten Einschätzung. Vorher hatten die USA nach eigenen Angaben rund 20 Ziele im Iran bombardiert. Aus Vergeltung für den Abschuss eines US-Militärhubschraubers über der Straße von Hormus durch den Iran.
13: Die gegenseitigen Angriffe rund um die Straße von Hormus haben bisher kaum Einfluss auf den Erdölpreis. Die gesetzlichen Krankenkassen sind offenbar in noch größerer Geldnot als gedacht. Das Bundesgesundheitsministerium erwartet für dieses Jahr einen weiteren Anstieg der Ausgaben um 3,5 Milliarden Euro. Neue Berechnungen zeigen, dass die Kassen schon von Januar bis Ende März für Ärzte, Medikamente und Krankenhäuser viel mehr ausgegeben haben als erwartet. Die Reformpläne für das Krankenkassensystem dürften heute auch Thema bei der Gesundheitsministerkonferenz in Hannover sein. Die Gewerkschaft Verdi hat zu Protesten aufgerufen. Aus ganz Deutschland werben mehrere tausend Beschäftigte von Krankenhäusern, Pflege- und sozialen Einrichtungen in Hannover erwartet. In Deutschland leben so viele Rentner wie noch nie. Das berichtet die Rheinische Post und bezieht sich auf Zahlen der deutschen Rentenversicherung. Danach wurden im letzten Dezember über 19 Millionen Altersrenten gezahlt, im Gesamtwert von mehr als 300 Milliarden. Fast jeder dritte neue Rentner ging den Angaben nach vorzeitig mit Abschlägen in den Ruhestand. Über die Zukunft der Rente beraten heute Abend die Spitzen von Union und SPD mit Gewerkschaften und Arbeitgebern. muss der ehemalige Betreiber des Flughafens Hahn rund 10 Millionen Euro an das Land Rheinland-Pfalz zurückzahlen? Mit dieser Frage beschäftigt sich heute Vormittag das Bundesverwaltungsgericht in Leipzig. Es soll entscheiden, ob das Land schon gezahlte Staatshilfen zurückverlangen muss. Maximilian Storr.
9: Die EU-Kommission hatte die Beihilfen des Landes 2018 zwar genehmigt, die Lufthansa hatte aber dagegen geklagt. Die Fluggesellschaft, die den Flughafen Hahn selbst nicht nutzt, sah die Unterstützung als wettbewerbsverzerrend an. Verschiedene deutsche und europäische Gerichte hatten bereits unter anderem diese Frage verhandelt, sind aber zu unterschiedlichen Ergebnissen gekommen. Jetzt muss das Bundesverwaltungsgericht entscheiden, ob das Land die Staatshilfen zurückfordern muss oder nicht. Die mögliche Forderung richtet sich dabei gegen die mittlerweile insolvente Flughafengesellschaft Flughafen Frankfurt Hahn GmbH und nicht gegen den aktuellen Betreiber des Flughafens, die Trivo AG.
13: Autofahrer müssen auf der A6 ab heute Abend mit Einschränkungen rechnen. Bei der Baustelle steht der dritte Bauabschnitt ab. Deshalb muss nach Angaben der Autobahn GmbH die Verkehrsführung geändert werden. Bis Samstag wird voraussichtlich jeweils von abends 18 Uhr bis morgens um 6 in Richtung Mannheim nur eine Spur offen sein. Dort werden Betonschutzwände aufgestellt. Während der Maßnahmen sind in dem Bereich auch einige Anschlussstellen gesperrt oder zeitweise gesperrt. Nicht nur bei der Saarbahn wird heute gestreikt. Auch in Frankreich müssen Zugreisende mit erheblichen Behinderungen rechnen. Grund ist bei unseren Nachbarn ein Streikaufruf von 4 Gewerkschaften. Sie kritisieren unter anderem interne Umstrukturierungen und zu geringe Lohnerhöhungen. Vom Streik betroffen sind sowohl die Fernzüge TGV und Intercity als auch die Regionalzüge TER. Und das waren die Nachrichten mit Christian Koch. 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
15: Es ist wolkig und es wird demnächst regnen. Am Nachmittag zieht der Regen dann ab, dann lockert's auf. Die Sonne kommt auch mal durch. Schauer oder kurze Gewitter kann's aber dann immer noch geben. Es ist recht kühl mit 14 bis 17 Grad. Heute Nacht lockern die Wolken mehr und mehr auf. Morgen früh haben wir 5 bis 8 Grad und der Donnerstag bringt viele Wolken, gelegentlich etwas Sonne. Meist ist es aber trocken bei bis zu 19 Grad.
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15: Vorsicht auf der A620, Saarlouis Richtung Saarbrücken. Zwischen Saarbrücken, St. Anual und Schönbach liegt ein Holzbrett auf der rechten Spur. Die A6 Saarbrücken-Mannheim in Höhe Kreuz Neunkirchen in beiden Richtungen 2 Kilometer Stau an einer Tagesbaustelle. Sie brauchen da etwa 10 Minuten länger. A8 Saarlouis-Pirmasens zwischen Merchweiler und Friedrichsthal-Bildstock ebenfalls in beiden Richtungen Behinderungen an der Baustelle. Auch hier 10 Minuten länger. Und auf der A620 Saarlouis-Saarbrücken zwischen Geislautern und Gersweiler, da sind es im Moment 6 Kilometer Stau, da brauchen Sie 20 Minuten. Die neuesten Blitzer melden Sie auf der A8 Pirmasens Richtung Saarlouis in Höhe Limbach. In Saarlouis wird in der Kurt-Schumacher-Allee geblitzt und am Ortsausgang von Limbach in Richtung Homburg. Eine Übersicht über alle gemeldeten Blitzer können Sie nachlesen auf sr3.de und in der sr3-App.
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15: 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Mit Carmen Bachmann im Studio. Ich wünsche einen schönen Mittwoch.

die Münchner Freiheit hier auf SA3 Saarlandwelle. Batterien, die leer sind. Was machen wir damit? Die können wir sammeln und dann bei verschiedenen Stellen abgeben. Das ist für diese kleinen Haushaltsbatterien, die zum Beispiel in Fernbedienungen oder Feuermeldern drin sind, ist das natürlich gar kein Problem. Aber wie sieht's mit größeren aus und wie entsorgt man die richtig? Das ist Thema heute Morgen und gleich machen wir auch noch einen Ausflug nach Quierschied und zwar in die Geschichte von Quierschied.

0: dort zugegangen sein mag. Und genau sowas gibt es jetzt auch über Queersheet. Ja, genau richtig. Schüler von der Gemeinschaftsschule Queersheet haben einen Comic rausgebracht, einen historischen Comic. Der wurde gestern vorgestellt. SR3-Reporter Florian Rabari-Nejad war mit dabei. Um was geht's denn in dem Comic?
1: Da geht's um Johann Jakob Bauer. Das war der einzige Überlebende des Massakers von Queersheet während des 30-jährigen Kriegs. Da wurde das Schloss Queersheet komplett zerstört und alle Menschen umgebracht, außer eben dem damals 10-jährigen Johann Jakob Bauer. Und er war dann der Titelgeber, der letzte Mensch von Queerst.
0: Queerst ist wahrscheinlich Queerst.
1: Ja, genau. Die historische Forschung zu dem Ganzen, die basiert auf einer Klageschrift seiner Tochter, die den Besitz ihres Vaters, also das Schloss, zurück wollte. Und weil die das Saarland verlassen hatte, hat die versucht, das Ganze auf Hochdeutsch zu formulieren. Und so wurde dann aus Queerst, wie viele Leute ja aus Queersheet sagen, dann halt Queerst.
0: Also die hochdeutsche Version von Queersheet. Aber wie ist denn die Idee entstanden, dass Schüler einen Comic dazu machen?
1: Ja, das kam zusammen mit Dr. Harald Klein, der ist Archäologe und der hat letztes Jahr schon so eine Geschichts-AG an der Schule gemacht. Und der hat mir erzählt, wie genau die Idee dann entstanden ist.
2: Also die Idee war eigentlich ein reiner Zufallsfund. Wir wurden angerufen, es gibt noch Hausräume. Und dort lag ein Manuskript einer Historikerin drin über das Schloss Queersheet. Wissenschaftlich ausgearbeitet, mit tollen Erkenntnissen. Da habe ich gesagt, das wäre eigentlich ein Projekt, um mal auf den neuesten Stand zu bringen. Denn man sah, das war ungefähr in den 80er Jahren entstanden. Heute mit unseren Mitteln können wir vielleicht noch viel mehr tun.
1: Ja, und um das Ganze jetzt noch interessanter für Jugendliche zu gestalten, kam dann noch die Idee, das als Comic aufzubereiten.
0: Haben die das dann auch alles selbst gemalt?
1: Nee, da hat ihnen die KI geholfen. Aber die Texte und die Sprechblasen und alles Inhaltliche, das kommt komplett von den Schülern, die übrigens auch alle selbst so eine kleine Nebenrolle in dem Comic spielen. Und die haben von Oktober bis Mai daran gearbeitet. Am Anfang waren es noch 12 Schüler, aber wirklich bis zum Ende durchgehalten haben 4 Stück, die das Projekt dann auch verwirklicht haben. Simon, Lasse, Emilian und Maurice.
0: Und man denkt ja immer, dass für viele Jugendliche Geschichte eher langweilig und zäh ist.
1: Ja, aber ich glaube, das kommt auch ein bisschen drauf an, wie man denen das Thema näher bringt. Weil auch die 4 Jungs, die haben ja gesagt, dass das Unterrichtsfach, also GW, Gesellschaftswissenschaften, gar nicht so cool ist. Die AG aber halt schon. Simon hat dazu Folgendes gesagt.
3: Bei mir war es so, ne, im Fach GW beispielsweise, das macht mir gar keinen Spaß. Das ist die schlimmste Stunde, die es gibt. Ne? Aber in dieser Quistorie, da kann man auch was selber machen, da kann man auch reden drüber. Und man kann einfach Sachen machen, die man so wissen möchte, weil beispielsweise in den GW-Stunden, da kriegt man so Sachen reingeprügelt, die man halt nicht braucht zu wissen und nicht wissen will. Aber in so Sachen beispielsweise, die jemanden interessieren, das ist dann relativ cool, ja.
1: Ja, und so ging es wirklich allen 4. Denen hat die AG einfach super viel Spaß gemacht. Auch so die kreative Arbeit, sich die Sprechblasen zu überlegen oder per Drohne zu suchen, wo das Schloss früher gestanden haben könnte. Und das Ergebnis, das ist jetzt schon im zweiten Druck komplett ausverkauft. Und jetzt steht wahrscheinlich noch ein weiterer Druck an.
0: Da hat sich die Arbeit ja gelohnt. 4 Schüler der Gemeinschaftsschule Queersheet haben in einer Geschichts-AG einen historischen Comic ihrer Heimat geschaffen. Der letzte Mensch von Queerst. Und in Queerst sind wir am Freitag mit dem Treffpunkt Ü-Wagen zu Gast. Ab 16 Uhr auf dem kleinen Markt und den ganzen Tag bei uns im Radio.

0: Bananarama hier auf SR3. Es ist 9.30 Uhr.
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0: Mit Franziska Hans.
2: Angriffe zwischen USA und Iran gehen weiter. Auslöser waren US-Luftangriffe auf iranische Militärziele nach dem Abschuss eines US-Armee-Hubschraubers durch den Iran. Teheran griff daraufhin nach eigenen Angaben US-Stützpunkte in Bahrain, Jordanien und in Kuwait an. Rentnerrekord in Deutschland. Nach Angaben der Deutschen Rentenversicherung wurden im letzten Dezember über 19 Millionen Altersrenten gezahlt, im Gesamtwert von über 300 Milliarden Euro. Demnach ging fast jeder dritte neue Rentner vorzeitig mit Abschlägen in den Ruhestand. Nächster Bauabschnitt auf der A6. Zwischen den Anschlussstellen Rohrbach und St. Ingbert West gibt es ab heute Abend weitere Einschränkungen. Ab St. Ingbert Mitte wird der Verkehr umgeleitet und zwischen Rohrbach und St. Ingbert West ist nur noch eine Spur frei. Die Arbeiten sollen bis Ende Oktober gehen. Und Streiks bei der französischen Bahn. Davon sind sowohl die Fernzüge TGV und Intercity als auch die Regionalzüge TER betroffen. Es wird auch damit gerechnet, dass besonders viele Regionalzüge stehen bleiben werden.
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0: Viele Wolken und es wird regnen, vor allem so über Mittag. Am Nachmittag zieht der Regen dann ab, dann kann es auflockern. Die Sonne kommt durch, einzelne Schauer und Gewitter können aber immer noch auftreten. Es ist kühl heute, 14 bis 17 Grad. Morgen nochmal mit bis 19 Grad, aber immer noch recht viele Wolken, vermutlich aber meist trocken.
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0: Die neuesten Blitzer melden Sie in Schafbrücke am unteren Geisberg, in Saarlouis in der Kurt-Schumacher-Allee und auf der A8 Pirmasens Richtung Saarlouis in Höhe Limbach. Es ist schon eine ganze Reihe von Blitzern gemeldet. Die können Sie nachlesen auf sr3.de und in der SR3-App. Und wenn Sie noch was sehen, melden Sie es uns gern unter 0800 700 8000.
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0: Mit Carmen Bachmann. Ich wünsche einen schönen Mittwoch. Gleich klären wir, wie wir Akkus und Batterien richtig entsorgen. 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

0: Cliff Richard hier auf SR3 Saarlandwelle. Brauchen Sie noch Saft aus der Steckdose, wenn Sie den Rasen mähen, oder läuft Ihr Rasenmäher auf Akku? Gibt ja mittlerweile viele Geräte, die kabellos funktionieren. Man lädt den Akku auf und los geht's. Aber irgendwann ist die Batterie kaputt. Und was passiert dann? Auf keinen Fall in den Restmüll. Das kennen wir von diesen kleinen Batterien. Wohin aber sonst? Darum geht's heute in SR3 gut zu wissen. Sarah Sassou aus der Wirtschaftsredaktion ist bei mir im Studio. Sarah, vorab die Frage: bei einmal Batterien ist ja klar, dass die irgendwann keine Leistung mehr bringen, aber Akkus sind auch nicht ewig haltbar. Wieso eigentlich?
1: Ja, das wäre natürlich schön, ne? Wenn das ewig so weitergehen würde. Aber da sind Lithium-Ionen drin, die sorgen für chemische Aufladeprozesse, also im Zusammenhang mit Strom. Aber diese Ionen, die werden im Laufe der Zeit immer weniger und dann bringt der Akku eben keine Leistung mehr. Dann muss er entsorgt werden, weil man kann ihn nicht mit neuen Ionen befüllen, dann ist er eben reif für die Tonne, aber eben nicht für den Restmüll.
0: Ja, das wissen die meisten ja auch. In Akkus und Einmalbatterien sind ja giftige Stoffe drin, ne?
1: Ja, genau. Aber nicht nur das. Schauen wir uns das Ganze mal positiv an. Da sind nämlich auch Wertstoffe drin und die sollen halt nochmal recycelt werden. Da ist Lithium drin, Nickel, Kobalt, Kupfer, Mangan und wertvolle Stoffe, die man eben auch nochmal wiederverwenden kann für Akkus zum Beispiel. Und wenn man sie dann beim Entsorger abgibt, dann gibt der die weiter an spezielle Recyclingunternehmen, die diese Stoffe dann eben entnehmen. Man kann sie aber auch in Geschäften abgeben. Für kleine Batterien kennt man das, da stehen ja dann immer so Sammelbehälter oft an der Kasse bereit. Aber Händler müssen auch größere Geräte zurücknehmen. Und das gilt auch für Online-Händler. Also stationäre Händler, Discounter ab einer Größe von 400 Quadratmetern müssen generell Elektrogeräte zurücknehmen und dann eben auch welche mit Akkus. Online ist ja natürlich ein bisschen umständlich und den Kofferraum voller Staubsauger, Rasenmäher und sowas dann im Supermarkt. Ne? Also da ist vielleicht dann so ein Wertstoffhof doch eine bessere Lösung.
0: In letzter Zeit haben wir immer öfter mal von Bränden auf Entsorgungshöfen gehört und dann heißt es immer, die Akkus seien schuld. Wieso brennen die denn?
1: Ja, wenn die beschädigt sind und dann noch Druck ausgeübt wird auf den Akku, dann laufen da weiterhin chemische Prozesse ab. Ne? Auch da sind eben noch genug Ionen da, die diese Brände dann auslösen können. Ich habe mit dem Werksleiter beim Saarbrücker Entsorger ZKE gesprochen. Der hat gesagt, das kommt schon ab und zu mal vor, auch in Müllautos zum Beispiel. Und das ist dann halt das Gefährliche. Also da haben die das dann ja nicht unter Kontrolle, bis der Fahrer merkt, dass es da hinten qualmt. Und das geht oft zurück auf verbotenerweise entsorgte Elektroartikel, ne? Zum Beispiel Blinkschuhe. Wenn die Kinder die durchgelaufen haben, schmeißt man die vielleicht einfach in die Mülltonne. Aber tatsächlich ist das auch so ein Elektrogerät mit Akku, das dann beim Wertstoffhof entsorgt werden muss.
0: Vielen Dank, Sarah Sassou, für die Infos. SR3 gut zu wissen, auch kaputte Akkus müssen ordentlich entsorgt werden und dürfen nicht in den Restmüll.

Stauslage hier auf SR3. Und Vorsicht, Autofahrer A8, Pirmasens Richtung Saarlouis. In der Ausfahrt Heusweiler Gefahr durch eine Metallstange auf der Fahrbahn. Nicht nur Autofahrer, auch Lkw-Fahrer. Alle, die da unterwegs sind. 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
16: 10 Uhr. Anlässlich der Gesundheitsministerkonferenz in Hannover haben die Gewerkschaft Verdi und Sozialverbände für heute deutschlandweit zum Protest aufgerufen. Es wird erwartet, dass mehrere tausend Beschäftigte aus Krankenhäusern, Pflegeeinrichtungen und sozialen Einrichtungen nach Hannover fahren, um dort ihren Unmut auszudrücken. Sie kritisieren geplante Einschnitte in der Pflege, zusätzlichen Druck auf Krankenhäuser und mögliche Mehrbelastungen für Versicherte. Aus Hannover, Jule Lampe.
17: Offiziell geht es bei der Gesundheitsministerkonferenz in den kommenden 2 Tagen um Themen wie die medizinische Versorgung, Prävention und die Zukunft des Gesundheitswesens. Erwartet wird auch Bundesgesundheitsministerin Nina Wagen von der CDU. Ihre umstrittenen Spar- und Reformpläne stehen zwar nicht auf der Tagesordnung, bei den Beratungen dürften sie dennoch eine zentrale Rolle spielen. Mit der Gesundheitsreform will die Bundesregierung mehrere Milliarden jährlich einsparen. Die Gesetzespläne von Gesundheitsministerin Wagen sollen Beitragserhöhungen verhindern.
16: Die USA und der Iran haben sich in der Nacht wieder gegenseitig attackiert. US-Streitkräfte griffen iranische Stellungen in der Nähe der Straße von Hormuz an. Der Iran reagierte nach eigenen Angaben mit Angriffen auf US-Stützpunkte in der Golfregion, darunter auch in Jordanien und Kuwait. Das amerikanische Regionalkommando erklärte den eigenen Militäreinsatz heute früh für beendet. Ob die Eskalation damit beendet ist, ist unklar. Immer mehr Häuser in Deutschland werden mit Wärmepumpen beheizt. Nach Angaben des Statistischen Bundesamtes wurden im letzten Jahr knapp 60.000 Wohngebäude fertiggestellt. Fast 3/4 davon sind mit einer Wärmepumpe ausgestattet. Der Anteil hat sich innerhalb von 10 Jahren mehr als verdoppelt. Mittlerweile werden fast 4 von 5 neuen Wohnhäusern mit erneuerbaren Energien versorgt. Dazu gehören auch Pelletheizungen und Solarthermieanlagen. Nur noch jeder 10. Neubau hat eine Gasheizung. Der Homburger Stadtrat hat den Weg für einen Supermarkt auf dem ehemaligen DSD-Gelände freigemacht. Er soll die Nahversorgung für das dort entstehende Stadtquartier Köhr sicherstellen. Der Supermarkt wird das erste Gebäude sein, das auf dem Gelände direkt am Ortseingang gebaut wird. SR-Reporterin Lea Kielnecker.
18: Die Entwicklung des DSD-Geländes zieht sich seit Jahrzehnten hin. Jetzt wollen die Beteiligten offenbar Tempo machen. In einer Sondersitzung hat der Stadtrat die Planung für den neuen Lebensmittelmarkt im Köhr unter Dach und Fach gebracht. Er soll mit einer Verkaufsfläche von über 2000 Quadratmetern direkt an der Beder Straße entstehen. Bauen wird dort die Waskau Immobilien GmbH, wie aus dem Durchführungsvertrag hervorgeht. Oberbürgermeister Michael Forster sprach von einem Meilenstein bei der Erschließung des Geländes. Im Wesentlichen schlossen sich dem alle Stadtratsfraktionen an und fassten die erforderlichen Beschlüsse einstimmig. Jetzt soll es zügig an die Umsetzung gehen. Schon in 2 Wochen ist der Spatenstich geplant.
16: Auf der Industriebrache soll langfristig ein Stadtquartier mit rund 500 neuen Wohnungen und auch Büro- und Gewerbeflächen entstehen. Der Saarbrückenlauf findet am nächsten Sonntag doch statt. Das hat die Laufgemeinschaft Saarbrücken mitgeteilt. Demnach hat sie gestern eine Genehmigung der Stadt bekommen. In den letzten Wochen stand der Lauf auf der Kippe. Die Stadt Saarbrücken hatte die Veranstaltung unter anderem wegen möglicher Überschneidungen mit den Vorbereitungen der Special Olympics zunächst nicht genehmigt. Die Fußball-Weltmeisterschaft sorgt in Deutschland offenbar nicht für große Kauflaune. Nach einer Umfrage des Nürnberg-Instituts für Marktentscheidungen will nur knapp jeder 5. Fanartikel kaufen und nur jeder 10. einen neuen Fernseher oder Beamer. Auch das Interesse an der WM aus sportlicher Sicht ist eher mau. Rund ein Drittel der Befragten will die Spiele gar nicht live verfolgen. Außerdem glaubt nur eine kleine Minderheit an einen Titel der deutschen Nationalmannschaft. Und das waren die Nachrichten mit Christian Koch. 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
19: Viele Wolken und es regnet. Über Mittag zieht so ein Regengebiet drüber. Am Nachmittag ist das schon wieder passé. Kurze Schauer und Gewitter können trotzdem mit dabei sein. Aber dann kommt die Sonne auch noch mal raus. Es bleibt kühl bei 14 bis 17 Grad. Morgen viele dichte Wolken, gelegentlich Sonne. Vereinzelt sind Schauer möglich. Und es wird noch mal ein Tickchen wärmer morgen, 15 bis 19 Grad.
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19: Vorsicht auf der A8 Pirmasens Richtung Saarlouis. In der Ausfahrt Heusweiler liegt eine Metallstange auf der Fahrbahn. Blitzer melden Sie in Schafbrücke am unteren Geisberg, in Völklingen in der Püttlinger Straße und am Ortsausgang von Hilbringen Richtung Ballern. Eine Übersicht über alle gemeldeten Blitzer gibt's auf sr3.de und in der sr3-App.
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19: Ganz viel Musik gleich. Unser Album der Woche, das Tribute-Album für Udo Lindenberg, hören wir heute den Song, den Michael Schulte beigesteuert hat. Und wir sprechen über 30 Jahre Modern Church Choir in Nalbach. Mein Name ist Carmen Bachmann. Hallo!

0: George Walkaddison hier auf SR3, die Postkarte aus L.A. Das ist heute auch einfach ein Bildschirm auf WhatsApp.
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0: We Love Udo, Tribute für Udo Lindenberg. Der ist 80 geworden und da haben sich ganz viele deutsche Künstlerinnen und Künstler zusammengeschlossen. Jeder hat sich einen Titel ausgesucht und das wurde aufs Tribute-Album gepackt. Das rührt richtig an, auch im heutigen Fall. Michael Schulte, niemals dran gezweifelt.

Michael Schulte von unserem Album der Woche We Love Udo, das Tribute-Album zum 80. von Udo Lindenberg. 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Vorsicht A6, Mannheim Richtung Saarbrücken. Zwischen Kaiserslautern Einsiedlerhof und Rammstein-Miesenbach ein liegen gebliebenes Fahrzeug auf der rechten Spur.

0: Sweet Home Alabama hier auf SR3 Saarlandwelle. Geistliche Musik, Musik in Kirchen. Wer da nur an Orgel oder Choräle in Moll denkt, der kennt Gospel nicht. Vor 30 Jahren hat sich in Nalbach aus der katholischen Jugend heraus der Modern Church Choir gegründet. Die wollten einfach mitreißende Gottesdienstmusik machen. Von anfangs 15, 16 Sängerinnen und Sänger ist der Chor mittlerweile auf rund 60 Singende angewachsen. Am Wochenende wird in Nalbach gefeiert mit einem Gospel-Festival. Thomas Klein ist der Chorleiter. Und er erzählt, wer alles kommt.
1: Also es kommt der Gospelchor aus Wittlich, es kommt der Gospelchor Mittelmosel, es kommen die Living Gospel aus Trier, dann die Humble Voices aus Kleinblittersdorf. Es kommt auch ein Chor aus Frankreich, das sind die Happiest Gospel. Aus Créhange, die machen a cappella afrikanische Sachen.
0: Neben den Gospels möchte der Chor aber einfach auch ein Fest für alle machen.
1: Es gibt eine große Open-Air-Bühne. Die Kindergarde von unserem ortsansässigen Karnevalsverein, die tanzen. Kinderbelustigung. Morgens gibt es noch eine Einlage der Zuppelmusik, eine Band mit Mundart-Charakter. Und es gibt auch noch Solokünstler von uns aus eigenen Reihen. Und alles, was man sich von einem großen Festival erwarten kann.
0: 30 Jahre Modern Church Choir. Thomas Klein war bei der Gründung schon mit dabei.
1: Angefangen hat alles mit Whoopi Goldberg und I Will Follow Him. Das war damals der Knaller, 1996. Und ich habe mir gedacht, das wäre Gospel, aber das ist vom Gospel auch schon ein Stück weg. Ich war dann auf einem großen Konzert in Brüssel bei Ron Canoli. Und dann habe ich so in die Worship-Songs reingehört und die haben uns gut gefallen. Soulig, rockig, wir haben ja auch eine Band dazu und dann stimmt das ganze Paket.
0: Soulig und rockig. Da hören wir jetzt mal rein, der Modern Church Choir. Am Samstag ab 18 Uhr geht's los im Park des Jakob-Ziegler-Hauses in Nalbach und auch Sonntag noch den ganzen Tag Programm.

0: der Modern Church Choir mit My Father's House. 30 Jahre gibt's die jetzt und sie feiern am Wochenende Samstag ab 18 Uhr, Sonntag ab 11 Uhr im Park des Jakob-Ziegler-Hauses in Nalbach. Gibt ganz viel Gospelmusik und ganz viel andere Sachen.
1: Wenn's dir gut geht.

0: Peter Maffay und Freunde. 10.30 Uhr ist es.
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0: Mit Franziska Hans.
2: Protest vor Gesundheitsministerkonferenz. Dazu hat die Gewerkschaft Verdi aufgerufen. Es wird erwartet, dass mehrere tausend Beschäftigte aus Krankenhäusern, Pflegeeinrichtungen und sozialen Einrichtungen nach Hannover fahren. Sie kritisieren die geplanten Einsparungen in der Pflege und mögliche Mehrbelastungen für Versicherte. Mehr Wärmepumpen in Neubauten. Laut Statistischem Bundesamt wurden im vergangenen Jahr fast drei Viertel der knapp 60.000 Neubauten mit einer Wärmepumpe ausgestattet. Der Anteil hat sich innerhalb von 10 Jahren mehr als verdoppelt. Sondersitzung im Stadtrat Homburg. Dabei ging es um den geplanten Supermarkt auf dem ehemaligen DSD-Gelände. Dieser soll die Nahversorgung für das dort entstehende Stadtquartier Köhr sicherstellen. Die erforderlichen Beschlüsse hat der Stadtrat einstimmig getroffen. Und Saarbrückenlauf findet statt, und zwar am kommenden Sonntag. Die Laufgemeinschaft Saarbrücken hat nun doch eine Genehmigung der Stadt bekommen. Die Veranstaltung stand zuvor unter anderem wegen möglicher Überschneidungen mit den Vorbereitungen der Special Olympics auf der Kippe.
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3: Es ist wolkig und regnerisch. Am Nachmittag zieht der Regen dann aber ab. Es lockert auf, die Sonne kommt ab und zu durch. Schauer und kurze Gewitter kann es aber weiterhin geben. Und es ist kühl, 14 bis 17 Grad.
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3: Vorsicht auf der A6 Mannheim Richtung Saarbrücken zwischen Kaiserslautern, Einsiedlerhof und Rammstein-Miesenbach. Ein liegen gebliebenes Fahrzeug auf der rechten Spur und Vorsichtgefahr durch Personen auf der Fahrbahn. Die neuesten Blitzer melden Sie. Luisenthal rein, wenn Sie aus Völklingen kommen. Auf der A620 Saarbrücken Richtung Saarlouis wird in Höhe Wattgassen geblitzt und in Völklingen in der Püttlinger Straße. Wenn Sie noch was sehen, gern melden unter 0800 700 8000.
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3: SR3 mit Carmen Bachmann. Ich wünsche einen schönen Mittwoch mit Freddy Cross the Mercy, Gary and the Pacemakers.

0: Elaine Page und Barbara Dixon. I know him so well. Aus dem Musical Chess, das im Prinzip von den ABBA-Schreiberlingen geschrieben wurde. Benny Anderson und Björn Ulvaeus. Und Tim Rice hat da auch noch mit dran geschrieben. Und apropos ABBA.
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0: Hooters zusammen mit Peter, Paul and Mary aus dem Jahr 1976. Toller Jahrgang. 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Vorsicht auf der A1 Saarbrücken Richtung Trier. Zwischen Saarbrücken, Burbach und von der Heidt. Gefahr durch mehrere Äste auf der Fahrbahn. Fahren Sie vorsichtig.
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0: Middle of the Road hier auf SR3 Saarlandwelle. Antonia Kubas, Baby, Liebe und Musik. Genau darum geht's doch in so gut wie jedem Song.
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13: Es ist 11 Uhr. Die USA und der Iran haben die gegenseitigen Angriffe in der Nacht fortgesetzt, trotz Friedensverhandlungen und vereinbarter Waffenruhe. In der Nacht wurde die Flugabwehr in mehreren Golfstaaten aktiviert, nachdem das Regime in Teheran Vergeltungsangriffe auf US-Stützpunkte angekündigt hatte. Für SR Info Moritz Behrendt.
14: Die jordanische Armee teilte mit, sie habe 5 Raketen abgeschossen, die auf die Luftwaffenbasis Al-Asraq abgeschossen worden seien. Trümmerteile seien auf jordanischem Boden niedergegangen, es habe jedoch keine Schäden und keine Verletzten gegeben. Raketenalarm gab es auch in Bahrain und Kuwait. Fast alle Drohnen und Raketen seien erfolgreich abgewehrt worden, teilte das US-Militär mit. Es gebe bislang keine Hinweise auf Schäden oder Verletzte auf den US-Basen, hieß es in einer ersten Einschätzung. Vorher hatten die USA nach eigenen Angaben rund 20 Ziele im Iran bombardiert, aus Vergeltung für den Abschuss eines US-Militärhubschraubers über der Straße von Hormus durch den Iran.
13: Auf den Erdölpreis haben die neuen gegenseitigen Angriffe rund um die Straße von Hormus bisher kaum Einfluss. Die geplanten Reformen im Gesundheitswesen dürften heute bundesweit für größere Proteste sorgen. In Hannover treffen sich heute die Gesundheitsminister von Bund und Ländern. Die Gewerkschaft Verdi und Sozialverbände haben deshalb zu Demonstrationen und Kundgebungen aufgerufen. Allein in Hannover werden mehrere tausend Beschäftigte aus Krankenhäusern, Pflegeeinrichtungen und sozialen Einrichtungen erwartet. Sie kritisieren geplante Einschnitte in der Pflege, zusätzlichen Druck auf Krankenhäuser und mögliche Mehrbelastungen für Versicherte. Die umstrittenen Sparpläne von Bundesgesundheitsministerin Waken von der CDU stehen bei der Konferenz allerdings gar nicht auf der Tagesordnung. Es soll um Themen wie die medizinische Versorgung, Prävention und die Zukunft des Gesundheitswesens gehen. Die italienische Großbank UniCredit treibt ihre Pläne für eine Übernahme der Commerzbank weiter voran. UniCredit hat nach eigenen Angaben weitere Aktien der Commerzbank von Aktionären angeboten bekommen. Damit hält die italienische Großbank nun knapp 38% der Commerzbank-Aktien. Ursula Mayer für SR Info.
15: Mit Hilfe von diversen Finanzinstrumenten könnte sie sogar Zugriff auf weitere Aktien bekommen und hätte dann möglicherweise die Mehrheit der Anteile an der Commerzbank. Die zweitgrößte deutsche Privatbank zweifelt die Angaben der UniCredit an. Ein Sprecher der Commerzbank sagte, bisher hätten kaum Privatanleger das Angebot angenommen und kein einziger Großinvestor. Man habe daher die Finanzaufsicht BaFin eingeschaltet. Im Rahmen ihres freiwilligen Übernahmeangebots bietet die UniCredit für jedes Commerzbankpapier knapp eine halbe eigene Aktie. Das Angebot gilt bis nächsten Dienstag und kann verlängert werden.
13: Nicht nur bei der Saarbahn wird heute gestreikt, auch in Frankreich müssen Zugreisende mit erheblichen Behinderungen und Einschränkungen rechnen. Gleich 4 Gewerkschaften haben zum Streik aufgerufen. Sie kritisieren interne Umstrukturierungen, schlechtere Arbeitsbedingungen und unzureichende Lohnerhöhungen. Vom Streik in Frankreich betroffen sind sowohl die Fernzüge TGV und Intercité als auch die Regionalzüge TER. Das Saarland investiert weiter in die touristische Entwicklung des Nationalparks Hunsrück-Hochwald. Wie das Innenministerium mitteilte, fließen mehr als 4,7 Millionen Euro in den Keltenpark Otzenhausen. Allein für das Besucherzentrum Nationalparktor Keltenpark seien jetzt Fördermittel von knapp 542.000 Euro an die Gemeinde Nonnweiler und den Landkreis St. Wendel übergeben worden. Der Nonnweiler Bürgermeister Barth sagte, das Besucherzentrum sei ein wichtiger Anlaufpunkt für Gäste des Nationalparks. Es verbinde Natur, die Geschichte der Region und Tourismus miteinander. Das Gesamtprojekt wurde laut Ministerium mit rund 10,4 Millionen Euro finanziert. Neben Landesmitteln seien auch Fördergelder der EU in die Finanzierung eingeflossen. Und das waren die Nachrichten mit Stefan Eising. 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
17: Viele Wolken heute und es regnet hier und da schon. Am Nachmittag zieht der Regen dann ab, dann lockert es auch mal auf und die Sonne kommt durch. Schauer und kurze Gewitter kann es aber weiterhin geben und es ist recht kühl, 14 bis 17 Grad. Auch morgen weiterhin dichte Wolken, gelegentlich Sonne nur, aber meistens trocken. Nur noch ganz vereinzelt Schauer und ein Tickchen wärmer wieder, bis zu 19 Grad.
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17: Die neuesten Blitzer melden Sie in Schafbrücke am unteren Geisberg, in Saarlouis in der Kurt-Schumacher-Allee und auf der A8 Pirmasens Richtung Saarlouis in Höhe Limbach. Eine Übersicht über alle gemeldeten Blitzer gibt's auf sr3.de und in der SR3-App.
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17: Mit Carmen Bachmann, ich wünsche einen schönen Mittwoch.
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0: Shania Twain hier auf SR3 Saarlandwelle. Der 4. Juli 1954 war ein legendärer Tag. 3:2 im Endspiel gegen Ungarn. Die deutsche Fußballnationalmannschaft, die Sepp Herberger Elf, holt den Titel nach dem Zweiten Weltkrieg und nachdem die Deutschen sozusagen am Boden lagen. Mit dabei auf dem Platz damals Horst Eckel aus Vogelbach in der Pfalz. Und das ist ja direkt an der Grenze. Also wir können ihn schon so ein bisschen eingemeinden, diesen Horst Eckel. Gestern Abend war seine Tochter Dagmar Eckel zu Gast in SR3 aus dem Leben bei Uwe Jäger. Und sie hat auch von den Schattenseiten dieses berühmten Vaters erzählt. Oder dieses Leben im Schatten des berühmten Vaters.
1: Wir saßen im goldenen Käfig und ich wurde definiert, bevor ich mich selbst definieren konnte. Ich hatte keine eigene Identität. Ich habe nur das gemacht, was andere praktisch von mir wollten, die Erwartungen erfüllt, um meine Eltern auch zu schützen, ja, nichts Negatives zu tun, weil es auf meine Eltern zurückfällt. Und das waren ganz schlimme Erfahrungen, die ich habe da machen müssen. Und immer wieder zu hören, ach, alles, was du erreicht hast, hast du nur dadurch erreicht, dass du die Tochter deines Vaters bist.
0: Dagmar Eckel hat über dieses Leben auch ein Buch geschrieben, Der Preis des Ruhms, mein Leben als Tochter eines Fußballweltmeisters abseits des Mythos. 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

0: werden, kommt es öfter auch mal zu Bränden in Müllverbrennungsanlagen. Lithium-Ionen-Akkus, die entzünden sich. Deswegen weisen die Entsorger darauf hin, Akkus gehören beispielsweise auf die Wertstoffhöfe. Björn Althaus ist Werksleiter bei dem Saarbrücker Entsorger ZKE. Dort werden alle möglichen Batterien und Akkus entgegengenommen und zwar kostenlos.
1: Normale Gerätebatterien, das sind die Batterien, die man sich im Supermarkt kauft und auch Knopfzellen, die ja jetzt auch durch die Hörgeräte und kleineren Geräte immer häufiger werden, hin zu Akkus, von kleinen Akkus, aber hin bis auch zu Fahrradakkus und Laptop-Akkus. Und dann haben wir auch noch Fahrzeugbatterien, die ja auch noch dazu gehören, die auch hochgiftig sind, die Inhaltsstoffe. Von daher muss man die auch geregelt abgeben.
0: Smartphone, Akkusauger oder Schrauber, sie alle haben Lithium-Ionen-Batterien und die sollen eben, weil sie so wertvolle Metalle enthalten, recycelt werden. Aber auch kleine Teile gehören nicht in den Restmüll, sagt Björn Althaus.
1: Inzwischen sind ja Batterien, auch kleine Akkus, überall eingebaut. Mein Paradebeispiel sind da die leuchtenden Schuhe. Wenn ich morgens die Kinder in den Kindergarten laufen sehe und jeder Zweite hat leuchtende Schuhe an, dann denke ich an Elektrokleingeräte und nicht an Schuhe, die korrekt entsorgt werden müssen. Aber wenn so ein Schuh im Müllfahrzeug landet und gepresst wird, dann kann auch ein Brand entstehen. Und das sind die Dinge, die wir nicht kontrollieren können.
0: Und dann gibt es noch eine Art von Gerät, das ganz schön schwer zu entdecken ist im Müll und das gefährlich sein kann, sagt ZKE-Mitarbeiter Henrik Klaas-Schmidt.
2: Die sogenannte E-Zigaretten, Vapes auch genannt, also die Einmal-Vapes haben Akku-Batterie. Die landen halt häufig an den Bushaltestellen in den Mülltonnen. Viele unterschätzen die Gefahr an Akkus.
0: Das darf nicht sein. Man kann Akkus und Batterien in Geschäften abgeben. Die Händler müssen Elektroschrott annehmen, wenn sie mehr als 400 Quadratmeter Verkaufsfläche haben. Online-Händler übrigens auch. Das ist gesetzlich so vorgeschrieben. Aber wie gesagt, man kann es auch einfach beim Wertstoffhof abgeben.

0: Ronan Keating auf SR3. Es ist 11.30 Uhr.
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0: Mit Andreas Kindl.
2: Gegenseitige Angriffe zwischen Iran und USA. Medien zufolge hat der Iran US-Stützpunkte in den Golfstaaten und in Jordanien angegriffen. Nach US-Angaben gab es weder Verletzte noch Schäden. Vorher hatten die USA Ziele im Iran bombardiert. Beide Seiten hatten eigentlich eine Waffenruhe vereinbart. Protest vor Gesundheitsministerkonferenz. Dazu hat die Gewerkschaft Verdi aufgerufen. Es wird erwartet, dass tausende Beschäftigte aus Krankenhäusern, Pflegeeinrichtungen und sozialen Einrichtungen zu der Konferenz nach Hannover fahren. Sie kritisieren die geplanten Einsparungen in der Pflege und mögliche Mehrbelastungen für Versicherte. Streiks bei der französischen Bahn. Davon betroffen sind sowohl die Fernzüge TGV als auch Regionalzüge. Und Geld für Nationalpark Hunsrück-Hochwald. Das Saarland investiert mehr als 4,7 Millionen Euro in den Keltenpark Otzenhausen. Für das Besucherzentrum Nationalpark Tour Keltenpark wurden Fördermittel von über 500.000 Euro an die Gemeinde Nonnweiler und an den Kreis St. Wendel übergeben.
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0: Es ist wolkig und regnerisch. Am Nachmittag zieht der Regen aber ab und dann lockert's auf. Dann kommt die Sonne hier und da mal raus. Vereinzelt kann's kurze Gewitter geben und auch noch kurze Schauer. Und es ist kühl, 14 bis 17 Grad. Morgen noch mal ein Tickchen wärmer bis 19 Grad. Dann ist es auch meistens trocken.
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0: Die neuesten Blitzer melden Sie in Dillingen in der Bergheimstraße, in Hofeld-Mauschbach in der Wiesenthalstraße und in Schafbrücke am unteren Geisberg. Wenn Sie noch was sehen, gern anrufen 0800 700 8000.
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0: Und wer kommt gleich zu Besuch? Unser Trakeli. Mein Name ist Carmen Bachmann. Schön mit

0: Pass auf, ich beiß dich. Pass auf, ich beiß
1: dich. Ja, bitte.
0: Ist Loders Bestattungsinstitut Schaustamatz?
1: Ja, das ist richtig.
0: Bestattungsinstitut Ruhe tief Qualität, Serge. Denn die Ewigkeit ist eine lange Zeit. Es hat ihr Anzeichen.
1: Ja, für was?
0: So, ich sah Ihnen einmal etwas. Ich habe mein Sarschmacher gelassen noch vom alten Schaustamatz. Der ist noch kein 200 Jahre alt und er ist schon wurmmatzig. Der sieht aus wie ein Seibecken. Ich habe mir dabei in den Kohlekeller gezogen, allein ist echt mal dunkel. Aber es kann nicht sein, dass ich als Verbraucher noch 200 Jahre ein Sarisch habe, wo der Deckel ausgesieht wie ein Scheifkäse. Ich flicke das bei selber, aber das war der letzte Sarisch, wo ich bei Ihnen kaufen. Guten Abend.

Dave Davis hier auf SR3 Saarlandwelle. Jan-Josef Liefers ist ja nicht nur Professor Börne im Tatort aus Münster, der ist auch Sänger einer Band, Radio Doria. Hier sind sie mit Verlorene Kinder.

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Saarlandwelle. Der Vormittag geht zu Ende, nach 12. Die Region am Mittag mit Lukas Baumann und ein Thema, der Papst kommt nach Metz. Irgendwann im Herbst ist er dort zu Gast. Alle näheren Infos nach 12 hier auf SR3. Mein Name ist Carmen Bachmann. Ich wünsche Ihnen einen schönen Tag. Machen Sie es gut. Bis morgen.

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14: Es ist 12 Uhr. Die Spitzen der schwarz-roten Regierungskoalition treffen sich heute Abend mit Vertretern von Arbeitgebern und Gewerkschaften. Im Kanzleramt wollen sie über das geplante Reformpaket der Bundesregierung sprechen. Arbeitgeber und Gewerkschaften sollen die Chance bekommen, ihre Positionen zu den Reformplänen der Koalition darzulegen. Aus Berlin, Chris Berdrow.
15: Unionsfraktionschef Jens Spahn rief die Teilnehmer zur Kompromissbereitschaft auf. Entscheidungen könnten noch besser werden, wenn Arbeitgeber und Gewerkschaften sie mittragen. Viele Themen sind umstritten, zum Beispiel wenn es um flexiblere Arbeitszeiten oder Veränderungen bei der Rente geht. Die Arbeitgeberverbände sehen die Gespräche nach eigenen Angaben als Chance für einen abgestimmten Reformkurs. Aus ihrer Sicht geht es darum, bei teils hoch umstrittenen Fragen möglichst große Schnittmengen auszuloten. Sozialverbände warnen dagegen vor weiteren Belastungen für Normal- und Geringverdiener. Konkrete Beschlüsse werden von dem Treffen nicht erwartet.
14: Die USA und der Iran haben sich in der Nacht wieder gegenseitig attackiert. US-Streitkräfte griffen iranische Stellungen in der Nähe der Straße von Hormus an. Der Iran reagierte nach eigenen Angaben mit Angriffen auf US-Stützpunkte in der Golfregion, darunter auch in Jordanien und Kuwait. Das amerikanische Regionalkommando erklärte den eigenen Militäreinsatz heute früh für beendet. Ob damit auch die Eskalation beendet ist, ist unklar. Die RAG-Stiftung hat seit dem Ende des deutschen Steinkohlebergbaus im Jahr 2018 mehr als 2 Milliarden Euro für die sogenannten Ewigkeitsaufgaben ausgegeben. Wie die Stiftung weiter mitteilte, wurden die Rückstellungen zur langfristigen Absicherung der Bergbaufolgen im vergangenen Jahr auf rund 10 Milliarden Euro erhöht. Außerdem seien 35 Millionen Euro in Projekte aus Bildung, Wissenschaft und Kultur geflossen. Zu den Ewigkeitsaufgaben des ehemaligen Steinkohlebergbaus an der Ruhr und im Saarland gehört auch die Grubenwasserhaltung. Die Kosten dafür trägt die RAG-Stiftung. Die Jugendherbergen im Saarland und in Rheinland-Pfalz verzeichnen einen deutlichen Aufwärtstrend. Laut einer Mitteilung ist die Zahl der Übernachtungen in den beiden Bundesländern im vergangenen Jahr auf insgesamt rund 980.000 gestiegen. Auch die Mitgliederzahl legte zu auf gut 229.000. Die Jugendherbergen führen die Entwicklung auf umfangreiche Modernisierungen und eine stärkere Ausrichtung auf die Bedürfnisse der Gäste zurück. Auch künftig werde man in zeitgemäßen Komfort- und Bildungsangebote investieren. Ziel sei es, in diesem Jahr erstmals die Marke von 1 Million Übernachtungen zu erreichen. In Köln sorgt gerade eine Räumungsklage gegen eine 101-jährige schwerkranke Frau für Aufsehen. Ein Gebäudebesitzer will erreichen, dass die Frau und ihre Tochter die gemeinsame Wohnung verlassen. Heute wird vor dem Amtsgericht Köln das Urteil erwartet. Von dort berichtet Markus Schmitz.
16: Die alte Frau ist schwer dement. Deshalb sagen ihre Kinder, dass ein Umzug für sie das Todesurteil bedeuten würde. Der Besitzer des Gebäudes möchte an der Stelle mehrere Häuser abreißen und neue Wohnungen bauen. Die alte Dame und ihre Tochter würden eine Ersatzwohnung gleich in der Nähe bekommen. Außerdem hätte sich der Besitzer unter anderem an Umzugskosten beteiligt. Doch darauf ging die Familie nicht ein und deshalb muss nun das Gericht entscheiden. In einer Verhandlung Anfang Mai klang vom Gericht bereits an, dass der Gesundheitszustand der alten Frau und eine Zumutbarkeit eines Umzugs möglicherweise schwer zu vereinbaren seien.
14: Der italienische Astronaut Luca Parmitano wird als erster Europäer an einer Artemis-Mission der NASA teilnehmen. Parmitano gehört zur vierköpfigen Besatzung von Artemis 3, die Ende 2027 starten soll. Das teilte die US-Raumfahrtbehörde mit. Im Gespräch waren auch die deutschen Astronauten Matthias Maurer und Alexander Gerst. Sie gingen aber leer aus. Anders als ursprünglich geplant, wird die Mission noch nicht zum Mond fliegen. Stattdessen sollen in der Erdumlaufbahn wichtige Tests für spätere Mondlandungen durchgeführt werden. Und das waren die Nachrichten mit Stefan Eising. 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
17: Das wird jetzt wieder besser. Die Wolken lassen ab und zu mal die Sonne durch und Regen und Gewitter bleiben eher die Ausnahme. Dazu bis 17 Grad. Morgen dann meist trocken hier bei uns, selten Sonne. Es wird aber auch etwas wärmer. Bis 19 Grad sind dran drin.
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17: Alles frei, kommen Sie mir gut und vor allem sicher an und achten Sie am besten auf die neuesten Blitzer. Die stehen aktuell in Wellesweiler, in der Rombach, in Dillingen, in der Bergheim und in Hofeld-Mauern in der Wiesenthalstraße. Steht alles zum Nachlesen, aber auch nochmal in der SR3-App. Kommen Sie mir gut an.
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17: 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Der Papst kommt in unsere Region. Wann, wo und wie? Hören Sie gleich direkt hier bei mir.
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17: Ich bin Lukas Baumann. Hallo zusammen.

0: Das ist eine Nachricht hier auf SR3. Der Papst kommt zu uns in die Region. Und das wird wahrscheinlich für sehr, sehr viele Menschen sorgen. Mal zum Vergleich. 1,2 Millionen Menschen waren am Montag bei einem Gottesdienst mit Papst Leo in Madrid. Ein Riesenandrang bei seiner Reise durch Spanien. Und jetzt kommt er in unsere Region. Nach Metz, um genau zu sein. Was da geplant ist, das weiß mein Kollege Oliver Buchholz hier auf SR3. Olli, gestern ist der Papstbesuch ja erst veröffentlicht worden. Was steht denn jetzt schon fest?
1: Ehrlich gesagt, gar nicht so viel. Das Datum, das ist natürlich für viele schon mal wichtig. Das ist der 28. September, ist übrigens ein Montag. Er verbindet das mit der ganzen Frankreich-Reise. Also er startet am 25. in Paris, ist dort dann 2 Tage. Dann geht es am 27. nach Lourdes und dann eben 28. nach Metz. Da ist dann ein Gottesdienst, also eine heilige Messe geplant in der großen Kathedrale.
0: Okay, von Lourdes nach Metz, das sind ja über 1000 Kilometer, nicht um die Ecke. Warum dann jetzt Metz?
1: Kann man so sagen, liegt nicht auf dem Weg nach Rom zurück. Es soll um das Thema Europa gehen. Das ist irgendwie schon durchgesickert. Kann man sich vieles drunter vorstellen. Aber eben zum Beispiel auch eine Verbindung zu Robert Schumann, der ja in einem Vorort von Metz etwa gestorben ist und ja als Gründungsvater des europäischen Gedankens gilt. Das könnte ein Grund sein. Der andere, das Departement Moselle, in dem Metz ja liegt, ist mit die stärkste katholische Region in Frankreich. Über 70% sind dort Katholiken.
0: Okay, für uns hier aus dem Saarland ist Metz ja jetzt nicht so weit. Ich mache da auch immer mal wieder einen Tagesausflug hin. Am 20.09. vielleicht auch? Oder dumme Idee?
1: Ja, also man kann es versuchen, einfach mal dahin zu fahren, aber vielleicht dann doch zu gegebener Zeit noch ein bisschen mehr informieren. Was außer dieser Messe geplant ist, weiß man nämlich eben noch nicht so ganz. Aber aus anderen Papstbesuchen, zum Beispiel vor 2 Jahren in Luxemburg, kann man ja schon das ein oder andere erschließen. Was wird da noch passieren? Also zum Beispiel muss er ja irgendwie zur Kathedrale kommen. Er wird nicht mit dem Hubschrauber dort landen. Also es wird mit Sicherheit auch eine Strecke geben, wo er vielleicht im Papamobil sitzt, wo man ihn einfach sehen kann, wenn er vorbeifährt. Vielleicht gibt es auch noch ein paar kleinere andere Stationen dann in der Stadt Metz. Das muss man dann alles mal sehen. Was die Messe selbst betrifft, in der Metzer Kathedrale gibt es 800 Sitzplätze. Das ist gar nicht so viel. 1,2 Millionen waren es bei der Messe eben in Madrid. Da wird es mit Sicherheit so sein, dass da auch irgendwie ein Public Viewing geplant ist. Und diese 800 Sitzplätze an sich, die gehen dann an Prominente, an Priester, an Bischöfe aus der Region. Und in Luxemburg war es so, die Restkarten werden dann noch verlost. Also wahrscheinlich sieht man den Papst eher dann auf einer großen Leinwand.
0: Okay, und wenn er hier gerade so in der Nähe ist, dann könnte er ja eigentlich auch noch einen Abstecher hier bei uns im Saarland machen. Ich meine, wir sind ja das katholischste Bundesland Deutschland.
1: Wäre auf jeden Fall eine Sensation, aber so einfach geht das bei einem Papst natürlich nicht. Aber es gibt auch schon Spekulationen über eine Papstreise in Deutschland. Zum Beispiel hat Papst Leo schon verraten, dass er nachts Deutsch lernt. Warum er das macht, hat er noch nicht verraten, aber man kann sich so seins denken.
0: Okidoki, Papst Leo kommt Ende September in die Region, um genau zu sein nach Metz. SR3-Reporter Oliver Buchholz mit den wichtigsten Infos. Danke!

SR3 ist hier und Vorsicht bitte, liebe Autofahrer, hat es gerade einen Unfall gegeben auf der A620 Saarbrücken Richtung Saarlouis zwischen Wallerfang und dem Dreieck Saarlouis. Außerdem liegen da Gegenstände auf der Fahrbahn. Ungesicherte Unfallstelle plus Gegenstände auf der A620 Saarbrücken Richtung Saarlouis zwischen Wallerfang und dem Dreieck Saarlouis. Kommen Sie mir gut und sicher an, hier mit der Region am Mittag auf SR3.

0: Ach, so eine Gehaltserhöhung ist doch schon was Tolles. Aber würden Sie darauf verzichten? Knapp 12.000 Euro Diät plus 5.000 Euro steuerfreie Aufwandsentschädigung nochmal obendrauf. So viel verdient man als Abgeordneter im Deutschen Bundestag aktuell. Die nächste Erhöhung dieser Bezüge, die steht jetzt eigentlich im Juli an. Geht um knapp 500 Euro. In diesem Jahr wird es aber wohl keine geben, denn die Fraktionen von Union und SPD, die wollen, Stand jetzt, einfach darauf verzichten. Das bedeutet, die Opposition muss da noch zustimmen und dann würden sie das Ganze freiwillig dieses Jahr machen. Mit welcher Begründung, fragen wir SR3-Reporter Aaron Klein.
1: Ja, also die Regierungsfraktionen sagen, in wirtschaftlich schwierigen Zeiten ist das ein Signal an die Bevölkerung. Sie verweisen auf die anstehenden oder auf die geplanten Reformen, die für viele Menschen eben eine Mehrbelastung mit sich bringen könnten. Da reden wir von der Pflegereform, wir reden von der eventuellen Kürzung des Elterngelds, wir reden von der eventuellen Nichterhöhung des BAföG. Und deshalb verzichten die Abgeordneten im Bundestag eben darauf in diesem Jahr. Alle Fraktionen unterstützen das, diesen Gesetzentwurf. Und ohne diesen Gesetzentwurf würden die Diäten sogar automatisch steigen. Sie sind nämlich an die allgemeine Lohnentwicklung im Land gekoppelt. Das ist seit über 10 Jahren so, seit 2014. Davor musste immer extra nochmal abgestimmt werden. Und da kannst du dir vorstellen, da gab es eben immer eine riesengroße Diskussion.
0: Okay, die Politiker in Berlin wollen darauf verzichten. Die hier bei uns im Saarland, also im saarländischen Landtag ja nicht. Ne? Mhm. Die haben im vergangenen Monat erst die Diätenerhöhung beschlossen. Warum machen die das nicht?
1: Das wollten wir auch von Ihnen wissen und haben mit allen Fraktionen im Landtag am Tag vor dieser Abstimmung darüber gesprochen. Der Fraktionschef der SPD, Ulrich Kommersow, der sagt, er hält diese Diskussion über eine Nichterhöhung für Populismus. Die Abgeordneten im Saarland würden eine gute Arbeit machen und so wie der Landtag das mit den Diäten eben regelt, das sei auch ein faires System. Im Landtag orientiert sich die Diätenerhöhung nicht an der allgemeinen Lohnentwicklung, sondern an den Erhöhungen für Beamte im Saarland. Und ähnlich wie Ulrich Kommersow sieht es auch der parlamentarische Geschäftsführer der CDU-Fraktion, Raphael Schäfer. Er sagt, wenn man die reine Diät eines Landtagsabgeordneten betrachte, dann sei das vergleichbar mit dem, was eine Lehrkraft in Abteilungsleiterfunktion im Ministerium verdienen könnte, so Schäfer. Einzig die AfD-Fraktion, die sprach sich gegen die Erhöhung aus, eben wegen dieser anstehenden Mehrbelastungen für die Bürger.
0: Okay, im Saarlandtag läuft das ja anders als im Bundestag. Erklär uns das nochmal bitte.
1: Ja genau, also im Bundestag, wie schon angesprochen, richtet sich die Diät nach der allgemeinen Lohnentwicklung. Das heißt, ausschlaggebend ist, wie sich die Löhne im Durchschnitt in ganz Deutschland entwickelt haben und danach wird entsprechend die Diät angepasst. Aber die Bundestagsabgeordneten müssen eben nicht extra darüber abstimmen. Die Erhöhung passiert automatisch. Sie müssen eben nur wie in diesem Fall darüber abstimmen, wenn sie das nicht haben wollen, die Erhöhung. Mhm. Im Saarländischen Landtag läuft es anders. Hier orientiert sich das Gehalt, wie schon angesprochen, an der Besoldung für die Beamten. Und anders als im Bundestag stimmen die Abgeordneten hier auch immer noch mal selbst über die Erhöhung ab. Es wäre also im Mai relativ einfach gewesen, einfach dagegen zu stimmen. Haben sie nicht getan. Also gibt es jetzt rückwirkend ab dem 1. April über 7.000 Euro pro Monat. Rund 200 Euro mehr als vorher.
0: Vermutlich keine Gehaltserhöhung für die Bundestagsabgeordneten. Für die Landtagsabgeordneten im Saarland sieht das anders aus. Aaron Klein, danke für die Infos.
1: Gerne.

0: ist der Moment, wo SR3 bei meinen Freunden immer besonders laut gemacht wird, wenn ABBA läuft. Does Your Mother Know war das von den Lieben. Es ist genau 12.30 Uhr.
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0: mit Andreas Kindl.
2: Treffen im Bundeskanzleramt. Dazu kommen am Abend die Spitzen der schwarz-roten Regierung mit Vertretern von Arbeitgebern und Gewerkschaften zusammen. Sie wollen über geplante Reformen, wie etwa bei der Rente oder der Arbeitszeit, sprechen. Beschlüsse werden aber nicht erwartet. Gegenseitige Angriffe zwischen Iran und USA. Der Iran hat eigenen Angaben zufolge US-Stützpunkte in den Golfstaaten und in Jordanien angegriffen. Nach amerikanischen Angaben gab es weder Verletzte noch Schäden. Vorher hatten die USA Ziele im Iran bombardiert. Absicherung der Bergbaufolgen. Dazu hat die RAG-Stiftung die Rückstellung im vergangenen Jahr auf rund 10 Milliarden Euro erhöht. Seit dem Ende des deutschen Steinkohlenbergbaus seien für die Ewigkeitsaufgaben bereits mehr als 2 Milliarden Euro ausgegeben worden. Und Jugendherbergen im Aufwärtstrend. Wie es heißt, ist die Zahl der Übernachtungen im Saarland und in Rheinland-Pfalz im vergangenen Jahr auf insgesamt rund 980.000 gestiegen. Die Jugendherbergen führen dies auf umfangreiche Modernisierungen zurück.
0: Danke, Andreas.
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0: Das hat hier und da immer noch mal wieder einen Schauer für uns, aber die Wolken lassen, umso später der Tag wird, immer weiter nach, lassen hier und da auch mal die Sonne durch. Trotzdem kann es auch weiterhin mal einen Regen, zum Teil sogar mit Gewitter geben, dazu bis 17 Grad. Morgen wird es wieder ein bisschen wärmer, bis 19, dazu selten Sonne, meistens trocken und das ist doch immerhin wieder so in Richtung Sommer- und Juniwetter.
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0: Vorsicht, es hat einen Unfall auf der A620 gegeben. Saarbrücken Richtung Saarlouis, im Dreieck Saarlouis auf der Überleitung zur A8 in Richtung Neunkirchen. Vorsicht, da gibt es immer noch Behinderung nach dem Unfall. Die neuesten Blitzer, die stehen in Wellesweiler auf der Rombach. In Dillingen stehen sie auf der Beckersheimer und verstrecken sich. Genauso wie in Hofeld-Mauschbach. Da wird in der Wiesenthalstraße geblitzt. Steht für Sie alles auf sr3.de. Und falls wir noch was haben, würde ich mich über einen Anruf freuen. Geht auch kostenlos. 0800 700 8000. Passen Sie mir auf sich auf.
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0: Na, auch keine Lust mehr auf schlechtes Wetter mit Regen und das im Juni. Kein Problem, es gibt was Neues im Historischen Museum. Da lässt es sich gut aushalten bei schlechtem Wetter. Es ist sehr lohnenswert, was es da jetzt gibt.
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0: Worum es geht, das hören Sie gleich hier bei mir. Ich bin Lukas Baumann. Schön, dass Sie auch dabei sind. Und Tom Jones, Help Yourself jetzt hier für Sie. Love.

0: Am Montag geht hier bei uns im Saarland was richtig Großes los. Die nationalen Special Olympics. Schön, dass Sie dabei sind. Hier ist die Region am Mittag für Sie am Mittwoch auf SR3. Und ab heute können wir auch schon ein bisschen mehr das Ganze fühlen, diese Spiele. Im Historischen Museum Saar wird gerade eine Grubenlampe ausgestellt. Ist nicht irgendeine gewöhnliche. SR3-Reporter Florian Rabari-Nejad war eben bei der Enthüllung im Museum für uns mit dabei. Flo, warum genau ist denn diese Grubenlampe so besonders?
1: Naja, damals bei den Olympischen Sommerspielen 1952 war das Saarland zum ersten Mal selbst mit dabei. Und zu diesem Anlass hat man dann genau diese Grubenlampe mit nach Finnland genommen. Und vor allem auch, um bei einem Problem zu helfen, das hat mir eben der Direktor des Historischen Museums, Peter Henkel, erklärt.
2: Es hat sich die Frage gestellt, wie kommt die Flamme eben nach Athen? Und Grubenlampe steht natürlich ganz klar für das Saarland, für den Bergbau. Und da war die Idee, dass eben mit der Grubenlampe die Flamme von Athen aus nach Helsinki läuft und vor allen Dingen auch die wichtige Passage mit dem Flugzeug, denn man muss ja irgendwie übers Meer kommen. Das lief auch eben mit dieser Grubenlampe und sie war dann letztendlich auch das Geschenk des Saarlands an Finnland.
1: Ja, so ein offenes Feuer im Flugzeug zu transportieren, das wäre eher schwierig geworden. Mhm. Und genau da war dann eben diese saarländische Grubenlampe sehr hilfreich. Und genau die steht eigentlich auch in Helsinki im Museum, wurde aber jetzt anlässlich der Special Olympics ans Saarland ausgeliehen.
0: Ach ja, dann hat sie ja leider nicht dieses Schild gesehen, willkommen zurück im Saarland. Das kennen wir alle, dieses Momentchen. Ne? Aber sie ist jetzt zurück hier zu Hause.
1: Genau. Und übrigens wird auch heute noch eine Grubenlampe genutzt, um das olympische Feuer zu transportieren. Nämlich immer dann, wenn es wieder so Passagen gibt, wo offenes Feuer keine Option ist, wie zum Beispiel eben im Flugzeug. Und auch jetzt, anlässlich der Special Olympics, wird wieder eine Grubenlampe für den Fackellauf genutzt. Nochmal Peter Henkel.
2: Es gibt eine neue Grubenlampe, die jetzt hier im Saarland eingesetzt wurde, um für die Spiele eben die Flamme der Hoffnung wieder hier hinzubringen. Und das finde ich eigentlich so das ganz Schöne, dass es bei solchen Spielen gelingt, immer auch einen sehr starken regionalen Bezug herzustellen. Man hätte es natürlich auch weiter mit einer Fackel tragen können, aber dass es hier im Saarland eben mit einer Grubenlampe läuft, ist eigentlich ist ein schönes Kompliment, kann man nicht bekommen.
0: Ja, also schön, die saarländische Bergbautradition mit den Special Olympics verwoben. Das ist doch eine tolle Sache.
1: Ja, und gar nicht mal so selbstverständlich, denn streng genommen verstößt das gegen die allgemeinen Regeln der Special Olympics, weil da soll es schon eigentlich ein Fackellauf sein. Aber weil es eben bei uns wirklich einen guten Grund gibt, eine Grubenlampe zu nutzen, statt der klassischen Fackel, wurde es dann doch erlaubt und gibt dem Ganzen jetzt noch mehr so einen saarländischen Touch.
0: Die Flamme anlässlich der nationalen Spiele der Special Olympics ist aktuell hier bei uns im Saarland in einer Grubenlampe unterwegs. Morgen gibt es mit dieser Lampe auch einen Fallschirmsprung. Am Saarpolygon findet er statt. Und ab Montag gehen sie dann endlich los hier bei uns im Saarland. Die nationalen Special Olympics. Flo Rabari-Nejad, danke für die Infos.
1: Gerne.

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1: Herbert Grönemeyer. Und was eine Vorstellung. Unsere Kinder oder Enkel kommen von der Schule und sagen, boah, der Unterricht, also der Geschichtsunterricht, der war heute richtig gut. So oder so ähnlich sehen das aktuell ganz sicher 4 Schüler der Gemeinschaftsschule Queersheet, denn die haben einen eigenen historischen Comic herausgebracht. Warum? Wie? Und weshalb? SR3-Reporterin Julia Becker.
2: Scheiße, ich bin tot.
3: So beginnt der letzte Mensch von Queerst, quasi am Ende, um dann die Lebensgeschichte von Johann Jakob Bauer zu erzählen. Wer genau das war, erklärt Dr. Harald Klein, der Archäologe, der mit den Schülern diesen historischen Comic verwirklicht hat.
4: Der Protagonist ist Johann Jakob Bauer, ein 10-jähriger Junge, der im 30-jährigen Krieg das Massaker von Queerscheid, das Schloss, wurde erobert, 3 Tage belagert und dann wurden alle Menschen bestialisch umgebracht. Er hat nur versteckt von seiner Mutter im Heuhaufen überlebt, hat sich dann nach Köln durchgeschlagen und hat seine Memoiren an seine Tochter weitergegeben. Und die hat eine Klageschrift, sie wollte das Erbe ihres Vaters, das Schloss zurückhaben, an den Fürsten von Nassau-Saarbrücken geschrieben.
3: Und dieser Brief ist die Grundlage der historischen Arbeit zu diesem Thema. Durch einen Zufallsfund während einer Hausräumung wurde Klein auf eine alte Ausarbeitung des Ganzen aufmerksam. Auch einige Schüler fanden das interessant. Und um dieses Thema auch anderen Jugendlichen zugänglicher zu machen, kam die Idee daraus, einen Comic zu machen. Und die Arbeit daran hat den Schülern viel Spaß gemacht.
5: Eigentlich jede Stunde hat man sich drauf gefreut, so von meiner Seite zumindest her. Ich jedes Mal am Mittwoch, AG-Stunde, letzten beiden Stunden, dachte ich mir so locker, ne? In den vorherigen AGs, wo ich war, dachte ich mir so, ja, okay, Zeit rum und sowas. Aber in dieser Quistoria-AG, da ist die Zeit wirklich auch immer wie geflogen, ne? Du warst da, einmal auf die Uhr geguckt, eine halbe Stunde schon rum, dann nächste wieder und ja.
6: Meiner Meinung nach hat das am meisten Spaß gemacht, dass als wir die so gesagt Bauteile des alten Schlosses suchen sollten und an sich auch die Texte dazu ausdenken.
7: Mir hat am meisten Spaß gemacht, zu den Bildern sich Texte zu überlegen, also Sätze, die die Personen sagen könnten.
3: Zum Erstellen der Bilder wurde KI genutzt. Alles Inhaltliche und Kreative kam aber von den Schülern selbst. Von Oktober bis Mai haben sie daran gearbeitet und auch in zähen Phasen durchgehalten. Darauf ist Dr. Harald Klein besonders stolz.
4: Am meisten stolz bin ich auf die 4 Jungs, die durchgehalten haben. Am Anfang waren wir 12 und am Schluss waren nur noch 4, weil es war harte Kost. Wir mussten uns durch Literatur schlagen, durch alte historische Dokumente, um die Story herauszufiltern, was ist hier tatsächlich 1635 passiert. Und das war schon schwierig. Die ersten 2 Monate waren Recherchearbeit, langweilig, in Anführungszeichen.
3: Simon, Lasse, Emilian und Maurice. Die 4 sind bis zum Schluss dabei geblieben. Sie haben sich die Texte ausgedacht und haben per Drohne nach Überresten des Schlosses gesucht. Geplant war ein 50-seitiger Comic. Am Ende wurden es 122 Seiten, inklusive Fotografien des originalhistorischen Briefs. 2 Drucks des Comics, um die 200 Exemplare, sind schon komplett ausverkauft. Wahrscheinlich wird es demnächst den 3. Druck geben von Der letzte Mensch von Queerst.
1: 4 Schüler aus Queersheet haben einen historischen Comic erstellt und herausgebracht. Schöne Erfolgsgeschichte hier auf SR3.

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18: Es ist 13 Uhr im Studio Lisa Huth. Mit diesen Themen: noch ein bisschen mehr Behinderungen auf der A620, Baustellenumbau zwischen Saarbrücken-Schönbach und St. Arnual. Inzwischen beliebteste Heizquelle bei Neubauten, Wärmepumpen jetzt bei rund 75%. Und Familie sagt, das ist ihr Tod. Räumungsklage gegen die 101-jährige demente Frau. Das Wetter erstmal noch regnerisch bis 17 Grad. Geht es Ihnen auch so, dass Sie bei manchen Dauerbaustellen im Saarland nicht mehr genau wissen, wo es gerade rein und wieder rausgeht? Auf der A620 zwischen Saarbrücken-Schönbach und St. Arnual wird die Baustelle jetzt umgebaut. Und zwar ein bisschen aufwendiger. Deshalb kann es ab heute Abend bis Ende nächster Woche für Autofahrer in diesem Bereich zu Einschränkungen kommen. Also noch mehr Einschränkungen. SR3-Reporterin Henken.
19: Von heute bis Samstag wird jeweils von abends 7:30 bis morgens 6 auf der Stadtautobahn in Fahrtrichtung Mannheim nur eine Spur offen sein. Laut Autobahn GmbH werden in den nächsten Nächten dort die mobilen Betonwände zwischen Saarbrücken, St. Arnual und Schönbach umgebaut. In der nächsten Woche wird in dem Bereich in beide Richtungen nachts gearbeitet. Das heißt, dann ist jeweils zwischen 19:30 und morgens 6 in beide Richtungen auch nur eine Spur offen. Außerdem wird ab Montagabend auch die Autobahnzufahrt Schönbach in Richtung Saarlouis bis Ende Oktober voll gesperrt. Damit vor allem tagsüber in der Baustelle immer zwei Spuren offen sind, muss die Verkehrsführung auf der Saarbrücker Stadtautobahn während der Bauarbeiten mehrmals geändert werden. Insgesamt soll auf der A620 zwischen Saarbrücken-Schönbach und Gersweiler in mehreren Bauabschnitten noch mindestens 8 Jahre gebaut werden.
18: Die RAG-Stiftung hat seit dem Ende des deutschen Steinkohlenbergbaus im Jahr 2018 mehr als 2 Milliarden Euro für die sogenannten Ewigkeitsaufgaben ausgegeben. Wie die Stiftung weiter mitteilte, werden die Rückstellungen zur langfristigen Absicherung der Bergbaufolgen im vergangenen Jahr auf rund 10 Milliarden erhöht. Zudem seien 35 Millionen Euro in Projekte aus Bildung, Wissenschaft und Kultur geflossen. Zu den Ewigkeitsaufgaben des ehemaligen Steinkohlebergbaus an der Ruhr und im Saarland gehören auch die Grubenwasserhaltung. Die Kosten dafür trägt die RAG-Stiftung. Israel ist für die Gewalt israelischer Siedler gegen Palästinenser verantwortlich. Zu diesem Schluss kommt heute eine heute veröffentlichte UN-Untersuchung. In dem Bericht werden der radikal-islamischen Hamas Kriegsverbrechen gegen Israelis und Palästinenser vorgeworfen. Jan-Christoph Kitzler für SR Info.
20: Die schweren Menschenrechtsverletzungen an Palästinensern seien systematisch und absichtlich, heißt es im Bericht der unabhängigen Untersuchungskommission der Vereinten Nationen, die vom UN-Menschenrechtsrat eingesetzt wurde. Sie kommen von mehreren Seiten. Der Bericht erwähnt einerseits Gewalt durch israelische Siedler im Westjordanland und Ostjerusalem. Diese Gewalt habe 2025 im Vergleich zum Vorjahr um 130% zugenommen. Auch im laufenden Jahr gäbe es tägliche Angriffe. Es sei zudem Politik des Staates Israel, die gewaltbereiten Siedler zu fördern. Gestern erst hatten 6 Länder Sanktionen gegen israelische Minister und Vertreter von Siedlerorganisationen verhängt, unter anderem Frankreich und Großbritannien. Deutschland hatte sich nicht daran beteiligt. Der UN-Bericht erwähnt aber auch Menschenrechtsverletzungen durch Hamas-Vertreter an Palästinensern im Gazastreifen. Erwähnt werden 249 Fälle von Hinrichtungen und schwerer körperlicher Gewalt. Insgesamt ist von 108 Toten und 384 Verletzten die Rede. Es handele sich um Kriegsverbrechen. Hamas-Kräfte seien an mindestens 60 der Taten beteiligt gewesen. Die Hamas hat in rund 40% des Gazastreifens, die nicht von Israel besetzt sind, ihre Kontrolle in den vergangenen Monaten wieder ausgebaut. Seit dem Terrorangriff des 7. Oktober sind im Gazastreifen nach UN-Angaben über 72.000 getötet und mehr als 172.000 Menschen verletzt worden. Fast 40.000 Frauen und Mädchen starben demnach bei israelischen Angriffen.
18: Die USA und der Iran haben sich in der Nacht wieder gegenseitig attackiert. US-Streitkräfte griffen iranische Stellungen in der Nähe der Straße von Hormuz an. Der Iran reagierte nach eigenen Angaben mit Angriffen auf US-Stützpunkte in der Golfregion, darunter auch in Jordanien und Kuwait. Das amerikanische Regionalkommando erklärte den eigenen Militäreinsatz heute früh für beendet. Ob damit auch die Eskalation beendet ist, ist unklar. An der Wärmepumpe hat sich in den vergangenen Jahren so mancher Streit entzündet in der Politik und in den sozialen Medien. Das hat an ihrem Siegeszug aber nichts geändert. Inzwischen werden fast 3/4 aller neuen Gebäude in Deutschland mit klimafreundlichen Wärmepumpen beheizt. Das teilte das Statistische Bundesamt mit. Damit habe sich der Anteil von Wärmepumpen im Neubau innerhalb von 10 Jahren mehr als verdoppelt. Katja Janssen für SR Info.
21: Damit ist die Wärmepumpe bei neu gebauten Häusern inzwischen mit Abstand die beliebteste Heizquelle. Rund 74% der 2025 fertiggestellten Wohngebäude heizen so. Bei den Häusern, die in Planung sind, setzen sogar 87% auf die Wärmepumpe. Allerdings betrifft das weiter vor allem Ein- und Zweifamilienhäuser. Neubauten mit Mehrwohnungen hatten zuletzt in nur etwas mehr als der Hälfte der Fälle eine solche Heizung. Morgen wird der Bundestag das neue Gebäudemodernisierungsgesetz debattieren. Das soll das bisherige Heizungsgesetz ablösen und auch im Neubau wieder Gas- und Ölheizungen zulassen. Betreffen dürfte das in der Realität aber nur wenige. Während Gasheizungen vor 10 Jahren noch mehr als die Hälfte der Heizungen im Neubau ausgemacht haben, waren es zuletzt nur noch rund 11%.
18: Die geplanten Reformen im Gesundheitswesen dürften heute bundesweit für größere Proteste sorgen. In Hannover treffen sich die Gesundheitsminister von Bund und Ländern. Die Gewerkschaft Verdi und Sozialverbände rufen zur Stunde zu Demonstrationen und Kundgebungen auf. Allein in Hannover werden mehrere tausend Beschäftigte aus Krankenhäusern, Pflegeeinrichtungen und sozialen Einrichtungen erwartet. Sie kritisieren geplante Einschnitte in der Pflege, zusätzlichen Druck auf Krankenhäuser und mögliche Mehrbelastungen für Versicherte. Das hat sich der Hausbesitzer wohl auch einfacher vorgestellt. Er will eine 101-jährige demente Frau aus ihrer Wohnung raushaben. Dafür hat er eine Räumungsklage eingereicht. Doch es gibt Widerstand und ziemlich viel Aufmerksamkeit für diesen Fall in Köln. Markus Schmitz für SR Info.
0: Die Klage des Gebäudebesitzers richtet sich gegen die jetzt 101 Jahre alte Frau und ihre Tochter, die mit in der Wohnung lebt. Die alte Frau ist schwer dement, deshalb sagen ihre Kinder, dass ein Umzug für sie das Todesurteil bedeuten würde. Der Besitzer des Gebäudes möchte an der Stelle mehrere Häuser abreißen und neue Wohnungen bauen. Die alte Dame und ihre Tochter würden eine Ersatzwohnung gleich in der Nähe bekommen. Außerdem hätte sich der Besitzer unter anderem an Umzugskosten beteiligt. Doch darauf ging die Familie nicht ein und deshalb muss nun das Gericht entscheiden. In einer Verhandlung Anfang Mai klang vom Gericht bereits an, dass der Gesundheitszustand der alten Frau und eine Zumutbarkeit eines Umzugs möglicherweise schwer zu vereinbaren seien.
18: Das Saarland investiert weiter in die touristische Entwicklung des Nationalparks Hunsrück-Hochwald. Wie das Innenministerium mitteilte, fließen mehr als 4,7 Millionen Euro in den Keltenpark Otzenhausen. Allein für das Besucherzentrum Nationalpark Tor Keltenpark seien jetzt Fördermittel von knapp 542.000 Euro an die Gemeinde Nonnweiler und den Landkreis St. Wendel übergeben worden. Der Nonnweiler Bürgermeister Barth sagte, das Besucherzentrum sei ein wichtiger Anlaufspunkt für Gäste des Nationalparks. Es verbinde Natur, Geschichte der Region und Tourismus miteinander. Zum Fußball. Kurz vor dem Start der WM rumort es ordentlich hinter den Kulissen. So musste sich das WM-Team aus dem Senegal langen Einreisekontrollen unterziehen. Nach Medienberichten haben schottische Fans über Visaprobleme geklagt. Und iranischen Fans wurde die Einreise ganz verweigert. Das könnte jetzt auch Konsequenzen beim iranischen Spiel haben.
2: Der Iran hat mit einem Spielabbruch gedroht, wenn es bei Auftritten des Teams in den WM-Stadien zu Protesten gegen die iranische Führung kommen sollte. Außerdem hat der iranische Sportminister angekündigt, dass sein Team das Spielfeld verlassen werde, wenn andere als die offizielle iranische Staatsflagge in den Stadien zugelassen würden. Dann gucken wir nach Somalia. Dort ist unter großem Jubel und mit vielen schwenkenden Fahnen der von den USA abgewiesene somalische WM-Schiedsrichter Omar Atan empfangen worden. Die USA hatten ihn ja nicht einreisen lassen, weil er angebliche Verbindungen zu Terrororganisationen haben soll. Das sagt die US-Regierung. Und Bundeskanzler Friedrich Merz wird am Wochenende natürlich das Spiel der deutschen Mannschaft gucken, allerdings von zu Hause aus und nicht vor Ort in den USA. Gegen Curaçao erwartet Merz nach eigener Aussage einen klaren Sieg.
18: Maja Gräf war das für SR Info. Die Fußball-WM sorgt in Deutschland offenbar nicht für große Kauflaune. Nach einer Umfrage des Nürnberg-Instituts für Marktentscheidungen will nur knapp jeder fünfte Fanartikel kaufen und nur jeder zehnte einen neuen Fernseher oder Beamer. Auch das Interesse an der WM ist eher mau. Rund ein Drittel der Befragten will die Spiele gar nicht live verfolgen. Außerdem glaubt nur eine kleine Minderheit an einen Titel der deutschen Nationalmannschaft. Die Jugendherbergen im Saarland und in Rheinland-Pfalz verzeichnen einen deutlichen Aufwärtstrend. Laut einer Mitteilung ist die Zahl der Übernachtungen in den beiden Bundesländern im vergangenen Jahr auf insgesamt rund 980.000 gestiegen. Auch die Mitgliederzahl legte demnach zu auf gut 229.000. Die Jugendherbergen führen die positive Entwicklung auf umfangreiche Modernisierungen und eine stärkere Ausrichtung auf die Bedürfnisse der Gäste zurück. Auch künftig werde man in zeitgemäßem Komfort und Bildungsangebote investieren. Ziel sei es, in diesem Jahr erstmals die Marke von 1 Million Übernachtungen zu erreichen. Und das war die SR3-Rundschau mit Lisa Huth. Um 13.10 Uhr übernimmt im SR3-Kiosk Christian Job. Hallo Christian.
22: Hallo Lisa.
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22: Der Regen soll abziehen, die Sonne durchkommen, aber es ist heute kühl, nur 14 bis 17 Grad. Morgen trotz Grau, meist trocken, schon wieder 15 bis 19 Grad. Der Freitag bis 21 Grad ist wieder freundlicher und ab Samstag dann wieder Sommertemperaturen bis 25 Grad.
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22: A8 Richtung Saarlouis zwischen Merzig und Rehlingen, ein Unfall, die linke Spur ist blockiert. Halbzeit A620 nach Saarbrücken zwischen Völklingen und Gersweiler. 6 Kilometer an der Dauerbaustelle. Jetzt dauert's 20 Minuten länger. Am Dreieck Saarlouis A620 Richtung A8 nach Neunkirchen. Behinderungen nach einem Unfall und Blitzer. In Wellesweiler, in der Rombachstraße, Dillingen, die Bergheimstraße und Hofeld-Mauschbach, die Wiesentalstraße. Kommen Sie gut an.
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22: Am Mittwoch mit Christian Job. Das ist Top. Und hier ist Top of the World, die Carpenters.

Ja, die einen mögen Vincent Weiss und die anderen finden Miami Vice kultig. Und da war Don Johnson einer der Darsteller, der Sonny Crockett. Und in so Serien und überhaupt darf man als Hauptdarsteller auch mal singen. Warum machen die Amerikaner das? Weil sie es können. Haha. Und dann kommt so ein Weltklassiker raus. Tell it like it is. Das hier ist Johannes Oerding. Kaleidoskop. Mal reingucken.

Singende Brüder klingen wegen der genetisch ähnlichen Stimmbändern immer cool und besonders. Und gerade die Bee Gees. Ordinary Lives. 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Jetzt so ein bisschen Disco und gleich aktuelle Nachrichten.

0: Es wird 13:30.
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2: Glasfaserausbau soll schneller gehen. Die Bundesregierung hat dazu am Vormittag eine Gesetzesänderung auf den Weg gebracht, um Bürokratie abzubauen und Verfahren zu vereinfachen. Digitalminister Wildberger sagte, es sei das Ziel, Glasfaser in jede Wohnung zu bringen. AOK drängt auf Sparmaßnahmen. Die Vorsitzende des AOK-Bundesverbandes Reimann appellierte an die Bundesregierung, den aktuellen Protesten nicht nachzugeben. Berichte über drohende Klinikschließungen und schlechtere Versorgung seien lediglich Schreckensszenarien. Damit sollten nur Sonderrechte und Ausnahmen beim Sparen durchgesetzt werden. Absicherung der Bergbaufolgen. Dazu hat die RAG-Stiftung die Rückstellungen im vergangenen Jahr auf rund 10 Milliarden Euro erhöht. Seit dem Ende des deutschen Steinkohlebergbaus seien für die Ewigkeitsaufgaben bereits mehr als 2 Milliarden Euro ausgegeben worden. Neue Bauarbeiten auf der A620. Ab heute Abend ist bis Ende nächster Woche zwischen Saarbrücken-Schönbach und St. Arnual in Richtung Mannheim nachts nur eine Spur offen. Der Grund, dort werden mobile Betonwände umgebaut. Tagsüber soll es in der Baustelle aber immer zwei offene Spuren geben.
0: Nachts ist Beton immer grau.
2: Ja.
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0: Der Regen zieht ab. Ja, da könnte schon ein bisschen blau kommen und Sonne, aber es bleibt kühl heute, 14 bis 17 Grad.
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0: A8 Richtung Saarlouis zwischen Merzig und Rehlingen. Nach einem Unfall ist die linke Spur blockiert. Wir haben 20 Minuten an der Dauerbaustelle. A620 Richtung Saarbrücken zwischen Völklingen und Gersweiler. 5 Kilometer, wenn man so abzählt an der Leitplanke. Aktuelle Blitzer. A8 Richtung Saarlouis in Höhe Limbach. Wellesweiler die Rombachstraße und Hofeld-Mauschbach die Wiesentalstraße.
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0: 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Am Mittwoch mit Christian Job die Special Olympics Deutschland. Die Eröffnungsfeier. Und Sie sind dabei mit ein bisschen Glück. Gleich.

0: ist aufgetaut.
1: Da ist gut aufgetaut. Das Eis, das gerade eingekauft wurde, aufgetaut, ist schlecht. Es gibt noch Feuer hier. Also, nächste Woche die Special Olympics Deutschland im Ludwigspark werden sie eröffnet am 15. Juni. Das ist am Montag und Sie können dabei sein. 7:45, wenn es dann später langsam dämmert, wenn die Lichter und die Flutlichter angehen und ein großes Eröffnungsprogramm startet im Ludwigspark in Saarbrücken. Können Sie dabei sein? Auf den Stehplätzen, da ist man mit den Armen schneller oben und am Jubeln und am Machen und kann das Programm miterleben. Jetzt gewinnen. 0681 64 064. Map. Kleine Frage. Wer nimmt denn an diesem Special Olympics teil? Wer kann da als Athletin, Athlet, als Teilnehmer mitmachen? Das sollten Sie wissen. 0681 64 064. Nächsten Montag Eröffnung der Special Olympics Deutschland im Saarland.

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den abgedämpften Posaunen schön Dionne Warwick, I'll Never Fall in Love Again. Wir fallen ein in den Ludwigspark als Zuschauer der Eröffnungsveranstaltung der Special Olympics Deutschland am Montag mit der Frage, wer ist da überhaupt Teilnehmer? Sportler, Menschen mit geistiger Behinderung und Mehrfachbeeinträchtigung. Das ist die Zugangsvoraussetzung. Richtige Lösung. Viel Spaß am Montag. Das ist Stefan Gwildis. Der dreht sich mit uns ein bisschen früher Nachmittagssport. Kann nicht schaden. 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
18: Es ist 14 Uhr. Die Bundesregierung will den Glasfaserausbau in Deutschland beschleunigen. Das Kabinett hat dafür heute eine Neufassung des Telekommunikationsgesetzes auf den Weg gebracht. Digitalminister Wildberger verspricht sich davon einfachere Verfahren für den Netzausbau, weniger Bürokratie und reduzierten Verwaltungsaufwand. Aus Berlin Jan-Frederik Willems.
19: Sein Gesetzentwurf dazu sieht zum Beispiel vor, dass einfacher als bisher nicht nur das Mehrfamilienhaus, sondern auch die einzelnen Wohnungen darin angeschlossen werden können. Genau diese letzten Meter des Ausbaus blockieren Eigentümer nämlich oft aus Kostengründen. Auch beim Ausbau in ländlichen Gebieten sollen Genehmigungsverfahren vereinfacht werden. Telekommunikationsunternehmen sollen so schneller ausbauen können und jährlich rund 20 Millionen Euro sparen. Die Behörden sollen nochmal knapp 8 Millionen Euro an Bürokratiekosten einsparen. Glasfaser ist die Zukunft des Internetanschlusses. Experten predigen das schon seit Jahren. Deshalb gehen zum Beispiel in Spanien, Rumänien oder Frankreich inzwischen 90-75% der Haushalte über Glasfaser online. Hierzulande sind es Stand 2025 nur knapp 14%.
18: Das Bundeskabinett hat heute außerdem eine neue Luftfahrtstrategie beschlossen. Sie soll Deutschland für die Luftfahrtbranche attraktiver machen. Das Ziel der Bundesregierung, Deutschland solle innerhalb von 15 Jahren eine der führenden Luftfahrtnationen werden, indem die Standortbedingungen für Luftfahrtunternehmen verbessert werden, vor allem die Kosten. Zwar gibt es hierzulande keinen eigenen nationalen Flugzeugbauer, Deutschland ist aber einer der wichtigsten Standorte von Airbus. Rund 130.000 Menschen arbeiten hierzulande in der Luft- und Raumfahrtindustrie. Die morgen beginnende Fußball-WM sorgt in Deutschland offenbar nicht für große Kauflaune. Einer Umfrage des Nürnberg-Instituts für Marketing-Entscheidungen zufolge will nur knapp jeder 5. Fanartikel kaufen und nur jeder 10. einen neuen Fernseher oder Beamer. Auch das Interesse am Turnier an sich ist eher verhalten. Rund ein Drittel der Befragten will die Spiele gar nicht live verfolgen. Im Südwesten Spaniens kämpft die Feuerwehr seit Montag gegen einen großen Wald- und Buschbrand. Westlich von Sevilla, nahe der Grenze zu Portugal, sind seitdem mehr als 3600 Hektar Wald und Gestrüpp verbrannt. Derzeit gilt die zweithöchste von 4 Alarmstufen. Aus Madrid berichtet Hans-Günther Kellner.
20: Windböen aus wechselnden Richtungen mit Geschwindigkeiten von mehr als 40 Kilometern pro Stunde erschweren die Löscharbeiten erheblich. Zeitweise mussten mehr als 370 Anwohner und Erntehelfer ihre Häuser und Unterkünfte verlassen. Inzwischen sind rund 250 von ihnen wieder zurückgekehrt. Die Zugverbindung zwischen Huelva am Atlantik und Zafra weiter im Norden ist unterbrochen. Den Behörden zufolge bekämpfen mehr als 400 Einsatzkräfte den Brand, unterstützt von 25 Hubschraubern und Löschflugzeugen. Seit der Nacht auf Mittwoch werden sie auch vom Katastrophenschutz des spanischen Militärs unterstützt. Zur Brandursache wollten die Behörden bislang keine Angaben machen.
18: Beim Bundeswettbewerb Fremdsprachen haben auch in diesem Jahr wieder Schülerinnen und Schüler aus dem Saarland erfolgreich abgeschnitten. Insgesamt wurden 17 saarländische Teilnehmer sowie 11 Teams für ihre Leistungen geehrt. Besonders erfolgreich waren Evelyn Korchmenko vom Deutsch-Französischen Gymnasium in Saarbrücken und Katharina Röder vom Peter-Wust-Gymnasium Merzig. Beide qualifizierten sich für das bundesweite Sprachenturnier im September in Papenburg. Auch im Teamwettbewerb konnten sich saarländische Schülergruppen durchsetzen. Ein Team vom Christian-von-Mannlich-Gymnasium Homburg und ein Team vom Gymnasium am Schloss in Saarbrücken werden das Saarland beim bundesweiten Sprachenfest Ende Juni in Dachau vertreten. Die Baustelle auf der A620 zwischen Saarbrücken-Schönbach und St. Arnual wird umgebaut. Deshalb müssen Autofahrer ab heute Abend bis Ende nächster Woche in dem Bereich mit Einschränkungen rechnen. Nach Angaben der Autobahn GmbH wird bis Samstag jeweils von etwa 19.30 Uhr bis 6 Uhr morgens auf der Strecke in Richtung Mannheim nur eine Spur offen sein. Nächste Woche soll dann in beiden Richtungen gearbeitet werden. Und das waren die Nachrichten mit Stefan Eising. 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
6: Der Regen zieht jetzt ab, da kommt die Sonne durch. Es bleibt aber heute kühl, nur 14 bis 17 Grad. Morgen trotz Grau meist trocken, 15 bis 19 Grad. Der Freitag 21 Grad, schon wieder freundlicher. Und ab Samstag sind es dann wieder Sommertemperaturen bis 25 Grad.
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6: A8 Richtung Saarlouis zwischen Merzig und Rehlingen. Nach einem Unfall ist die linke Spur gesperrt. Dann die Dauerbaustelle A620 zwischen Völklingen und Gersweiler Richtung Saarbrücken. 20 Minuten Zeitverzögerung, 5 Kilometer. Und aktuelle Blitzer A8 Richtung Saarlouis in Höhe Limbach, Wellesweiler die Rombachstraße und Hofeld-Mauschbach die Wiesenthalstraße. Kommen Sie gut an, 14.05 Uhr.
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6: Am Mittwoch mit Christian Job und Albert Hammond. Hallo.

0: SR3 vor der Fußball-Weltmeisterschaft. Morgen geht's los, Mexiko-Südafrika, Eröffnungsspiel Sonntag, 19 Uhr ist Deutschland zum ersten Mal dran gegen WM-Neuling und Underdog Curaçao. Einwohnertechnisch kleinstes Teilnehmerland, ältester Trainer der WM-Geschichte und die Karibikinsel natürlich der blau gefärbte Orangenlikör für viele Cocktails. Blau ist ganz wichtig, auch für die Fußballfans der Insel. Jenny Barke durfte mal eine coole Dienstreise machen.
1: Sie feiern, als wäre die WM schon angepfiffen. Eine Gruppe Männer kickt in der tropischen Karibikluft. Alle tragen sie blaue Shirts, blau wie ihr Curaçao. Und Blaui nennen sie sich auch. Sie sind die Chefanheizer des Nationalteams, die sogenannte Blaue Welle. Captain ist Blueface. Der Name ist Programm. Brandon Ballantyne, groß, schwarz, blau schimmernde Acrylfingernägel, Glatze, Vollbart, das ganze Gesicht färbt er blau an.
2: Ja, weißt du, das ist unser Ding. Das hier ist eine Insel voller Energie. Und wir werden hier mit dieser Energie, diesem Rhythmus geboren. Und ich und diese Typen hier, wir sind alle Musiker. Easy, die Dinge ins Rollen zu bringen.
1: Diese ausgelassene Stimmung ist bis heute zu spüren. Überall in Curaçao hören sie ihre WM-Hymne. Gesungen auf Papiamentu, eine lebendige Kreolsprache, die sich aus dem indigenen Arawak, aus Portugiesisch, Spanisch und Niederländisch zusammensetzt. Niederländisch, das Gefühl, von Europa aus regiert zu werden, sitzt tief. Jahrhundertelang war die Insel Umschlagplatz des Sklavenhandels in der Karibik. Seit 2010 ist Curaçao autonom im niederländischen Königreich, bestimmt selbst Gesetze, Verteidigung ist niederländische Verantwortung. Wegen dieser politischen Struktur sind fast alle Spieler in den Niederlanden geboren, dürfen für das Nationalteam spielen, wenn sie Wurzeln in Curaçao haben. Bleibt also die wichtigste Frage. Gewinnt Deutschland oder Curaçao?
3: Against Germany?
4: Gegen Deutschland?
3: Curaçao. No doubt about it.
4: Curaçao natürlich.
3: The Germans know that.
4: Das wissen die Deutschen auch.
3: That's why they sent you guys.
4: Deshalb haben sie euch ja auch hierher geschickt, um uns auszuspionieren.
1: Eigentlich ist schon jetzt klar. Dank der WM-Teilnahme ist Curaçao gerade verzaubert. Und diese Euphorie, diese Vorfreude für die Insel ist das schon jetzt der größte Sieg.
0: Ja, super. Und so ein blaues Likörchen pitchen, ist auch immer cool. Die Toten Hosen, das ist der Moment.

Das waren die Eagles und Tequila Sunrise. Oh, Drama im ZDF-Fernsehgarten am Sonntag. Nino De Angelo im Duett mit Barina Marx, Bella Italia e Amore. Und dann haut sie an einer Stelle in den, ja, Orchestergraben war es nicht, barfuß, voller Adrenalin, professionell weitergesungen. So geht's.

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4: 2:30.
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6: Lukas Baumann.
7: Glasfaserausbau soll schneller gehen. Die Bundesregierung hat dazu eine Gesetzänderung auf den Weg gebracht, um Bürokratie abzubauen und Verfahren zu vereinfachen. Digitalminister Wildberger sagte, es sei das Ziel, Glasfaser in jede Wohnung zu bringen. Keine Kauflaune durch Fußball-WM. Nach einer Umfrage will nur knapp jeder Fünfte Fernartikel kaufen, nur jeder Zehnte einen neuen Fernseher oder Beamer. Dass Deutschland Fußball-Weltmeister wird, glaubt nur eine Minderheit. Bundeswettbewerb Fremdsprachen. Daran haben mit Erfolg 17 Schüler aus dem Saarland teilgenommen, unter anderem Evelyn Korchmenko vom Deutsch-Französischen Gymnasium Saarbrücken und Katharina Röder vom Peter-Wust-Gymnasium Merzig. Geehrt wurden auch 11 saarländische Teams. Und neue Bauarbeiten auf der A620. Ab heute Abend ist bis Ende nächster Woche zwischen Saarbrücken-Schönbach und St. Arnual in Richtung Mannheim nachts nur eine Spur offen. Der Grund? Dort werden mobile Betonwände umgebaut. Tagsüber soll es in der Baustelle aber immer 2 offene Spuren geben.
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6: Der Regen zieht ab, ein bisschen blau kommt an den Himmel, es ist aber kühl. 14 bis 17 Grad, morgen schon wieder 19 und dann über 20.
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6: A1 am Neunkircher Kreuz, beide Richtungen Wildklauen an der Fahrbahn. Bitte Vorsicht und aktuelle Blitzer. Die A8 Richtung Saarluinhöhe Limbach, Wellesweiler die Rombachstraße und Hofeld-Mausbach die Wiesentalstraße. Kommen Sie gut an.
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6: Am Mittwoch mit Christian Job. Zigarillo wäre nicht gesund, aber Amarillo geht.

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Ja, keine Ahnung, wer das sagt. Ich sag gleich, gibt's ein Stückchen aus unserer CD der Woche. Ein Tribute-Album für Udo Lindenberg mit der ganz zarten Version von Cello.

0: und Klatschmarsch.
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2: SR3 mit einem Tribute-Album für Udo Lindenberg zum 80. I Love Udo. Junge Künstler nehmen die Klassiker von Udo auf. Unser Eins muss bei manchen mal ein bisschen gucken. Elif ist eine Songschreiberin aus Berlin mit türkischen Wurzeln und die hat eine ganz tolle Cello-Version hingelegt.

Wenn ich die Worte hätte, die richtigen Worte finden würde, meint Billy Joel. Manchmal ist es auch ganz einfach. Du, da, und Welthit ist fertig. The Police bei SR3.

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9: Es ist 15 Uhr. Die Bundesregierung will Deutschland innerhalb von 15 Jahren zu einer führenden Luftfahrtnation machen. Das ist ein Kernziel der neuen Luftfahrtstrategie, die das Bundeskabinett heute auf den Weg gebracht hat. Aus Berlin, Oliver Neuroth.
10: Die Bundesregierung zählt darauf, dass die Luftfahrtbranche weiter wächst. Sie sei ein wesentlicher Faktor für wirtschaftliche Stärke. Deutschland hat zwar keinen eigenen nationalen Flugzeugbauer, wie etwa Boeing in den USA, aber Deutschland ist einer der wichtigsten Standorte des europäischen Luftfahrtkonzerns Airbus. Rund 130.000 Menschen arbeiten hierzulande in der Luft- und Raumfahrtindustrie. Die Bundesregierung erwähnt in ihrer Strategie auch die militärische Luftfahrt. Deutsche Firmen leisteten einen unverzichtbaren Beitrag dazu, dass die Bundeswehr einsatzfähig bleibe. Die Regierung betont auch, dass die Luftfahrt wettbewerbsfähig und resilient sein muss. Also in Zeiten von Krisen und Treibstoffknappheit soll der Flugverkehr weiterhin verlässlich funktionieren, um Deutschland mit der Welt in Verbindung zu halten.
9: Die Bundesregierung will außerdem den Glasfaserausbau in Deutschland beschleunigen. Das Kabinett hat dafür eine Neufassung des Telekommunikationsgesetzes auf den Weg gebracht. Das Ziel: ein einfacherer Netzausbau und weniger Bürokratie. Unter anderem soll es einfacher werden, nicht nur Mehrfamilienhäuser, sondern auch die einzelnen Wohnungen darin ans Glasfasernetz anzuschließen. Genau diese letzten Meter blockieren Eigentümer oft aus Kostengründen. Auch im ländlichen Raum sollen Genehmigungsverfahren einfacher werden. Deutschland hinkt beim Glasfaserausbau anderen Ländern wie Spanien oder Frankreich stark hinterher. Die schnelleren Glasfaserleitungen werden aber durch neue Nutzungen des Internets immer bedeutender, etwa künstliche Intelligenz, die hohe Datenmengen verursacht. Immer mehr Häuser in Deutschland werden mit Wärmepumpen beheizt. Nach Angaben des Statistischen Bundesamtes wurden im vergangenen Jahr knapp 60.000 Wohngebäude fertiggestellt. Fast 3/4 davon sind mit einer Wärmepumpe ausgestattet. Der Anteil hat sich innerhalb von 10 Jahren mehr als verdoppelt. Inzwischen werden fast 4 von 5 neuen Wohnhäusern mit erneuerbaren Energien versorgt. Dazu gehören auch Pelletheizungen und Solarthermieanlagen. Nur noch jeder 10. Neubau hat eine Gasheizung. Der vergangene Monat war der weltweit zweitwärmste Mai seit Beginn der Wetteraufzeichnungen. Wie der EU-Klimadienst Copernicus meldet, lag die Durchschnittstemperatur bei 15,8 Grad. Wärmer war nur der Mai 2024. In Westeuropa sorgte eine ungewöhnlich frühe Hitzewelle für zahlreiche Temperaturhöchststände, besonders in Frankreich, Großbritannien und Portugal. Gleichzeitig war es in vielen Teilen Europas zu trocken, während andere Regionen von Überschwemmungen betroffen waren. Wegen weiterer Sanierungsarbeiten auf der A620 wird die Autobahnbaustelle zwischen Saarbrücken-Schönbach und St. Arnual umgebaut. Autofahrer müssen deshalb ab heute Abend bis Ende nächster Woche in diesem Bereich mit Einschränkungen rechnen. SR-Reporter René Henken.
11: Von heute bis Samstag wird jeweils von abends 7:30 bis morgens 6 auf der Stadtautobahn in Fahrtrichtung Mannheim nur eine Spur offen sein. Laut Autobahn GmbH werden in den nächsten Nächten dort die mobilen Betonwände zwischen Saarbrücken, St. Arnual und Schönbach umgebaut. In der nächsten Woche wird in dem Bereich in beide Richtungen nachts gearbeitet. Das heißt, dann ist jeweils zwischen 19.30 Uhr und morgens 6 in beide Richtungen auch nur eine Spur offen. Außerdem wird ab Montagabend auch die Autobahnzufahrt Schönbach in Richtung Saarlouis bis Ende Oktober vollgesperrt. Insgesamt soll auf der A620 zwischen Saarbrücken-Schönbach und Gersweiler in mehreren Bauabschnitten noch mindestens 8 Jahre gebaut werden.
9: Mehr als 7.500 Kinder haben heute Vormittag in Mainz einen Weltrekord im Lesen aufgestellt. Im Stadion des Fußball-Bundesligisten Mainz 05 lasen sie gemeinsam mit dem Kinder- und Jugendbuchautor Stefan Gemmel ein Gedicht vor in Form einer Laola-Welle. Für den Rekord wurden die Kinder aus ganz Rheinland-Pfalz in Gruppen eingeteilt. Nacheinander lasen sie einzelne Wörter laut vor und standen dabei auf, um die Welle nachzuahmen. Das Deutsche Rekordinstitut hat die Aktion offiziell als Weltrekord anerkannt. Alle teilnehmenden Kinder erhielten eine Urkunde. Und das waren die Nachrichten mit Stefan Eising. 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
12: Der Regen zieht ab, die Sonne kommt durch. Es ist aber kühl heute, 14 bis 17 Grad. Morgen meist grau, aber trocken, schon wieder 15 bis 19 Grad. Der Freitag ist bis 21 Grad schon wieder freundlicher. Und ab Samstag haben wir wieder Sommertemperaturen bis 25 Grad.
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12: Es dauert länger an der Dauerbaustelle. A620 zwischen Saarbrücken und Völklingen, 6 Kilometer und eine halbe Stunde plus. Neue Blitzer, die A8 Richtung Saarlouis in Höhe Limbach, Wellesweiler die Rombachstraße und Hofeld-Mauschbach die Wiesentalstraße. Kommen Sie gut an, 15.05 Uhr.
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12: 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Es ist Mittwoch und im Studio ist Christian Job. Hallo.

Tunnels Tribute-Album, Freunde, denkt sich Udo. Letzte Stunde Album der Woche, aber selber singen will ich auch noch. Wenn du gehst, bei SR3. Und das hat Schnipp und Swing von Miss Cookie. Eine Coverversion, kommt aus den 80ern von Tour Fass, aber das hier rumst auch gut. Blue Night Shadow.

Die Country-Brüder, Bellamy Brothers, immer noch aktiv. Feeling the Feeling. Ab und zu gibt es einzelne Konzerte auch hier in Deutschland. SR3, der Kiosk, jetzt mit Joe Cocker und Pur.

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8: Lukas Baumann.
9: Neue Luftfahrtstrategie. Diese hat das Bundeskabinett beschlossen. Ziel ist, Deutschland innerhalb von 15 Jahren zu einer der führenden Luftfahrtnationen zu machen. Geplant ist, die Standortbedingungen für Luftfahrtunternehmen zu verbessern. Mehr Wärmepumpen in Deutschland. Nach Angaben des Statistischen Bundesamtes wurden im vergangenen Jahr knapp 60.000 Wohngebäude fertiggestellt. Fast drei Viertel davon sind mit einer Wärmepumpe ausgestattet. Der Anteil hat sich innerhalb von 10 Jahren mehr als verdoppelt. Weltrekord im Lesen. Diesen haben mehr als 7.500 Kinder in Mainz aufgestellt. Sie lasen gemeinsam mit dem Buchautor Stefan Gemmel ein Gedicht vor in Form einer Laola-Welle. Das Deutsche Rekordinstitut hat die Aktion als Weltrekord anerkannt. Und neue Bauarbeiten auf der A620. Ab heute Abend ist bis Ende nächster Woche zwischen Saarbrücken-Schönbach und St. Arnual in Richtung Mannheim nachts nur eine Spur offen. Dort werden mobile Betonwände umgebaut. Tagsüber soll es in der Baustelle aber immer zwei offene Spuren geben.
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8: Der Regen zieht ab, die Sonne kommt ein bisschen raus, aber es ist kühl heute, 14 bis 17 Grad, morgen schon wieder bis 19.
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8: A620 zwischen Saarbrücken und Völklingen. Beide Richtungen. Es staut sich auf 6 Kilometer an der Dauerbaustelle und dauert bis eine halbe Stunde länger. Aktuelle Blitzer. A8 Richtung Saarlouis in Höhe Limbach, Wellesweiler, die Rombachstraße und Hofeld-Mauschbach, die Wiesentalstraße. Kommen Sie gut an.
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8: Am Mittwoch mit Christian Job. Auch fürs Mittagsschläfen ist eigentlich zu spät. Aber komm, hier egal. Mr. Sandman, Emmylou Harris.

a Mistake. Frontmann aus Australien. Colin Hay ist immer noch unterwegs auf Tour mit Ringo Starr in Ringos All-Stars Band. Und dann gibt's auch die alten Men at Work Hits. Immer mal wieder live auf der Bühne. Und die klingen toll. Das hier ist ein Song mit Castagnetten, die Kellin Twins. Und

SR3 mit Starship und Sarah. Gleich die SR3-Region am Nachmittag mit Lukas Baumann. Der hält schon mal den Saarpass ins Bild. Ein Preis und 100 Attraktionen hier. Das ist Erlebnis pur und darum geht's. Das war der Kiosk mit Christian Job. Tschüss, bis morgen.

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10: Es ist 16 Uhr. Das Sparpaket der Bundesregierung für den Gesundheitssektor sorgt heute bundesweit für Proteste. In ganz Deutschland bleiben zum Beispiel viele Arztpraxen ganz oder teilweise geschlossen. In Hannover treffen sich heute und morgen die Gesundheitsminister von Bund und Ländern. Dort sind tausende Menschen aus Protest auf die Straße gegangen. Aus Hannover berichtet Bertil Starke.
11: Krankenpfleger, Psychotherapeuten, Ärzte. Die Teilnehmerinnen und Teilnehmer der lautstarken Demonstration sind in vielen Berufen des Gesundheitswesens tätig. Sie warnen eindringlich vor einschneidenden Folgen für Patienten, Beschäftigte, Praxen und Kliniken, falls das Gesetz in seiner jetzigen Form kommt. Nur wenige Kilometer vom Demonstrationsort entfernt tagen noch bis morgen die deutschen Gesundheitsminister. Die Ressortchefs der Länder haben sich bereits auf einen gemeinsamen Antrag verständigt. Darin fordern sie Bundesgesundheitsminister Wagen auf, ihre Pläne nachzubessern. Die Länder fürchten, die Reform könnte viele Krankenhäuser in die Pleite treiben.
10: Ärztinnen und Ärzte an Universitätskliniken in Deutschland bekommen künftig mehr Geld. Die Gewerkschaft Marburger Bund und die Tarifgemeinschaft Deutscher Länder haben sich auf einen Tarifabschluss geeinigt. Die Gehälter sollen in zwei Schritten um insgesamt 5,4% steigen. Der Tarifvertrag hat eine Laufzeit von 28 Monaten. Von der Einigung profitieren rund 25.000 Ärztinnen und Ärzte an landeseigenen Unikliniken. Die Bundesregierung will den Glasfaserausbau in Deutschland beschleunigen. Das Kabinett hat dafür eine Neufassung des Telekommunikationsgesetzes auf den Weg gebracht. Das Ziel: ein einfacherer Netzausbau und weniger Bürokratie. Unter anderem soll es einfacher werden, nicht nur Mehrfamilienhäuser, sondern auch die einzelnen Wohnungen darin ans Glasfasernetz anzuschließen. Genau diese letzten Meter blockieren Eigentümer oft aus Kostengründen. Auch im ländlichen Raum sollen Genehmigungsverfahren einfacher werden. Deutschland hinkt beim Glasfaserausbau anderen Ländern wie Spanien oder Frankreich stark hinterher. Die schnelleren Glasfaserleitungen werden aber durch neue Nutzungen des Internets immer bedeutender, etwa durch künstliche Intelligenz, die hohe Datenmengen verursacht. Bei den neuesten US-Angriffen im Süden des Iran sind nach Angaben von Staatsmedien zwei Wasserspeicher getroffen worden. In einem iranischen TV-Bericht heißt es, rund 20.000 Menschen hätten nun keinen Zugang zu Trinkwasser mehr bei Temperaturen von bis zu 50 Grad Celsius. Der Bericht beruft sich auf Angaben des örtlichen Wasserversorgers. Unabhängig überprüfen lassen sich die Angaben nicht. Das US-Militär hatte vergangene Nacht Luftangriffe auf mehrere Städte im Südiran geflogen. Nach eigenen Angaben als Reaktion auf den Abschuss eines US-Armee-Hubschraubers. In Lebach ist die neue Polizeiinspektion offiziell eingeweiht worden. Die Beamten haben ihre neuen Räume schon vor einigen Wochen bezogen. SR-Reporter Florian Rabarinejad.
12: Der Leiter der Polizeiinspektion Lebach, Bernd Stöhr, zeigte sich sehr froh über den erfolgreichen Umzug und lobte vor allem die moderne Ausstattung und die hellen Räume, in denen sich Bürger willkommen und wohlfühlen sollen. Auch die Gewerkschaft der Polizei äußerte sich zufrieden, verwies aber auch darauf, dass es insbesondere mit der Polizeiinspektion Neunkirchen weitere Problemstellen im Saarland gebe. Innenminister Reinhold Joost schlug in die gleiche Kerbe und kündigte an, dass man sich nun um die Probleme der Polizeiinspektion in Neunkirchen und Homburg kümmern werde. In den nächsten Monaten soll entschieden werden, ob die Polizeiinspektionen saniert werden oder ob auch dort ein Umzug sinnvoller ist.
10: Die Universität des Saarlandes hat einen international bekannten Wissenschaftler gewonnen. Der Strukturbiologe Nicholas Taylor bekommt eine Alexander von Humboldt-Professur und wird seine Arbeit im kommenden Jahr aufnehmen. Mit der Professur sind knapp 10 Millionen Euro Fördergeld verbunden. Taylor erforscht Vorgänge in menschlichen Zellen. Seine Arbeit soll helfen, neue Medikamente und Wirkstoffe zu entwickeln. Die Universität erhofft sich dadurch einen weiteren Schub für die medizinische Forschung im Saarland. Und das waren die Nachrichten mit Stefan Eising. 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
2: Danke, Stefan.
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2: Das hat heute noch alles im Angebot. Hier mal Sonne und Wolken, da mal zum Teil heftiger Regen mit Gewitter. Morgen wird es aber angenehmer, bis 19 Grad. Sonne und Wolken wechseln sich ab und erst am Abend leichter Regen möglich.
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2: Vorsicht, da sind Menschen auf der Fahrbahn, und zwar auf der B41 zwischen Plättjesdolo und Ottweiler. In beiden Richtungen bitte besonders vorsichtig fahren. Stau haben wir aktuell auf der A620 Saarbrücken-Saarlouis zwischen Saarbrücken und Völklingen in beiden Richtungen 6 Kilometer wegen dieser Dauerbaustelle, die wir da aktuell haben. Planen Sie in beiden Richtungen am besten eine halbe Stunde mehr ein, kommen Sie trotzdem noch einigermaßen pünktlich nach Hause. Die neuesten Blitzer, die stehen auf der A8 Pirmasens Richtung Saarlouis, Höhe Limbach. In Wellesweiler wird auf der Rombach und in Hohfeld-Mauschbach in der Wiesenthalstraße kontrolliert. Steht aber auch nochmal auf sr3.de.
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2: Das klingt doch erstmal nach einem guten Angebot. Wir zahlen einmal und können dann das ganze Jahr verschiedene Attraktionen, Museen und so weiter hier bei uns im Saarland besuchen. Der sogenannte Saarpass ist da. Was er kann und was er nicht kann, hören Sie gleich hier in dieser halben Stunde.
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2: In Ihren Ohren ist Lukas Baumann und ich freue mich, dass Sie da sind. Da könnte man schon fast diesen einen magischen Satz sagen. Love is

0: ist da, um uns zu beschützen und um hier bei uns im Saarland für Recht und Ordnung zu sorgen. Bei ihm ist die SR3-Region am Nachmittag. Schön, dass Sie dabei sind. Ja, und damit das auch gut gelingt, braucht es ab und zu auch mal ein neues Revier bzw. eine neue Polizeiinspektion, wie jetzt in Lebach. Vor 4 Wochen war da der Umzug und heute hat es die feierliche Eröffnung gegeben. SR3-Reporter Florian Rabari-Nejad ist für uns gerade genau da. Flo, wie froh sind denn die Beamten der Polizei jetzt da, dass sie jetzt endlich in einem neuen, schönen, modernen Gebäude sind?
1: Ja, sehr froh tatsächlich. Also man hat ja heute immer wieder gehört, dass es wirklich mehr als nötig war, jetzt endlich umzuziehen. Mhm. Christoph Hesidenz, der ist der stellvertretende Landesvorsitzende der Gewerkschaft der Polizei, der hat eben mal zusammengefasst, was für Probleme es bei der alten Polizeiinspektion gab.
2: Neben einem ausgeprägten Sanierungsstau in dem alten 1970er Jahre gebauten Gebäude ist 2021 im Sommer ein Wasserschaden entstanden. Dort resultierend raus waren Atemwegsbeschwerden einzelner Kolleginnen und Kollegen. Damals hatten wir als Gewerkschaft der Polizei auch schon die Forderung gestellt, nach einem Umzug in moderne Räumlichkeiten. Das Pfingsthochwasser im Juni 2024 hat halt noch zusätzlich massive Schäden in der Dienststelle verursacht. Und somit muss man einfach sagen, es ist tipptopp, dass heute die offizielle Einweihung in dieser modernen Dienststelle erfolgt.
1: Ja, das alte Gebäude war gemietet, also das gehört der Stadt Lebach. Die kann das natürlich jetzt anderweitig nutzen, muss es aber zuerst mal sanieren. Und die neue Polizeiinspektion, die bietet jetzt ganz viele neue Vorzüge, über die die Beamten sich freuen. Zum Beispiel ist sie heller, wodurch es auch für die Bürger einladender ist. Und der Leiter der Polizeiinspektion, Bernd Stöhr, der hat eben noch ein weiteres Beispiel beschrieben.
3: Wir haben eine direkte Zufahrt zu den Funktionsräumlichkeiten Polizeigewahrsam, Blutprobenraum oder auch erkennungsdienstliche Behandlung, sodass Personen, die sich einer polizeilichen Maßnahme unterziehen müssen, auch aus datenschutzrechtlichen Gründen nichts mit dem allgemeinen Dienstbetrieb und dem Eingangsfoyer zu tun haben, sondern wir können die dann direkt durch dieses zusätzliche Zufahrtstor in diesem Bereich bringen, sodass andere Bürger davon gar nichts mitbekommen und andere Dienstbereiche davon auch nicht tangiert sind.
1: Ja, du hast ja eben schon gesagt, der Umzug ist schon seit vielen Jahren beschlossen, seit 2019 genauer gesagt, laut Bernd Stöhr. Trotzdem hat der Umzug jetzt sehr lange auf sich warten lassen. Und Christoph Hesidenz von der Gewerkschaft der Polizei, der sagt zu den Gründen Folgendes.
2: Ja, das muss man einfach sagen, wie es ist. Die Behördenmühlen mahlen sehr langsam und es kann irgendwann auch dann ein bisschen schneller gehen, wenn auf allen Ebenen verstanden bzw. angekommen ist, dass die Wichtigkeit irgendwo im Vordergrund steht. Ja. Dafür sind wir als Gewerkschaft der Polizei auch irgendwo mitverantwortlich, damit wir dort auch zukünftig wieder unsere Finger in die Wunden legen.
1: Ja, auch Innenminister Reinhold Joos, der war sehr froh, dass der Umzug jetzt über die Bühne gehen konnte und er hat auch gesagt, dass man das Ganze so quasi als Startschuss sehen kann, denn auch in anderen Teilen des Saarlandes gibt es noch Probleme mit Polizeiinspektionen, vor allem in Homburg oder Neunkirchen und da soll es laut dem Minister jetzt rangehen.
4: Die erste Entscheidung, die zu treffen ist, Neubau oder Sanierung. Das sind wir im Moment noch in der Abstimmung. Das werden wir in den kommenden Monaten mit Hochdruck zusammen mit den Beteiligten, aber auch den Belegenheitskommunen, also Homburg oder auch Neunkirchen, besprechen. Wir sind da aber guten Mutes, dass wir da relativ schnell die ersten Entscheidungen treffen können. Eines ist klar. Wir müssen eine motivierte Polizei auch dadurch erhalten, indem wir nicht nur neue Kolleginnen und Kollegen einstellen, sondern die, die dann kommen und die, die da sind, vernünftig unterbringen. Lebach ist das erste Beispiel dafür, dass wir es ernst meinen.
1: Ja, einen genauen Zeitplan könne man da jetzt noch nicht geben, aber man will sich da jetzt wirklich reinknien. Und auch Christoph Hesidenz von der Polizeigewerkschaft, der hofft, dass es bei den nächsten Polizeiinspektionen, dass da die behördlichen Mühlen, wie er eben gesagt hat, dass die da flotter malen als hier in Lebach.
2: Ja, die Hoffnung stirbt zuletzt, aber wir geben auch aus unserer Sicht das Beste.
0: Die Polizei in Lebach hat eine neue Inspektion. Das Wichtigste dazu hat uns SR3-Kollege Florian Rabari-Nejad erzählt. Aus Lebach, vielen lieben Dank.
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0: Stellen Sie sich mal vor, Sie zahlen einmal und können dann über 100 Freizeit- und Kulturangebote hier bei uns im Saarland einfach so nutzen. Ja, das ist Realität, was ich Ihnen hier in SR3, die Region am Nachmittag, erzähle. SR3-Reporterin Johanna Hitschler, das klingt ja erstmal nach einem ziemlich verlockenden Angebot, dieser Saarpass.
1: Ja, absolut. Für 69 Euro bzw. ermäßigt 49 Euro können Saarländerinnen und Saarländer ihr eigenes Bundesland nochmal ganz neu entdecken. Und das Angebot ist wirklich breit gefächert. Da sind Museen dabei, Stadtführungen, aber auch Naturerlebnisse. Zum Beispiel gibt es einmal freien Eintritt in den Garten der Sinne in Merzig, ins Uhrenmuseum in Pleskastel oder ins Saarländische Bergbaumuseum in Bexbach. Es gibt aber auch eine Flughafenführung in Saarbrücken-Ensheim oder verschiedene Stadtführungen durch Saarlouis und Trier sind auch mit dabei.
0: Ja, ich stelle mir vor, das ist so eine gute Gelegenheit, einfach mal Sachen zu machen, die man vorher vielleicht nicht gemacht hätte hier bei uns, ne?
1: Absolut. Kulinarisch ist auch ein bisschen was dabei. In einer Kaffeemanufaktur gibt es zum Beispiel einen Kaffee umsonst. In Saarbrücken bekommt man 5-Euro-Gutschein bei der Pasta-Manufaktur und in einer Kaffeerösterei in Nohfelden sind sogar Kaffee und Kuchen mit dabei. Es werden aber auch geführte Weinwanderungen durch die Weinberge angeboten, zum Beispiel in Perl. Und wer das Ganze aber lieber so ein bisschen aktiver mag, kann Stand-Up-Paddling am Bostalsee in Saarbrücken oder in Trier ausprobieren. Und auch einige Freibäder und sogar eine Therme sind im Saarpass enthalten.
0: Ja, sehr gut. Kannst du dir erstmal Kalorien auf den Bauch holen und dann schön wegpaddeln. Gefällt mir. Was meinen Sie denn? Lohnt sich das Ganze?
1: Das kommt natürlich darauf an, wie oft man den Pass nutzt. Man sollte sich vorher unbedingt anschauen, was jeweils enthalten ist. Denn manche Angebote können nur einmal benutzt werden. Teilweise gibt es Zeitbegrenzungen oder kleinere Zusatzkosten. Wer aber ohnehin gerne Ausflüge macht und das Saarland besser kennenlernen möchte, für den kann sich der Saarpass durchaus rechnen.
0: Und vielleicht ist das ja auch der ein oder andere schöne Anlass, um einfach mal ein bisschen unser Saarland mehr zu erkunden. Also, falls Sie Interesse haben, den Saarpass, den gibt's ab sofort online für 69 Euro für Erwachsene, ermäßigt zum Beispiel für Schüler, Azubis oder Studierende für 49 Euro.
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0: Das sind die Village People in the Navy für Sie auf SR3. Wir haben es gleich 16:30. Schön, dass Sie auch dabei sind.
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0: Mit dabei ist auch Lisa Huth.
2: Kritik an geplanter Gesundheitsreform. Anlässlich des Treffens der Gesundheitsminister von Bund und Ländern haben in Hannover mehrere tausend Menschen protestiert. Krankenpfleger, Psychotherapeuten und Ärzte warnen vor negativen Folgen für Patienten, Beschäftigte und Praxen, falls die geplante Gesundheitsreform kommt. Glasfaserausbau soll schneller gehen. Die Bundesregierung hat dazu eine Gesetzesänderung auf den Weg gebracht, um Bürokratie abzubauen und Verfahren zu vereinfachen. Digitalminister Wildberger sagte, es sei das Ziel, Glasfaser in jede Wohnung zu bringen. Wasserspeicher im Iran getroffen. Nach Angaben von Staatsmedien wurden sie vom US-Militär angegriffen. Rund 20.000 Menschen hätten keinen Zugang mehr zu Trinkwasser. Die USA hatten in der vergangenen Nacht Luftangriffe auf Städte im Südiran geflogen. Polizeiinspektion Lebach eingeweiht. Deren Leiter Stör sagte, die Inspektion sei modern ausgestattet. Bürger sollen sich dort willkommen fühlen. Die Beamten der Polizeiinspektion hatten ihre neuen Räume schon vor einigen Wochen bezogen.
0: Dankeschön, Lisa.
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0: Das ist so ein bisschen wie meine kleine Nichte. Das kann sich einfach nicht so richtig entscheiden, was es will. Manchmal kommt die Sonne mit ein bisschen Wolken. Da denken wir so, ach, der Sommer ist ja endlich wieder da. Manchmal ist zum Teil aber auch noch ein heftiger Schauer mit dabei. Zum Teil sogar mit Gewitter. Morgen sieht es schon deutlich besser aus. Bis 19 Grad kriegen wir. Sonne und Wolken sind dabei. Und erst zum Abend kann es mal leicht regnen.
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0: 6 Kilometer Stau aktuell in beiden Richtungen auf der A620 Saarbrücken-Saarlouis. Zwischen Saarbrücken und Völklingen packen sie am besten 20 Minuten mehr ein. Die neuesten Blitzer, die stehen auf der A8 Pirmasens Richtung Saarlouis. Da verstecken sie sich Höhe Limbach. Dann stehen sie noch in Wellesweiler in der Rombach und in Hofeld-Mauschbach in der Wiesenthalstraße. Und falls Sie noch was sehen, freuen wir uns hier jederzeit über Ihren Anruf. Kostenlos mit der 0800 700 8000.
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0: 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Heute starten Sie zusammen mit mir. Ich bin Lukas Baumann. Hallo.
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0: Die RAG-Stiftung wurde gegründet, um die Folgen des Bergbaus in Deutschland zu finanzieren, zum Beispiel die Grubenwasserhaltung. Aber die Stiftung, die fördert auch Projekte zu Bildung und Kultur. Heute hat der Vorstand die Bilanz für das letzte Jahr vorgestellt. SR3-Reporter Jimmy Both, was ist denn hier bei uns in Saarland so in nächster Zeit geplant?
1: Ja, einerseits werden Projekte fortgesetzt, die schon länger laufen. Seit 2 Jahren ist die RAG-Stiftung nach eigenen Angaben Hauptsponsor der Messe Make It Saarland, auf der Schüler ab der 1. Klasse Zukunftstechnologien kennenlernen können. Und in Saarbrücken ist ein TUMO-Zentrum entstanden, in dem sich Jugendliche im Bereich Naturwissenschaft und Technik weiterbilden können. Dazu kommen dieses Jahr der Grubenlampenlauf im Rahmen der Special Olympics und auch wieder die Opernfestspiele auf der Ensdorfer Halde.
0: Förderung im Bereich Bildung und Kultur ist ja ein Zweck der RAG-Stiftung. Kostenintensiver sind aber die Ewigkeitsfolgen im Bergbau. Wie sieht denn da die Lage aktuell aus?
1: Die RAG-Stiftung hat nach eigenen Angaben mittlerweile Rückstellungen von mehr als 10 Milliarden Euro. Die Kosten für die Bergbaufolgen, also zum Beispiel die Grubenwasserhaltung, konnte man alleine aus den Erträgen bewältigen. Der Vorstandsvorsitzende Bernd Tönjes sieht die Stiftung da gut aufgestellt.
2: Also selbst wenn die RAG-Stiftung über Jahre hinweg keinerlei Einnahmen hätte, was reine Theorie ist, wären wir in der Lage, für über 30 Jahre den Bergbaubedarf hier noch abzudecken.
1: Sehr teuer war bislang die Grubenwasserhaltung. Durch den Teilanstieg im Saarland soll da ein bisschen was wegfallen. Die RAG-Stiftung rechnet in den nächsten 10 Jahren aber weiter mit hohen Kosten, weil noch Investitionen nötig sind. Bisher sind an Saar und Ruhr etwa 2 Milliarden Euro für die Bergbaufolgen aufgewendet worden.
0: Ja, und vielleicht haben Sie es auch mitbekommen, vor ein paar Wochen hat es Schlagzeilen über die RAG-Stiftung gegeben. Der Bundesrechnungshof, der hatte die Anlagestrategie kritisiert und befürchtet, dass die Finanzierung der Ewigkeitsaufgaben in Gefahr sei. War das denn auch heute Thema, Jimmy?
1: Ja, das Vermögen der RAG-Stiftung war Ende letzten Jahres auf 15,9 Milliarden Euro zurückgegangen. Das lag etwa an Schwankungen im Aktienkurs von Evonik. Die Stiftung ist da großer Anteilseigner. Dazu nochmal der Vorstandsvorsitzende Bernd Tönjes.
2: Die Zahl Vermögensverlust 4,8 Milliarden in dem genannten Zeitraum ist natürlich genau der passende Zeitraum ausgewählt worden, wo die Zahl am höchsten ausgefallen ist, 21 bis 25. Das ist richtig so, ja, aber ich glaube, wir haben allgemein mitbekommen, dass wir uns in einer krisenhaften geopolitischen Lage befinden.
1: Die RAG will auch ihre Anlagestrategie verändern, nicht mehr so stark abhängig von einzelnen größeren Investments sein. Gerade der Aktienkurs von Evonik kann das Vermögen sehr stark beeinflussen. Im 1. Quartal 2026 ist es dann auch schon wieder um 1,5 Milliarden gestiegen. Die Finanzierung der Ewigkeitsaufgaben ist aber in den kommenden Jahrzehnten nicht in Gefahr, das zeigt die Bilanz. Denn dafür wird doch jedes Jahr genug Geld zurückgestellt.
0: Die aktuelle Lage der RAG-Stiftung und was sie hier bei uns im Saarland vorhaben, der aktuelle Überblick, war das von Kollege Jimmy Both. Danke, Jimmy.

Vorsicht, liebe Autofahrer, da sind Personen auf der A6 unterwegs, Saarbrücken Richtung Mannheim zwischen Vechingen und St. Ingbert Mitte. Da hat es einen Unfall gegeben und dementsprechend sind die Personen wahrscheinlich ausgestiegen. Und Vorsicht bitte, ein Unfall auch auf der A620, Saarbrücken Richtung Saarlouis zwischen Völklingen-Werden und Wattgassen. Und das Schlimme, da ist die Unfallstelle auch noch ungesichert. Also kommen Sie mir gut an mit Elvis Presley und In the Ghetto hier auf SR3.

0: Jetzt erzähle ich Ihnen etwas, das kann ich auch selbst nicht so richtig glauben. Unüblich für die SR3-Region am Nachmittag, gebe ich zu, aber es ist so. Denn Elfen, Trolle, Lindwürmer, Wichtel, Fabelwesen sind das, oder? Die wir aus Märchen kennen. Aber am Schaumberg in Tholey, da soll es sie wirklich geben. Das behaupten Menschen. Ohne Witz. Davon können wir uns jetzt am Sonntag bei einer ganz besonderen Erlebniswanderung auch selbst überzeugen. Und SR3-Reporterin Lea Kielnecker, die ist einfach schon mal hingefahren und hat es schon mal probiert.
1: Ja, es ist schon eine besondere und auch irgendwie magische Atmosphäre hier am Schaumberg in Tholey. Hier bin ich heute unterwegs mit Elfenexpertin Nika Jonsson und Volker Schütz, der ist Pilzexperte. Und hier gibt es schon die ersten Spuren von magischen Wesen zu entdecken. Woran kann ich die denn erkennen?
2: Hier sieht man halt, dass das auf jeden Fall vielleicht in vergangenen Jahrhunderten ein Elfentanzplatz gewesen ist. Also diese Senke, die so ein bisschen verwunschen aussieht mit dem vielen Grün. Und ich gehe davon aus, dass hier auch magische Pflanzen leben, die die Elfen hier gesät haben.
1: Vielleicht finden wir ja später auch noch mehr davon. Sollen wir mal weiterschauen, was uns noch so alles erwartet im Wald.
2: Oh mein Gott. Also als ich hier das erste Mal lang gegangen bin, habe ich halt einen Riesenschrecken gekriegt. Weil ich dachte, da steht ein Troll. Zum Glück ist das ein versteinerter Troll. Der ist also zu lang in der Sonne gewesen.
1: Also großer versteinerter Troll, so ungefähr 2,5 Meter hoch, würde ich mal sagen. Großer Stein, es wächst aber schon Moos drauf.
2: Also von dem geht ja jetzt natürlich keine Gefahr aus, aber die leben ja in Familien zusammen und die anderen sind jetzt wahrscheinlich in Aufruhr. Wenn wir jetzt noch einem anderen Troll begegnen, dann ist ja wahrscheinlich die Stimmung nicht so gut.
3: Bei unserer letzten Wanderung haben wir so eine Feuerstelle gefunden, wo so ein großer Troll-Kochtopf stand und da lagen noch ganz viele Knochen drumherum.
1: Kann man die auch irgendwie fernhalten, so indem man irgendwelche Geräusche macht? Oder?
3: Nee, wo man aufpassen muss, ist, dass man sie nicht anlockt. Also wenn man leckeres Essen dabei hat, ist nicht gut. Und auch grelle Farben, so gelb und rot, das mögen die Trolle auch nicht. Also dann werden die zornig. Und wenn einer kommt, muss man weglaufen.
2: Ja, und das ist der Musikbaum. Den haben sich die Elfen auserkoren und hier sind immer Musikinstrumente und Dinge, die Klänge machen.
3: Also es hängen hier echte Musikinstrumente und verzauberte Musikinstrumente und auf allen kann man natürlich spielen und manche machen hörbare Töne und die anderen machen halt zauberhafte Töne, die wir Menschen vielleicht nicht hören können, die aber die Wesen des Waldes hören können und dann steigt die Wahrscheinlichkeit, dass wir eins treffen.
1: Also ich muss sagen, wir haben auf jeden Fall mehr entdeckt, als ich erwartet hätte. Wir haben einen versteinerten Troll gesehen, wir haben Spuren von einem Lindwurm gesehen und wir haben die Instrumente der Elfen gefunden. Und ich bin mir sicher, wer sich mit Nika Jonsson und Volker Schütz hier im Wald auf den Weg macht, der kann auch noch viel, viel mehr entdecken.
0: Na, hat sie die Neugier nach Elfen, Trollen und Co. gepackt? Dann gleich einfach mal auf sr3.de vorbeischauen, bevor sie auf den Schaumberg in Tholey gehen. Alle Infos packen die Kollegen gerade für Sie auf unserer Homepage.
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Roger Cetero, für Sie auf Ihrer SR3 Saarlandwelle. Gleich geht's hier weiter mit dem SR3 Feierabend. Oliver Hottung steht in den Startlöchern und meine Wenigkeit sagt Tschüss. Lukas Baumann ist hier. Bis morgen ab 12 Uhr.

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11: Es ist 17 Uhr. Sogenannte Ewigkeitschemikalien, auch PFAS genannt, sind schon länger im Visier von Verbraucherschützern und Behörden. Jetzt warnt die EU ganz gezielt vor der Chemikalie TFA. Sie kann nach Einschätzung der EU-Chemikalienbehörde in Helsinki die Fruchtbarkeit beeinträchtigen und Schäden bei ungeborenen Kindern hervorrufen. Für SR Info Andreas Meyer-Feist.
12: Sie kommt als Abbauprodukt in Pestiziden und Kühlmitteln vor. Der Prüfausschuss der EU-Behörde stufte die Chemikalie als besonders schädlich und absolut unzerstörbar ein. Weil sich der Stoff schnell in Wasser auflöst, kommt er auch leicht ins Trinkwasser. Der Stoff kann auch noch nicht aus dem Abwasser gefiltert werden. Die Einstufung der EU-Behörde könnte die aktuelle Verbotsdebatte rund um die PFAS-Substanzen beeinflussen, zu der auch dieser Stoff gehört. Die EU-Kommission arbeitet an einem umfassenden Verbot. Bisher gilt es nur für einige Untergruppen. Die Bundesregierung lehnt aber ein allgemeines Verbot ab, mit Blick auf die Probleme, PFAS durch weniger schädliche Substanzen zu ersetzen.
11: Die Reformpläne der Bundesregierung für den Gesundheitssektor haben heute in Hannover für eine Großdemonstration gesorgt. Dort treffen sich heute und morgen die Gesundheitsminister von Bund und Ländern. Tausende Menschen, unter ihnen viele Krankenpfleger, Ärzte und Psychotherapeuten, gingen aus diesem Anlass in Hannover auf die Straße. Sie warnten eindringlich vor massiven Folgen für Patienten, Beschäftigte, Praxen und Kliniken, sollte das Sparpaket in seiner jetzigen Form kommen. Die Gesundheitsminister der Länder wollen Bundesgesundheitsministerin Waken in einer gemeinsamen Erklärung auffordern, ihre Pläne zu überarbeiten. Im Vereinigten Königreich haben Politiker verschiedener Parteien die gewaltsamen Krawalle in Nordirland verurteilt. Randalierer hatten in der vergangenen Nacht in der Hauptstadt Belfast Häuser und Autos in Brand gesteckt und islamfeindliche Parolen gerufen. Anlass war ein Messerangriff mit einem Schwerverletzten, für den ein Mann aus dem Sudan jetzt wegen versuchten Mordes angeklagt wurde. Der britische Premierminister Starmer sagte, die Krawallszenen in Belfast seien völlig inakzeptabel. Er werde nicht tolerieren, dass Menschen aufgrund ihrer Herkunft ins Visier genommen würden. Aus der rechtspopulistischen Reformpartei hieß es, wer seine Frustration ausdrücken wolle, solle das tun, ohne das Gesetz zu brechen. Die RAG-Stiftung hat das vergangene Jahr mit einem Überschuss von 420 Millionen Euro abgeschlossen. Wie der Vorstand der Stiftung mitteilte, konnten damit die Kosten für die sogenannten Ewigkeitsaufgaben des Bergbaus im Jahr 2025 beglichen werden. Allerdings sank auch das Vermögen der Stiftung. Es betrug am Jahresende knapp 16 Milliarden Euro, eine Milliarde weniger als ein Jahr zuvor. SR-Reporter Jimmy Booth.
13: Ein Grund für die Schwankung ist nach Angaben des Vorstands etwa die starke Beteiligung am Chemiekonzern Evonik. Dessen Aktienkurs habe große Auswirkungen auf die Höhe des Stiftungsvermögens. Dieses sei im Frühjahr 2026 schon wieder um eine halbe Milliarde Euro gestiegen. Der Bundesrechnungshof hatte die Anlagestrategie der Stiftung kritisiert. Die will die RAG-Stiftung aber nach eigenen Angaben ohnehin ändern und Abhängigkeiten wie die von Evonik reduzieren. Man sei auf dem Weg zu einer normalen Investorin, so der Vorstand weiter. Die Finanzierung der Ewigkeitsaufgaben im Nachbergbau, etwa die Grubenwasserhaltung, sei sicher. Die Rückstellung dafür liegt nun bei etwa 10 Milliarden Euro. Insgesamt habe man bisher 2 Milliarden Euro aufwenden müssen.
11: Wegen der nationalen Spiele der Special Olympics im Saarland kommt es in Saarbrücken schon ab Freitag zu Halteverboten und Straßensperrungen. Wie die Stadt mitteilte, sind unter anderem Bereiche an der Joachim-Decker-Halle und der Saarlandhalle betroffen, sowie mehrere Straßen in St. Johann, Mahlstadt und Alzerbrücken. Auch einzelne Abschnitte des Leinpfads werden zeitweise für den Rad- und E-Scooter-Verkehr gesperrt. Die nationalen Spiele der Special Olympics für Menschen mit geistiger Behinderung gehen vom 15. bis 20. Juli. Und das waren die Nachrichten mit Stefan Eising. 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
14: Mit Schauern geht's heute Nacht weiter. Zum Morgen hin wird das aber weniger. Es kühlt auf 8 bis 5 Grad ab. Die Wolken verdrängen dann morgen ab dem Mittag die Sonne. Und die sind dann auch irgendwann wieder für Regen gut. Höchstwerte dabei 15 bis 18 Grad.
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14: Vorsicht auf der A6, Saarbrücken Richtung Mannheim, zwischen der Grumbachtalbrücke und St. Ingbert West besteht Gefahr durch eine ungesicherte Unfallstelle. Achtung auch auf der A6, Saarbrücken Richtung Mannheim, zwischen Fechingen und St. Ingbert Mitte gab es auch einen Unfall. Außerdem laufen da Menschen auf der Autobahn. Vorsicht auch auf der A26, Saarbrücken Richtung Saarlouis, zwischen Völklingen, Werden und Wartgassen ebenfalls eine Unfallstelle, die noch nicht gesichert ist. A6, Saarbrücken Richtung Mannheim. Die Ausfahrt Rohrbach wird ab 17 Uhr wegen einer Baustelle gesperrt. Das Ganze aber nur bis 9 Uhr heute Abend. A26 Saarbrücken-Saarlouis zwischen Saarbrücken und Völklingen in beiden Richtungen. Die bewährten 6 Kilometer Stau an der Dauerbaustelle, wenn sie reingeraten. 20 Minuten länger wird die Fahrt dann dauern. Und die neuesten Blitzer, die sie uns gesendet haben, stehen auf der A8 Pirmasens Richtung Saarlouienhöhe Limbach, in Wellesweiler an der Rombachstraße und in Hofeld-Mauschbach in der Wiesenthalstraße. 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
14: So langsam laufen sich hier im Saarland die Veranstaltungen warm. Unter anderem auch der TÜV am nächsten Freitag. Und wir wollen da so viel Sommer rauskitzeln, wie nur geht. Das mache ich gleich hier im Live-Gespräch mit unserem Wetterexperten. Hier ist der Feierabend. Hier ist SR3. Schönen guten Abend, sagt Oliver Hottung.
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0: Die Eurythmics hier im Feierabend auf SR3.
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0: Mit Joachim Pütz, grüß dich, hallo.
2: Hi, Oliver.
0: Der Sommer als solches, also zumindest mal der meteorologische Sommer, ist ja gerade ein bisschen zurückhaltend, allerdings sehr pflanzenfreundlich. Ab und zu wollen wir auch mal gerne ein bisschen Sonne sehen und ein bisschen Sommer spüren, aber mehr weißt du jetzt.
2: Ja, Oliver, wir haben ja noch Frühling, der Sommer beginnt erst mit der Sonnenwende und deswegen ist das Wetter auch durchaus noch frühlingshaft. Die Temperatur bisschen zu niedrig für die Jahreszeit, 15 Grad in Nofelden morgen bis 18 Grad in Hilbringen. Und der Tag morgen beginnt so mit einem trockenen Mix aus Sonne und Wolken. Etwa so ab Mittag werden die Wolken dann immer dichter und machen es der Sonne schwerer, sich durchzusetzen. Der eine oder andere Schauer ist dann auch möglich, aber allzu viel wird dann nicht runterkommen.
0: Okay, Richtung Wochenende sind wir noch ein bisschen sonnenhungriger, Frühling oder Sommer hin und her. Was hast du da zu bieten oder auch nicht zu bieten?
2: Ja, der Freitag dazwischen, der präsentiert sich noch ziemlich grau, ein bisschen Nieselregen kann fallen. Aber so im Laufe des Tages wird es dann trockener. Wolkenlücken gibt es wohl erst so am späten Nachmittag und Abend. Und mit 16 bis 20 Grad wird es schon ein kleines bisschen wärmer. Aber dann am Wochenende, da geht es dann hoch bis auf sommerliche 25 Grad. Bleibt auch trocken, auch die Sonne kommt immer besser zum Zuge. Samstag muss es sich noch den Himmel mit Wolken teilen, aber der Sonntag bringt uns dann viel Sonnenschein und das öffentliche Gucken des ersten Spiels Deutschland dürfte dann draußen auch kein Problem sein.
0: Für mich sind so 25 Grad die Idealtemperaturen, von daher gute Aussichten. Dankeschön, Joachim Pütz, mach's gut.
2: Tschüss. Ciao.

0: Feierabend, aber SR3, Ihr Feierabend im Radio. Der Feierabend ja vor einem Tag, der es in sich haben könnte, denn morgen geht's ja los. Morgen wird die Fußball-WM eröffnet an historischer Stätte, Aztekenstadion in Mexiko-Stadt. Aber ist auch sonst alles so wie früher? Weil früher war ja viel Vorfreude. Ja, und diesmal?
1: Kein bisschen. Dieses Jahr so wenig Lust auf WM hatte ich tatsächlich, glaube ich, noch nie. Der verrückte Amerikaner hat durchaus damit zu tun.
2: Fußball ist nichts am Hut. Nee, ich gucke nur, wenn die Deutschen im Endspiel sind.
3: Die gucken am Sonntag?
4: Ja.
2: Du guckst am Sonntag?
4: Auf jeden Fall.
2: Wir haben zwei Fernseher, ist kein Problem. Ne?
5: Ich gucke Fußballspiele, aber nur, wenn Deutschland spielt.
6: Kein Interesse an der Nationalmannschaft.
4: Ich bin für Holland tatsächlich. Nee, eigentlich Deutschland, klar. Aber meine Tendenz, mein Bauchgefühl ist Holland.
0: Okay, wir werden auf jeden Fall ein Auge drauf haben. Vielleicht reist ja Holland, ja was, also die Niederlande. Dem Einzelhandel wäre anders auch lieber, wenn die WM dann auch die Geschäfte ankurbeln täte. Das sagt uns auch Fabian Schulz, der Hauptgeschäftsführer des Handelsverbands hier im Saarland.
7: Das richtige Geschäft beginnt natürlich erst, wenn die Fußball-Weltmeisterschaft läuft und für uns natürlich positiv läuft. Zum ersten Mal so richtig erlebt hat man das ja bei dem Sommermärchen, damals 2006. Wo dann plötzlich ein ganz starker Hype begonnen hat. Und darauf hoffen wir natürlich als Fußballfan alle, dass wir das bekommen. Und das ist natürlich dann etwas, was wir sehr deutlich dann im Einzelhandel natürlich merken.
0: So oder so, morgen geht's los mit der Fußball-WM. Wir horchen auch morgen früh nach, wie es denn vor Ort aussieht, also im Quartier der deutschen Mannschaft und auch in Mexiko-Stadt. Hier ist Gilbert O'Sullivan, Claire.

0: Wenn Sie meinen, der Pianist wäre jetzt fertig, der kann noch ein bisschen. Da. Er kann einfach nicht aufhören. Wir hören aber jetzt auch. Wir machen jetzt Nachrichten.
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2: EU warnt vor Ewigkeitschemikalie TFA. Sie kann nach Einschätzung der EU-Chemikalienbehörde die Fruchtbarkeit beeinträchtigen und ungeborene Kinder schädigen. Die Chemikalie TFA ist ein Abbauprodukt und kann nicht gefiltert werden. Die EU will Ewigkeitschemikalien umfassend verbieten. Kritik an geplanter Gesundheitsreform. Anlässlich des Treffens der Gesundheitsminister von Bund und Ländern haben in Hannover tausende Menschen protestiert. Krankenpfleger, Psychotherapeuten und Ärzte warnen vor massiven Folgen für Patienten, Beschäftigte und Praxen, falls das Gesundheitssparpaket kommt. Bilanz der RAG-Stiftung. Um die Ewigkeitsaufgaben im Nachbergbau, etwa die Grubenwasserhaltung, zu finanzieren, hat die RAG-Stiftung die Rückstellung auf rund 10 Milliarden Euro erhöht. Seit dem Ende des Steinkohlebergbaus seien für Ewigkeitsaufgaben mehr als 2 Milliarden Euro ausgegeben worden. Und Straßensperrung wegen Special Olympics. Betroffen sind in Saarbrücken-Mitte ab Freitag mehrere Straßen und Bereiche an der Joachim-Deckarm-Halle sowie der Saarlandhalle. Die nationalen Spiele der Special Olympics für Menschen mit geistiger Behinderung beginnen am Montag.
0: Dankeschön, Lukas.
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0: Mit Schauern geht's heute Nacht weiter. Zum Morgen hin wird es aber weniger. Es kühlt auf 8 bis 5 Grad ab. Morgen geht's erstmal schön los, aber dann verdrängen bald die Wolken die Sonne. Und dann sind die auch irgendwann mal für Regen gut. Höchstwerte morgen 15 bis 18 Grad.
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0: A6 Saarbrücken Richtung Mannheim. Die Ausfahrt Rohrbach wird ab 17 Uhr wegen einer Baustelle gesperrt. Das Ganze noch bis 21 Uhr. A26 Saarbrücken Saarlouis zwischen Völklingen und in beiden Richtungen 6 Kilometer Stau an der bewährten Dauerbaustelle. Wenn Sie reingeraten, 20 Minuten länger kann das dauern. Und Blitzer haben Sie uns gemeldet. Die neuesten stehen auf der A8 Pirmasens Richtung Saarlouis in Höhe Limbach. In Wellesweiler in der Rombachstraße und in Hofeld-Mausbach in der Wiesentalstraße.
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0: Wir haben schon viel von Chemikalien gehört eben in den Nachrichten. Es gibt ja doch diesen Sonderfall, wenn in so einer Batterie ganz viel Chemie ist. Was mache ich eigentlich, wenn diese Batterie dann irgendwann mal alle ist oder kaputt ist? Das ist unser Thema gleich hier im Feierabend. Mein Name ist Oliver Hottung. Schönen guten Abend. Hallo.
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0: 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Wir leben ja im Zeitalter der Batterie. Also telefonieren, Staubsaugen, Rasenmähen, rauchen, Musik hören, alles kabellos, alles per Akku. Aber irgendwann ist die Batterie eben nicht nur leer, sondern auch verbraucht, also sprich kaputt. Ja, und dann auf keinen Fall einfach nur in den Müll, also den Restmüll, warnen auch die Entsorger. Aber wohin sonst? Das erklärt uns jetzt Sarah Sassou.
1: Ein Kunde des Saarbrücker Entsorgers ZKE hat eine kleine Kiste mit defekten Akkus zum Wertstoffhof mitgebracht. Unter anderem überreicht er Mitarbeiter Henrik Lars Schmidt eine Powerbank und kabellose Kopfhörer.
2: Wir versuchen, den Akku vom Gerät zu trennen und dann gegebenenfalls die Polen abkleben und die in den Kunststofffässer halt entsorgen.
1: In den Akkubatterien sorgen Lithium-Ionen für den chemischen Aufladeprozess in Kombination mit Strom. Aber die Ionen werden im Laufe der Zeit immer weniger, bis der Akku gar keine Leistung mehr bringt. Dann sind sie reif für den Müll. Werkleiter Björn Althaus erklärt, was so alles gebracht wird.
3: Normale Gerätebatterien, das sind die Batterien, die man sich im Supermarkt kauft. Und auch Knopfzellen, die ja jetzt auch durch die Hörgeräte und kleineren Geräte Akkus, von kleinen Akkus, aber hin bis auch zu Fahrradakkus und Laptop-Akkus. Und dann haben wir auch noch Fahrzeugbatterien.
1: Batterien und Akkus dürfen aber auf keinen Fall in den Restmüll, weil sie giftige Stoffe enthalten und weil die falsche Entsorgung fatale Folgen haben könnte.
3: Weil das tatsächlich recht gefährlich ist und wir auch schon relativ viele Brände hier auf den Wertstoffhöfen hatten oder auch mal ein Müllfahrzeug, ist uns auch schon das geladene Material hat angefangen zu brennen. Die größte Gefahr geht natürlich von größeren Akkus aus, die dann häufig dann auch schon vorbeschädigt sind oder sowas. Und wenn dann Druck draufkommt durch einen Pressvorgang im Fahrzeug oder einer Sperrmüllpresse oder sowas oder auch wenn sie aufeinander liegen und eine liegt unten, ist schon defekt, reicht das schon, um dort Reaktionen auszulösen.
1: Außerdem enthalten die Batterien wertvolle Rohstoffe, Lithium und Mangan zum Beispiel.
3: Wenn man sich die Weltlage anschaut, angespannte Rohstoffmärkte, ist es wichtig, dass jedes Gerät, jede Batterie im Kreislauf bleibt, damit es auch wiederverwendet werden kann.
1: Auch in Geschäften kann man Elektroschrott, der Akkus enthält, zurückgeben. Das ist gesetzlich so geregelt. Discounter, Supermärkte, aber auch Online-Händler müssen also Zahnbürsten, Mähroboter samt Akku zurücknehmen. In jedem Fall ist die Rückgabe kostenlos, auch auf den Wertstoffhöfen. ZKE-Mitarbeiter Henrik Lars Schmidt hat noch einen Hinweis. Er hält einen kleinen eckigen Gegenstand in der Hand.
2: Die sogenannte E-Zigaretten, Vapes auch genannt. Also die Einmal-Vapes haben Akku-Batterie. Die landen halt häufig an den Bushaltestellen in den Mülltonnen.
1: Da gibt es also viel zu merken, was nun wie entsorgt werden muss. Wer sich unsicher ist, für den hat Björn Althaus diesen Tipp.
3: Lieber zu viel hier abgeben und nachfragen, ist da was drin oder wir schauen nach, als dass ich es in Restmüll schmeiße oder schlimmer noch in Wald und Flur schmeiße, weil dann auch diese Giftstoffe in der Natur landen.
0: Gut zu wissen. Sarah Sassou war das für SR3. Das hier ist Uriah Heep. Ein Klassiker. Auch am Lagerfeuer Lady in Black.

Ich muss zugeben, Gente di Mare mit meinem wirklich gar nicht vorhandenen Italienisch hatte ich immer übersetzt mit den Leuten, die so am Strand abhängen, also die oder am Hafen rumsitzen, also die Leute, die so das Meer lieben. Sind aber Seeleute, also Leute, die das Meer von Beruf haben. Das waren Umberto, Tozzi und Raff, von Beruf Sänger und Musiker. Und hier ist Nena, hat auch denselben Beruf. So ein Zufall.

ist nicht nur ein Liebeslied, ist eine richtige Hymne. Nena war das hier im Feierabend auf SR3. Nena, ursprünglich übrigens aus Hagen kommend. Das erinnern sich vielleicht einige dran. Hagen war mal so in den 80er Jahren auch so eine Musikmetropole, wie zum Beispiel auch Hannover mit den Scorpions und Fury in the Slaughterhouse und so weiter. Und extra breit kamen eben aus Hagen. Auf jeden Fall, aber dann hat sie natürlich sozusagen eine Karriere gemacht, die dann ganz Deutschland überspannt haben. Bei uns um 18 Uhr. Die SR-Info-Rundschau mit Lisa Huth und hier ist Otis Redding.

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3: Es ist 18 Uhr im Studio Lisa Huth. Guten Abend. Darum geht es gleich. Bürger sollen sich dort willkommen fühlen. Polizeiinspektion in Lebach eingeweiht. Demo gegen die Gesundheitsreform.
4: Ich bin selber Krankenpfleger. Die Zustände in dem Beruf sind schon so beschissen genug und sie werden sich noch deutlich verschärfen.
3: Tausende protestierten in Hannover und Parkplatzmordprozess. Plötzlich war ein Zeuge im Gerichtssaal. In Lebach ist die neue Polizeiinspektion jetzt offiziell eingeweiht worden. Die Beamten selbst hatten ihre neuen Räume schon vor einigen Wochen bezogen. SR3-Reporter Florian Rabarinejad.
5: Der Leiter der Polizeiinspektion Lebach, Bernd Stöhr, zeigte sich sehr froh über den erfolgreichen Umzug und lobte vor allem die moderne Ausstattung und die hellen Räume, in denen sich Bürger willkommen und wohlfühlen sollen. Auch die Gewerkschaft der Polizei äußerte sich zufrieden, verwies aber auch darauf, dass es insbesondere mit der Polizeiinspektion Neunkirchen weitere Problemstellen im Saarland gebe. Innenminister Reinhold Joost schlug in die gleiche Kerbe und kündigte an, dass man sich nun um die Probleme der Polizeiinspektion in Neunkirchen und Homburg kümmern werde. In den nächsten Monaten soll entschieden werden, ob die Polizeiinspektionen saniert werden oder ob auch dort ein Umzug sinnvoller ist.
3: Immer mehr Häuser in Deutschland werden mit Wärmepumpen beheizt. Nach Angaben des Statistischen Bundesamtes wurden im vergangenen Jahr knapp 60.000 Wohngebäude fertiggestellt. Fast drei Viertel davon sind mit einer Wärmepumpe ausgestattet. Der Anteil hat sich innerhalb von 10 Jahren mehr als verdoppelt. Inzwischen werden fast 4 von 5 neuen Wohnhäusern mit erneuerbaren Energien versorgt. Dazu gehören auch Pelletheizungen und Solarthermieanlagen. Tausende Menschen aus ganz Deutschland sind heute gegen die geplante Gesundheitsreform auf die Straße gegangen. Treffpunkt war Hannover. Dort findet derzeit die Gesundheitsministerkonferenz statt. Bertil Starke für SR Info.
6: An dem Protest gegen die Gesundheitsreform haben sich mitten in Hannover Menschen aus ganz Deutschland beteiligt. Krankenpfleger, Psychotherapeuten, Ärzte. Die Teilnehmerinnen und Teilnehmer der lautstarken Demonstration sind in vielen Berufen des Gesundheitswesens tätig. Sie warnen eindringlich vor einschneidenden Folgen für Patienten, Beschäftigte, Praxen und Kliniken, falls das Gesetz in seiner jetzigen Form kommt. Nur wenige Kilometer vom Demonstrationsort entfernt tagen noch bis morgen die deutschen Gesundheitsminister. Die Ressortchefs der Länder haben sich bereits auf einen gemeinsamen Antrag verständigt. Darin fordern sie Bundesgesundheitsministerin Wagen auf, ihre Pläne nachzubessern. Die Länder fürchten, die Reform könnte viele Krankenhäuser in die Pleite treiben. Am Abend ist in Hannover ein Kamingespräch zwischen ihnen und der CDU-Politikerin geplant. Der aktuelle Vorsitzende der Gesundheitsministerkonferenz, Niedersachsens Gesundheitsminister Philippi, kündigte an, bei dem Treffen werde jeder Stein umgedreht. Übermorgen ist die umstrittene Reform dann Thema im Bundesrat.
3: Die Bundesregierung will den Glasfaserausbau in Deutschland beschleunigen. Das Kabinett hat dafür eine Neufassung des Telekommunikationsgesetzes auf den Weg gebracht. Das Ziel: ein einfacherer Netzausbau und weniger Bürokratie. Unter anderem soll es einfacher werden, nicht nur Mehrfamilienhäuser, sondern auch die einzelnen Wohnungen darin ans Glasfasernetz anzuschließen. Genau diese letzten Meter blockieren Eigentümer oft aus Kostengründen. Auch im ländlichen Raum sollen Genehmigungsverfahren einfacher werden. Deutschland hinkt beim Glasfaserausbau anderen Ländern wie Spanien oder Frankreich stark hinterher. Im Sozialausschuss des Saarlandes ging es heute um die Behindertenhilfe. Geladen waren Vertreter von Verbänden und Organisationen und Menschen, die selbst von Einschränkungen betroffen sind. Die Novellierung des Behindertengleichstellungsgesetzes soll noch vor der Sommerpause verabschiedet werden. SR3-Reporterin Stefanie Balle.
7: Barrierefreiheit wird im neuen Gesetzentwurf weitergedacht als zuvor. Leichte Sprache und Zugänglichkeit von digitalen Informationen, insgesamt eine vereinfachte Kommunikation mit Behörden und Gerichten sind erstmals in das Behindertengesetz aufgenommen worden. Auch wurde der Begriff der Behinderung spezifiziert nach körperlicher Beeinträchtigung, geistiger, psychischer und Sinnenbehinderung. Damit sind Seh-, Gehör- und Sprachbehinderung erstmals namentlich aufgeführt. Das begrüßten die anwesenden Vertreter der einzelnen Gruppen bei der Anhörung im Sozialausschuss. Allerdings bemängelten sie, dass viele der Vorgaben Soll-Vorschriften sind statt Muss-Vorschriften. Die Verbindlichkeit fehle an vielen Stellen, sodass sich Entscheider vor Ort allzu häufig darauf zurückziehen könnten. So entstehe keine Verbesserung der Barrierefreiheit, bemängelt auch der Landesbeauftragte für Menschen mit Behinderungen Schmaus.
3: Beim Bundeswettbewerb Fremdsprachen haben auch in diesem Jahr wieder Schülerinnen und Schüler aus dem Saarland erfolgreich abgeschnitten. Insgesamt wurden 17 saarländische Teilnehmer sowie 11 Teams für ihre Leistungen geehrt. Besonders erfolgreich waren Evelyn Korschmegenko vom Deutsch-Französischen Gymnasium in Saarbrücken und Katharina Röder vom Peter-Wust-Gymnasium in Merzig. Beide qualifizierten sich für das bundesweite Sprachenturnier im September in Papenburg. Auch im Teamwettbewerb konnten sich saarländische Schülergruppen durchsetzen. Ein Team vom Christian-von-Mannlich-Gymnasium Homburg und eins vom Gymnasium am Schloss in Saarbrücken werden das Saarland beim bundesweiten Sprachenfest Ende Juni in Dachau vertreten. Mehr als 7.500 Kinder haben am Vormittag in Mainz einen Weltrekord im Lesen aufgestellt. Im Stadion des Fußball-Bundesligisten Mainz 05 lasen sie gemeinsam mit dem Kinder- und Jugendbuchautor Stefan Gemmel ein Gedicht vor in Form einer Laola-Welle. Die RAG-Stiftung hat das vergangene Jahr mit einem Überschuss von 420 Millionen Euro abgeschlossen. Das teilte der Vorstand der Stiftung mit. Damit konnten die Kosten für die sogenannten Ewigkeitsaufgaben des Bergbaus im Jahr 2025 beglichen werden. Allerdings sank auch das Vermögen der Stiftung. SR3-Reporter Jimmy Booth.
8: 15,9 Milliarden Euro betrug das Vermögen der RAG-Stiftung am Jahresende, gut eine Milliarde weniger als ein Jahr zuvor. Ein Grund für die Schwankung ist nach Angaben des Vorstands etwa die starke Beteiligung am Chemiekonzern Evonik. Dessen Aktienkurs habe große Auswirkungen auf die Höhe des Stiftungsvermögens. Dieses sei im Frühjahr 2026 schon wieder um eine halbe Milliarde Euro gestiegen. Der Bundesrechnungshof hatte die Anlagestrategie der Stiftung kritisiert. Die will die RAG-Stiftung aber nach eigenen Angaben ohnehin ändern und Abhängigkeiten wie die von Evonik reduzieren. Man sei auf dem Weg zu einer normalen Investorin, so der Vorstand weiter. Die Finanzierung der Ewigkeitsaufgaben im Nachbergbau, etwa die Grubenwasserhaltung, sei sicher. Die Rückstellung dafür liegt nun bei etwa 10 Milliarden Euro. Insgesamt habe man bisher 2 Milliarden Euro aufwenden müssen. Im vergangenen Jahr sind die Kosten leicht gestiegen. Durch den Teilanstieg des Grubenwassers im Saarland hofft die Stiftung künftig weniger bezahlen zu müssen.
3: Die Universität des Saarlandes hat einen international bekannten Wissenschaftler gewonnen. Der Strukturbiologe Nicholas Taylor erhält eine Alexander-von-Humboldt-Professur und wird seine Arbeit im kommenden Jahr aufnehmen. Mit der Professur sind knapp 10 Millionen Euro Fördergeld verbunden. Taylor erforscht Vorgänge in menschlichen Zellen. Seine Arbeit soll helfen, neue Medikamente und Wirkstoffe zu entwickeln. Die Universität erhofft sich dadurch einen weiteren Schub für eine medizinische Forschung im Saarland. Im Prozess gegen eine 36-Jährige, die ihre Partnerin mit einer Kette gewürgt und mit mehr als 90 Messerstichen getötet haben soll, hat die Angeklagte die Tat heute eingeräumt. Ihr Verteidiger widersprach allerdings dem Mordvorwurf. Spaziergänger hatten die Leiche der 30 Jahre alten Frau im November vergangenen Jahres blutüberströmt nahe der Niedmündung bei Rehlingen aufgefunden. SR3-Reporter Thomas Gerber.
9: Seine Mandantin sei keine Mörderin, sondern eine schwerkranke Frau. Die Tat, so der Verteidiger, sei weder vorbereitet noch gesteuert gewesen. Es habe sich nicht um einen Mord zur Befriedigung des Sexualtriebs gehandelt, sondern die Sache sei aus dem Ruder gelaufen. Wie im Rausch habe seine Mandantin auf ihre Partnerin eingestochen. All das bereue sie zutiefst. Wobei es im Gerichtssaal heute Erstaunliches zu hören gab, spielte sich die Tat doch in der Sadomaso-Szene ab. Ein älterer Herr aus dem Publikum wurde plötzlich zum präsenten Zeugen. Der 68-Jährige war angeblich mit dem fast 40 Jahre jüngeren Opfer liiert, ein Liebespaar angeblich. Ein weiterer Zeuge sprach von regelmäßigen Besuchen in Zwingerclubs gemeinsam mit der Angeklagten, die sich als Mann fühle und nur als Frank angesprochen werden wolle. Die Adoptivmutter der Angeklagten berichtete von zahllosen Psychiatrie- und Heimaufenthalten ihrer Tochter, von Gewaltausbrüchen und von Zwingerclub-Besuchen quer durch die Republik. Ob die 36-Jährige schuldfähig ist, soll ein psychiatrischer Sachverständiger klären. Der Prozess wird nächste Woche fortgesetzt.
3: Beim Zusammenstoß von zwei Bussen in Oberbayern ist ein Kind ums Leben gekommen. Nach Angaben der Behörden starb das Kind noch am Unfallort. Zwei weitere Kinder und eine Lehrerin seien schwer verletzt worden. Außerdem gäbe es viele Leichtverletzte. Ein mit Grundschülern besetzter Reisebus war im Landkreis Dachau in einer Kurve mit einem Linienbus zusammengestoßen. Am Unfallort waren 4 Hubschrauber, 15 Rettungswagen und 8 Notärzte im Einsatz. Wegen der nationalen Spiele der Special Olympics im Saarland kommt es in Saarbrücken bereits ab Freitag zu Halteverboten und Straßensperrungen. Wie die Stadt mitteilte, sind unter anderem Bereiche an der Joachim-Deckarm-Halle und der Saarlandhalle betroffen, sowie mehrere Straßen in St. Johann, Mahlstadt und Alt-Saarbrücken. Auch einzelne Abschnitte des Leinpfads werden demnach zeitweise für den Rad- und E-Scooter-Verkehr gesperrt. Die nationalen Spiele der Special Olympics für Menschen mit geistiger Behinderung gehen vom 15. bis 20. Juni. Und das war die SR3-Rundschau mit dieser Hut. Um gleich 18.11 Uhr übernimmt wieder Oliver Hottung mit dem SR3-Feierabend.
10: Dankeschön, Lisa.
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10: Mit Schauern geht es heute Nacht weiter. Zum Morgen hin wird es aber weniger. Es kühlt auf 8 bis 5 Grad ab. Die Wolken verdrängen ab dem Mittag dann die Sonne, die sich morgens gezeigt hat. Und die sind dann auch irgendwann mal für Regen gut, diese Wolken. Höchstwerte dabei 15 bis 18 Grad. Von Freitag bis Sonntag aber wird es dann zunehmend trockener, sonniger und wärmer.
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10: A6er Brücken Richtung Mannheim, die Ausfahrt Rohrbach wird ab 17 Uhr wegen der Baustelle gesperrt, das Ganze noch bis 21 Uhr. A26 Saarbrücken Saarlouis zwischen Völklingen und Saarbrücken in beiden Richtungen, oder zwischen Saarbrücken und Völklingen in die Richtung wird es unangenehm in beiden Richtungen, nämlich aktuell 6 Kilometer Stau und eine Dauerbaustelle, 20 Minuten die Wartezeit, wenn sie reingeraten. Und die Blitzer, die sie uns gemeldet haben, stehen auf der A8 Pirmasens Richtung Saarlouis in Höhe Limbach, in Wellesweiler in der Rombachstraße und in Hofeld-Mauschbach in der Wiesenthalstraße. Und zum Nachlesen alle Blitzer nochmal auf sr3.de oder auf dem Handy in der SR3-App.
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10: Gleich klären wir nochmal, warum wir so reden, wie man schwätze. Mein Name ist Oliver Hottong. Schönen guten Abend. Hallo.
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Eine aktuelle Meldung für die Autofahrer, gerade reingekommen. Vorsicht auf der A8 Pirmasens Richtung Saarlouis zwischen Merchweiler und dem Kreuzer Brücken besteht Gefahr durch eine Matratze auf der rechten Spur.

0: Heid Morgen hatte Hermann angerufen, wie im Klassentreffen von euch. Das wird es ja wieder.
1: Der gibt's auch nie auf. Was muss denn der für Zeit haben?
0: Ei, ist doch schön, wenn er euch einmal wieder sieht. Er hat gefragt, ob du etwas von Rechtenwalds Edwin gehört hättest.
1: Wie? Denne Gangster will er auch hinladen?
0: Ei, warum dann nicht?
1: Soweit ich weiß, huckt der auf der Lärchesflur hin eine schwedische Gardine.
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1: Die Redensart von den schwedischen Gardinen stammt aus dem 19. Jahrhundert und gehört somit zu den jüngeren Redewendungen. Allerdings gibt es sie nur bei uns. Fragen Sie also besser keinen Schweden nach der Herkunft, er dürfte sie nur verständnislos ansehen, denn mit der Ware eines skandinavischen Raumausstatters haben schwedische Gardinen gar nichts zu tun. Damit werden beschönigend die Gitter im Kitchen beschrieben. Die waren früher meist aus Schwedenstahl gefertigt und nicht erst seit dem Aufkommen der Automarke Volvo gilt der als besonders hart und haltbar. Ihren Ursprung soll die Redewendung übrigens in der Berliner Gaunersprache haben. Also merken und bloß nicht beim nächsten IKEA-Besuch nach schwedischen Gardinen fragen, die gibt es nicht im Möbelhaus, sondern höchstens im Metallfachhandel.
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Du bist es wert. Hier ist der Feierabend, hier ist SR3, ihr Feierabend im Radio. Für den nächsten Song hat sich Elton John damals in den 70ern die Musik der 50er und 60er sehr genau angehört und hat gesagt, die ist doch auch toll, ich will auch was schreiben, was so klingt. Herausgekommen ist das hier.

0: Lalalala, 18.30 Uhr.
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0: Mit Marc Langels.
2: Spitzentreffen zu Reformplänen im Kanzleramt. Dabei wollen in rund einer halben Stunde Vertreter der Bundesregierung mit Arbeitgebern und Gewerkschaften nach möglichen Kompromissen suchen. Ein Regierungssprecher sagte, Deutschland brauche strukturelle Reformen, um wieder mehr Wachstum zu erreichen. EU warnt vor Ewigkeitschemikalie TFA. Sie kann nach Einschätzung der EU-Chemikalienbehörde die Fruchtbarkeit beeinträchtigen und ungeborene Kinder schädigen. Die Chemikalie TFA kommt häufig in der Industrie und Unkrautvernichtungsmitteln zum Einsatz und kann nicht gefiltert werden. Geständnis im Mordprozess von Rehlingen. Vor dem Landgericht Saarbrücken räumte die 36-jährige Angeklagte die Tat ein. Sie hatte eine 30-Jährige mit über 90 Messerstichen getötet. Der Verteidiger widersprach aber dem Mordvorwurf, seine Mandantin sei psychisch schwer krank. Und neue Polizeiinspektion Lebach eingeweiht. Der Leiter der PI Lebach, Stöhr, zeigte sich sehr froh über den erfolgreichen Umzug. Er lobte vor allem die moderne Ausstattung und die hellen Räume, in denen Bürger sich willkommen und wohlfühlen sollen.
0: Dankeschön, Marc Langels.
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0: Es gibt heute Nacht noch mal ein paar Schauer. Zum Morgen hin wird das aber weniger. Es kühlt auf 8 bis 5 Grad ab. Dann morgen Vormittag erstmal ganz schön, aber dann Wolken und die bringen irgendwann auch mal Regen zum Abend hin. Höchstwerte dabei gerade mal 15 bis 18 Grad.
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0: Vorsicht auf der A8 Pirmasens Richtung Saarlouis zwischen Merchweiler und dem Kreuzer Brücken besteht Gefahr durch eine Matratze nach wie vor auf der rechten Spur. A6er Brücken Richtung Mannheim, die Ausfahrt Rohrbach wird ab 17 Uhr wegen einer Baustelle gesperrt. Das Ganze noch bis um 21 Uhr und Blitze haben sie uns gemeldet. Die neuesten auf der A8 Pirmasens Richtung Saarlouis in Höhe Limbach, in Wellesweiler in der Rombachstraße und in Hofeld-Mauschbach in der Wiesenthalstraße. Rufen Sie uns an unter 0800 700 8000, wenn Sie sonst irgendwas sehen, was so nicht auf die Straße gehört.
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0: Mit Informationen, Aktionen und Musik. Mein Name ist Oliver Hottong. Schönen guten Abend. Hallo.
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0: Feierabend auf SR3, Ihr Feierabend im Radio. Morgen startet die Fußball-WM, aber am Montag geht bei uns hier im Saarland auch was richtig Großes los, nämlich die nationalen Special Olympics. Und so ein bisschen olympisches Feuer gab es heute schon im Historischen Museum Saar. Vor den staunenden Augen meines Kollegen Florian Rabari-Nejad wurde da nämlich eine sehr besondere Grubenlampe enthüllt. Denn
1: damals bei den Olympischen Sommerspielen 1952 war das Saarland zum ersten Mal selbst mit dabei. Und zu diesem Anlass hat man dann genau diese Grubenlampe mit nach Finnland genommen. Und vor allem auch, um bei einem Problem zu helfen, das hat mir eben der Direktor des Historischen Museums Peter Henkel erklärt.
2: Es hat sich die Frage gestellt, wie kommt die Flamme eben nach Athen? Und Grubenlampe steht natürlich ganz klar für das Saarland, für den Bergbau. Und da war die Idee, dass eben mit der Grubenlampe die Flamme von Athen aus nach Helsinki läuft und vor allen Dingen auch die wichtige Passage mit dem Flugzeug, denn man muss ja irgendwie übers Meer kommen. Das lief auch eben mit dieser Grubenlampe und sie war dann letztendlich auch das Geschenk des Saarlands an Finnland.
1: Ja, so ein offenes Feuer im Flugzeug zu transportieren, das wäre eher schwierig geworden und genau da war dann eben diese saarländische Grubenlampe sehr hilfreich und genau die steht eigentlich auch in Helsinki im Museum, wurde aber jetzt anlässlich der Special Olympics ans Saarland ausgeliehen.

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Aktuelle Meldung für die Autofahrer hier von SA3. Vorsicht auf der A26 Saloy Richtung Saarbrücken zwischen Völklingen und Klarental. Ungesicherte Unfallstelle im Baustellenbereich. Auch das noch.

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14: 19 Uhr. Union und SPD wollen den Tankrabatt offenbar nicht verlängern. Darauf haben sich beide Fraktionen geeinigt. Unionsfraktionsvize Müller sagte der Bild-Zeitung, dass der Tankrabatt wie geplant am 30. Juni ende. Eine Verlängerung sei finanzpolitisch nicht sinnvoll. Bei einem möglichen starken Spritpreisanstieg könne man schnell reagieren, auch in den Sommerferien. Die Koalition hatte die Spritsteuer um knapp 17 Cent pro Liter gesenkt. Die Bundesregierung trifft sich in diesen Minuten mit Gewerkschaften und Arbeitgebern im Kanzleramt, um über die anstehenden Reformen zu beraten. Sie sollen dabei ihre Positionen zu den Plänen der Koalition vortragen. Unionsfraktionschef Spahn rief die Teilnehmer vorab zu Kompromissbereitschaft auf. Entscheidungen könnten noch besser werden, wenn Arbeitgeber und Gewerkschaften sie mittragen. Das Treffen unter Vorsitz von Bundeskanzler Merz ist für 3 Stunden angesetzt. Im Bundestag wächst die Sorge, dass die Kosten für Rüstungsprojekte durch die Decke gehen. Der Haushaltsausschuss hat jetzt Pläne für den Kauf von Tankcontainern für die Bundeswehr nur unter Auflagen gebilligt. Mario Kubina für SR Info.
15: Die Bundeswehr bekommt erstmal nur 300 neue Tankcontainer. Eigentlich sollten es 900 sein. Aber rund 290.000 Euro pro Stück, das fand man im Haushaltsausschuss des Bundestags übertrieben. Deshalb hat der Ausschuss beschlossen, dass erstmal weniger Container bestellt werden. Der SPD-Abgeordnete Andreas Schwarz sagt dazu auf ARD-Anfrage, damit werde die Litauen-Brigade mit dem Notwendigen ausgestattet. Zusammen mit einem ersten Auftrag sind jetzt insgesamt 450 Tankcontainer bestellt. Der Rest soll nochmal ausgeschrieben werden. In der Hoffnung auf einen niedrigeren Preis.
14: Der Sozialausschuss des Saarlandes hat heute Vertreter von Verbänden und Organisationen angehört, die in der Behindertenhilfe arbeiten oder selbst von Einschränkungen betroffen sind. Geplant ist, die Novellierung des Behindertengleichstellungsgesetzes noch vor der Sommerpause zu verabschieden. SR-Info-Reporterin Stefanie Balle.
16: Barrierefreiheit wird im neuen Gesetzentwurf weitergedacht als zuvor. Leichte Sprache und Zugänglichkeit von digitalen Informationen, insgesamt eine vereinfachte Kommunikation mit Behörden und Gerichten sind erstmals in das Behindertengesetz aufgenommen worden. Auch wurde der Begriff der Behinderung spezifiziert nach körperlicher Beeinträchtigung, geistiger, psychischer und Sinnenbehinderung. Das begrüßten die anwesenden Vertreter der einzelnen Gruppen bei der Anhörung im Sozialausschuss. Allerdings bemängelten sie, dass viele der Vorgaben Soll-Vorschriften sind statt Muss-Vorschriften. Die Verbindlichkeit fehle an vielen Stellen, sodass sich Entscheider vor Ort allzu häufig darauf zurückziehen könnten.
14: Im Prozess gegen eine 36-Jährige, die ihre Partnerin nahe der Nidmündung bei Rehlingen getötet haben soll, hat die Angeklagte die Tat heute eingeräumt. Ihr Verteidiger widersprach allerdings dem Mordvorwurf. Seine Mandantin sei keine Mörderin, sondern eine schwer kranke Frau. Die Tat, so der Verteidiger, sei weder vorbereitet noch gesteuert gewesen. Die Adoptivmutter der Angeklagten berichtete von zahllosen Psychiatrie- und Heimaufenthalten ihrer Tochter und von Gewaltausbrüchen. Ob die 36-Jährige schuldfähig ist, soll ein psychiatrischer Sachverständiger klären. Der Prozess wird nächste Woche fortgesetzt. Und das waren die Nachrichten mit Wido Wittekind. 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
17: Kann heute Nacht erstmal ein paar Schauer geben, zum Morgen hin wird das aber weniger. Es kühlt auf 8 bis 5 Grad ab. Morgen erstmal ganz schön, dann kommen aber Wolken, die verdrängen die Sonne und später am Tag sind sie dann auch für Regen gut. Höchstwerte dabei 15 bis 18 Grad. Von Freitag bis Sonntag wird es dann aber zunehmend trockener, sonniger und wärmer.
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17: A6er Brücken Richtung Mannheim, die Ausfahrt Rohrbach wird ab 17 Uhr wegen einer Baustelle gesperrt. Das Ganze noch bis 21 Uhr. Und Blitzer melden Sie uns die neuesten auf der A8 Pirmasens Richtung Saarlouienhöhe Limbach, in Wedesweiler in der Rombachstraße und in Hofeld-Mauschbach in der Wiesentalstraße. 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
17: Mit Oliver Hottong, schönen guten Abend und hallo. Und hier kommt einer meiner Favoriten aus dem 60er-Jahre-Repertoire, die Turtles, Happy Together.
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Wunderschöner Song von Carly Simon, Coming Around Again. Diejenigen, die schon ein bisschen länger die Musikgeschichte, die Popmusikgeschichte beobachten, die wissen, in den 70er Jahren war die große Zeit der Alben, der Pop- und Rock-Alben. Und vor allem, es war die Zeit der Album-Covers, also der Bilder, die da auf diesen Alben zu sehen waren. Die konnte man sich einfach merken, die waren einfach so Kunstwerke für sich. So weiß ich zum Beispiel ziemlich genau, dass der nächste Song von Supertramp aus dem Album Even in the Quietest Moments kam. Das muss Ihnen jetzt nichts sagen, aber ich weiß noch genau, was auf diesem Album drauf war. Da war ein großer schwarzer Flügel drauf zu sehen, also so ein Klavierflügel. Und der stand aber im Schnee und war so halb eingeschneit. Das war das Album, aus dem dieser Song kommt. Und das ist dieser Song. Give a Little Bit, Supertramp.

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George Harrison und der Mann an der Gitarre bei den Beatles durfte auch mal singen und einen Song schreiben. Sonst haben es immer die beiden anderen gemacht. Und es ist was Wunderschönes rausgekommen, nämlich was wir gerade gehört haben. Hier kam es, The Sun. Und hier ist ein Mann und sein Klavier. Joshua Caddison, Jesse.

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1: Gibt heute Nacht erstmal noch mal ein paar Schauer hier und da. Zum Morgen hin wird das aber besser. Es kühlt auf 8 bis 5 Grad ab. Auch der Vormittag soll trocken oder ein bisschen sonnig sogar werden. Ab dem Mittag kommen dann die Wolken und die bringen irgendwann auch morgen mal Regen. Höchstwerte dabei 15 bis 18 Grad.
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1: A6 Brücken Richtung Mannheim, die Ausfahrt Rohrbach ist seit 17 Uhr wegen der Baustelle gesperrt. Das Ganze nur noch bis 9 Uhr heute Abend. Und Blitzer meldet sie uns, und zwar die neuesten auf der A8 Pirmasens Richtung Saarlouis in Höhe Limbach, in Wellesweiler in der Rombachstraße und in Hofeld-Mauschbach in der Wiesenthalstraße. Wenn Sie sonst was sehen, gerne anrufen, kostenlos für Sie unter 0800 700 8000.
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1: Jetzt kommt der schüttelnde Stefan. Zu Englisch Shakin' Stevens. You drive me crazy. Mein Name ist Oliver Ortung. Schönen guten Abend und hallo.
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Feierabend auf SR3. Westlife, Your Love Amazes Me. Was waren so die aller erfolgreichsten Bands der 70er Jahre? Das sagt man auch, ja klar, ABBA waren sehr erfolgreich oder vielleicht im Rockbereich Led Zeppelin, Deep Purple und so weiter oder an Einzelinterpreten, Elton John hat sehr viele Sachen verkauft und so weiter. Und die vergisst man dann ganz schnell, aber eigentlich waren die fast erfolgreicher als alle anderen zusammen. Es waren Boney M., die Erfolgsband von Frank Farian. Ja, ist glaube ich ihr allergrößter Hit. Neben Rasputin vielleicht, Rivers of Babylon, Boney M., hier im Feierabend auf SR3.

0: 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Ab Freitag, so soll sich das Wetter ja vor allem Richtung Wochenende nochmal Richtung Sommer auch bewegen. Sehr gut auch für den Treffpunkt Ü-Wagen von SR3 am Freitagnachmittag. Aber morgen gibt es noch so eine kleine Durststrecke, Joachim Pütz.
1: Der Tag morgen beginnt so mit einem trockenen Mix aus Sonne und Wolken. Etwa so ab Mittag werden die Wolken dann immer dichter und machen es der Sonne schwerer, sich durchzusetzen. Der eine oder andere Schauer ist dann auch möglich, aber allzu viel wird dann nicht runterkommen.

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3: 20 Uhr. Union und SPD wollen den Tankrabatt offenbar nicht verlängern. Darauf haben sich beide Fraktionen geeinigt. Unionsfraktionsvize Müller sagte der Bild-Zeitung, dass der Tankrabatt wie geplant am 30. Juni ende. Bianca Schwarz für SR Info.
4: Ab dem 1. Juli geht also die Energiesteuer auf Benzin und Diesel wieder hoch, um knapp 17 Cent pro Liter. Der Tankrabatt hat den Staat in den 2 Monaten schätzungsweise 1,6 Milliarden Euro gekostet. Wegen dieser hohen Kosten hatten sich Politikerinnen und Politiker von SPD, Grünen und Linken gegen eine Verlängerung des Tankrabatts ausgesprochen. Auch Bundesverkehrsminister Patrick Schnieder von der CDU hatte die Hoffnungen auf eine Verlängerung der Maßnahme gedämpft. Die AfD hingegen fordert, die Steuersenkung konstant beizubehalten.
3: Die Bürgerinnen und Bürger in Deutschland sammeln immer mehr Versichertenjahre in der gesetzlichen Rentenversicherung. Das berichtet der Spiegel und beruft sich dabei auf bislang unveröffentlichte Daten der deutschen Rentenversicherung. Demnach kamen 2025 Versicherte zu Beginn ihrer Altersrente im Schnitt auf 39,7 Jahre. 2005 waren es dagegen nur 32,3 Jahre gewesen. Hintergrund sei, dass insbesondere die Frauenerwerbstätigkeit in den vergangenen 2 Jahrzehnten deutlich gestiegen sei. Die EU warnt vor der sogenannten Ewigkeitschemikalie TFA. Sie kann nach Einschätzung der EU-Chemikalienbehörde in Helsinki die Fruchtbarkeit beeinträchtigen und Schäden bei ungeborenen Kindern hervorrufen. Die sogenannte PFAS-Chemikalie kommt als Abbauprodukt in Pestiziden und Kühlmitteln vor. Die EU arbeitet zurzeit an einem umfassenden Verbot von PFAS-Chemikalien. Beim Zusammenstoß von 2 Bussen in Oberbayern ist ein Kind ums Leben gekommen. Wie die Behörden am Nachmittag in Dachau mitteilten, starb das Kind noch am Unfallort. 2 weitere Kinder und eine Lehrerin seien schwer verletzt worden. Außerdem gäbe es viele Leichtverletzte. Ein mit Grundschülern besetzter Reisebus war im Landkreis Dachau in einer Kurve mit einem Linienbus zusammengestoßen. Die Universität des Saarlandes hat einen international bekannten Wissenschaftler gewonnen. Der Strukturbiologe Nicholas Taylor erhält eine Alexander-von-Humboldt-Professur und wird seine Arbeit im kommenden Jahr aufnehmen. Mit der Professur sind knapp 10 Millionen Euro Fördergeld verbunden. Taylor erforscht Vorgänge in menschlichen Zellen. Seine Arbeit soll helfen, neue Medikamente und Wirkstoffe zu entwickeln. Die Universität erhofft sich dadurch einen weiteren Schub für die medizinische Forschung im Saarland. Und das waren die Nachrichten mit Wido Wittekind. 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Das Wetter. In der Nacht einzelne Schauer, gegen morgen trocken, Abkühlung auf 8 bis 5 Grad. Morgen ein Wechsel von Sonne und Wolken, am Abend leichter Regen, Temperaturen 15 bis 18 Grad. Die weiteren Aussichten: Freitag trocken, am Wochenende sonnig. Die Zeit, es ist 20.03 Uhr.
5: Hier ist der Verkehrsservice für den ARD-Abend. Wir haben eine Meldung. Die A71 Richtung Schweinfurt ist zwischen Oberhof und Sulzellamelis wegen Wartungsarbeiten im Tunnel Hochwald bis Donnerstag früh ca. 6 Uhr gesperrt. Damit weiter gute Fahrt durch den Abend und kommen Sie gut an Ihr Ziel.
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5: Herzlich willkommen aus Dresden. Ich bin Frank-Michael Bauer und hier ist Samantha Fox.

Das war sie im ARD-Abend, die unaufhaltsame Susi Quattro mit ihrem packenden Rock-Pop-Klassiker She's in Love with You. Und das ist auch schon ein paar Tage her. 1979 ist er herausgekommen. In dem Song geht es ja um die klassische Beobachtung von außen, dass jemand bis über beide Ohren verliebt ist, es selbst aber noch gar nicht so richtig wahrhaben möchte. Für alle, die diese Energie live erleben wollen, She's in Love with You aus dem Jahr 79, ja, da gibt es dann auch Live-Auftritte von Susi Quattro. Die Rock-Ikone tourt weiterhin fleißig und auf ihrer aktuellen Rockin' On Welttournee steht sie in diesem Sommer unter anderem am 11. Juli in Großheubach oder am 17. Juli auf der Seebühne in Magdeburg für sie bereit. Und wir wechseln nun das Jahrzehnt und die Dynamik, bleiben aber irgendwie doch beim Herzschmerz. Es folgt der absolute Hit des Durchbruchs, einer der erfolgreichsten Boygroups aller Zeiten. Hier sind die Backstreet Boys und ihr legendärer, tränenreicher Ohrwurm Quit Playing Games with My Heart von 1996.

Romantik-Spur sozusagen hier am ARD-Abend aus dem Jahre 89. Jason Donovan mit seiner butterweichen Version von Sealed with a Kiss. Der Song, der beschreibt die schmerzhafte Sehnsucht während einer sommerlichen Trennung, die nur durch tägliche versiegelte Liebesbriefe überbrückt werden kann. Ein echter Teenie-Traum. War übrigens eine Nummer 1 am 10. Juni 89 in Großbritannien. Ja, und vom bittersüßen Abschiedskuss gehen wir direkt über zu einem Gefühl der absoluten Erleichterung. Musikalisch untermalt wird es jetzt von einer britischen Institution der Jahrtausendwende. Genießen Sie die wunderbar entspannten Klänge der Lighthouse Family und ihre Hymne auf die emotionale Unabhängigkeit. Free aus dem Jahre 2001.

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4: 20.31 Uhr, hier ist der Verkehrsservice für den ARD-Abend. Die A71 Richtung Schweinfurt ist zwischen Oberhof und Suhl-Zellamelis wegen Wartungsarbeiten im Tunnel Hochwald bis Donnerstag früh ca. 6 Uhr gesperrt. Das waren die Meldungen. Weiterhin eine gute Fahrt durch den Abend und kommen Sie gut an Ihr Ziel.
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4: Vom MDR Sachsenradio aus Dresden, ich bin Frank-Michael Bauer und hier sind Genesis, I Can Dance.

kraftvoll. Das war die vierfache Grammy-Gewinnerin Pat Benatar mit We Belong von 1984. Der Titel ist ja eine treibende Hymne auf die Unzertrennlichkeit zweier Menschen, die allen Widrigkeiten der Welt trotzen. Ein Song, der zeigt, dass wahre Partnerschaft auch harte Arbeit bedeutet. Jawohl, wir springen 25 Jahre nach vorn, behalten die Liebeserklärung bei, tauschen aber die E-Gitarre gegen eine Ukulele. Es folgt ein echter guter Laune Garant der US-Band Train. Hier ist das mitreißende Hey Soul Sister von 2009 im ARD-Abend.

Nena und Leuchtturm, ein Lied über Sehnsucht, Romantik und das Gemeinsame. Davon fliegen und auch ein bisschen fliehen, das möchte man ja manchmal. Wer Nena und ihre energiegeladene Show auf der aktuellen Wir gehören zusammen Open-Air-Tour live erleben möchte, hat zum Beispiel dazu bald Gelegenheit. Am 28. Juni steht sie auf der Gildeparkbühne in Hannover und am 10. Juli beim Stadtpark Open-Air in Hamburg auf der Bühne. Vom schützenden Licht des Leuchtturms gleiten wir nun in die, ja, sagen wir mal, tiefe Melancholie einer der größten Balladen der Popgeschichte. Hier ist Harry Nilsson unvergessen mit seinem Meisterwerk Without You aus dem Jahre 1971 im AD-Abend.

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1: 21 Uhr. Union und SPD wollen den Tankrabatt nicht verlängern. Darauf haben sich beide Fraktionen geeinigt. Unionsfraktionsvize Müller sagte der Bild-Zeitung, dass der Tankrabatt wie geplant am 30. Juni ende. Eine Verlängerung sei finanzpolitisch nicht sinnvoll. Bei einem möglichen starken Spritpreisanstieg könne man schnell reagieren, auch in den Sommerferien. Die Koalition hatte die Spritsteuer um knapp 17 Cent pro Liter gesenkt. Die Bundesregierung berät zur Stunde mit Gewerkschaften und Arbeitgebern im Kanzleramt über die anstehenden Reformen. Beide Seiten sollen dabei ihre Positionen zu den Plänen der Koalition vorlegen. Chris Bertrow für SR Info.
2: Unionsfraktionschef Jens Spahn rief die Teilnehmer zur Kompromissbereitschaft auf. Entscheidungen könnten noch besser werden, wenn Arbeitgeber und Gewerkschaften sie mittragen. Viele Themen sind umstritten, zum Beispiel wenn es um flexiblere Arbeitszeiten oder Veränderungen bei der Rente geht. Weitere Themen sind Steuererleichterungen und der Abbau von Bürokratie. Die Arbeitgeberverbände sehen die Gespräche nach eigenen Angaben als Chance für einen abgestimmten Reformkurs. Aus ihrer Sicht geht es darum, bei teils hoch umstrittenen Fragen möglichst große Schnittmengen auszuloten. Sozialverbände warnen dagegen vor weiteren Belastungen für Normal- und Geringverdiener.
1: Immer mehr Häuser in Deutschland werden mit Wärmepumpen beheizt. Nach Angaben des Statistischen Bundesamtes wurden im vergangenen Jahr knapp 60.000 Wohngebäude fertiggestellt. Fast drei Viertel davon sind mit einer Wärmepumpe ausgestattet. Der Anteil hat sich innerhalb von 10 Jahren mehr als verdoppelt. Im Prozess gegen eine 36-Jährige, die ihre Partnerin nahe der Nidmündung bei Rehlingen getötet haben soll, hat die Angeklagte die Tat heute eingeräumt. Ihr Verteidiger widersprach allerdings dem Mordvorwurf. Seine Mandantin sei keine Mörderin, sondern eine schwerkranke Frau. Die Tat, so der Verteidiger, sei weder vorbereitet noch gesteuert gewesen. Wegen der nationalen Spiele der Special Olympics im Saarland kommt es in Saarbrücken bereits ab Freitag zu Halteverboten und Straßensperrungen. Wie die Stadt mitteilte, sind unter anderem der Bereich an der Joachim-Deckarm-Halle und der Saarlandhalle betroffen, sowie mehrere Straßen in St. Johann, Mahlstadt und Altsaarbrücken. Auch einzelne Abschnitte des Leinpfads werden demnach zeitweise für den Rad- und E-Scooter-Verkehr gesperrt. Die nationalen Spiele der Special Olympics für Menschen mit geistiger Behinderung gehen vom 15. bis 20. Juni. Und das waren die Nachrichten mit Vido Wittekind. 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Das Wetter. In der Nacht einzelne Schauer, gegen morgen trocken, Abkühlung auf 8 bis 5 Grad. Morgen ein Wechsel von Sonne und Wolken, am Abend leichter Regen, Temperaturen 15 bis 18 Grad. Die weiteren Aussichten, Freitag trocken, am Wochenende sonnig bis 24 Grad. Die Zeit, es ist gleich 21.03 Uhr.
3: Hier ist der Verkehrsservice für den ARD Abend. Die A45 Hagen Richtung Dortmund ist zwischen Westhofener Kreuz und Dortmund Süd wegen Brückenarbeiten gesperrt. Die A71 Richtung Schweinfurt ist zwischen Oberhof und Sulzelamelis wegen Wartungsarbeiten im Tunnel Hochwald bis Donnerstag früh ca. 6 Uhr gesperrt. Die A100 Neukölln Richtung Wedding ist zwischen Tunnel Innsbrucker Platz und Hohenzollerndamm wegen Wartungsarbeiten gesperrt. Die A100 Wedding-Wilmersdorf ist zwischen Jakob-Kaiser-Platz und Hohenzollerndamm in beiden Richtungen wegen Wartungsarbeiten bis ca. 5 Uhr in der Früh gesperrt. Damit weiter gute Fahrt durch den Abend und kommen Sie gut an Ihr Ziel.
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3: Von MDR Sachsen aus Dresden. Ich bin Frank-Michael Bauer. Herzlich willkommen. Viele Grüße von hier. Und wir starten mit den Bengals und ihrem, ja, Manic Monday. Zum Glück, der Montag ist durch. Die Bengals für Sie.

Im ARD-Abend Mike und the Mechanics. Heute ist der 10. Juni. Meine beiden ältesten Jungs haben heute Geburtstag. Ja, meine ersten Kinder sind eineiige Zwillinge. Im Kindesalter konnte die kaum jemand auseinanderhalten. Sie haben natürlich Oma und Opa gern gelinkt und die Lehrer und ihre Schulkumpels und Kumpelinen ordentlich veräppelt. Aber ich wusste immer, wer vor mir steht. Vielleicht sind sie ja Zwillinge oder haben welche. Welchen Blödsinn haben sie gemacht? Beziehungsweise, wie sind sie reingelegt worden von Zwillingen? Können Sie uns ja mal schreiben unter ard-abend@mdr.de oder anrufen geht auch kostenfrei 0800 80 80 110. Und ich habe auch noch was, was Sie bei der Gelegenheit gewinnen können. Ich habe nämlich einen Schnipsel Musik, die berühmte Sekunde. Und diese Band, die Sie da hören, die hat auch was mit dem Thema Zwilling zu tun. Entweder erraten Sie die Band oder das Lied. Eine Angabe in jedem Fall reicht. Und um was spielen Sie? Um ein niegelnagelneues DAB Plus Radio. Hier ist diese Sekunde. Tja, diese Sekunde vielleicht noch einmal, ein zweites Mal, damit man es am Anfang nochmal gehört hat. Tja, Band oder Name des Liedes reichen. Alle, die uns eine Geschichte erzählen oder dieses da enträtseln können, wer hinter dem Lied steckt, sie nehmen an der Verlosung teil. Und wir haben jetzt auch ein musikalische Zwillinge hier bei uns, Maurice und Robin Gibb, zusammen mit ihrem älteren Bruder, mit Barry Gibb. Und hier sind sie natürlich, die Bee Gees und How Deep Is Your Love im ARD-Abend.

Danke, mein Schatz. Thank you, baby. Das war Shania Twain hier bei uns im ARD-Abend mit ihrem flotten Song. Und jetzt wechseln wir sozusagen nahtlos rüber zu einer Geburtstagsparty, denn der nächste Künstler feiert heute an diesem 10. Juni seinen 65. Geburtstag. Wir gratulieren ganz herzlich und spielen seinen absoluten Mega-Hit. Hier ist der britische Reggae-Sänger Maxi Priest und seine wunderbar mitschwingende Coverversion des Cat Stevens-Klassikers Wild World aus dem Jahre 1988. Maxi Priest.

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1: Haus am See, Peter Fox war das. Hier ist der ARD-Abend und sie erzählen uns ihre Zwillingsgeschichte. Roman Haaf aus Flensburg ist Zwilling. Sein Bruder Robert ist immer viel furchtloser gewesen und er ist dann auch für ihn ein paar Mal eingesprungen, wenn es um das Abholen einer Spritze ging. Im Jugendalter und im Kindesalter. Manchmal hat er auf die Art und Weise eine doppelte Impfung bekommen, hat ihn nicht geschadet, aber sollte man vielleicht nicht machen, aber er hat seinem Bruder eben quasi aus der Potsche geholfen. Heute ist das zum Glück nicht mehr ganz so ängstlich, wenn es da mal um den Piekser geht. Ja, und auch Roman ist bei uns mit im Lostopf, auch wie die anderen, die richtige Lösung zu unserem Musikschnipsel hatten. Kommt nachher nochmal, das Spielchen läuft ja nochmal eine Weile mit im Lostopf. Und es geht heute um ein Derby Plus Radio. Und jetzt hier, bevor wir auf die Straßen gucken, im ARD-Abend Musik mit The Barge und Rhythm of the Night.

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1: Es ist 21.32 Uhr. Hier ist der Verkehrsservice für den ARD-Abend. Die A1 Saarbrücken Richtung Lübeck ist zwischen Dreieck Ahlhorner Heide und Wildeshausen West wegen Bauarbeiten gesperrt. Die A45 Hagen Richtung Dortmund ist zwischen Westhofener Kreuz und Dortmund Süd wegen Brückenarbeiten gesperrt. Die A71 Richtung Schweinfurt ist zwischen Oberhof und Sulzella-Mehlis wegen Wartungsarbeiten im Tunnel Hochwald bis Donnerstag früh ca. 6 Uhr gesperrt. Die A100 Neukölln Richtung Wedding ist zwischen Tunnel Innsbrucker Platz und Hohenzollern-Damm wegen Wartungsarbeiten gesperrt. Die A100 Wedding-Wilmersdorf ist zwischen Jakob-Kaiser-Platz und Hohenzollern-Damm in beiden Richtungen wegen Wartungsarbeiten bis ca. 5 Uhr in der Früh gesperrt. Damit weiter gute Fahrt durch den Abend und kommen Sie gut an Ihr Ziel.
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1: Aus dem Funkhaus in Dresden des MDR. Ich bin Frank-Michael Bauer und hier sind Softcell und Tainted Love.

Im AD-Abend James Blunt mit seinem mitreißenden Vorkopf-Ohrwurm Bonfire Heart von 2013. Der Song ist ja eine wunderschöne Metapher auf die Liebe. Er beschreibt, wie die menschliche Wärme eines anderen Menschen das eigene, ja schon fast erloschene Herz wieder wie ein loderndes Lagerfeuer entfachen kann. Und jetzt geht's zu den windgepeitschten, nebligen Klippen Schottlands. Es folgt eine Hymne, die mit ihren unverkennbaren Dudelsack-Klängen Musikgeschichte geschrieben hat. Hier sind Paul McCartney und die Wings mit dem zeitlosen Mega-Hit Morph Can Tire von 1977. Es war übrigens am 10. Juni 1980. Paul und die Wings stellten damals einen neuen Hallenkonzertrekord auf. Die Jungs, die spielten in Seattle vor 67.100 Fans. So viel waren vorher noch nie bis dato in einer Halle gezählt worden. Die hätte durchaus auch noch größer sein können, denn viele haben überhaupt keine Karten für dieses gefragte Konzert der Wings und Paul McCartney damals bekommen.

Zwillinge sehen ja mitunter wirklich total deckungsgleich aus und dann kann man schon mal den ein oder anderen Scherz veranstalten. Da hat uns Volker aus Hagen angerufen. Er hat seinen Personalausweis damals von seinem Zwillingsbruder abholen lassen. Die Mitarbeiterin fragte ihn noch so, ja, sind Sie es selbst? Dann, ach ja, sehe ich ja gerade auch, guckt aufs Bild und sowas. Und schwupp, hatte er den Ausweis gehabt und hat dann auch noch dafür unterschrieben. Die Unterschrift hat er noch ein bisschen geübt, dann hat er fast die gleiche Handschrift wie sein Bruder gehabt. Das war in vielen Lebenslagen, wie er uns verraten hat, dann doch sehr hilfreich. Ja, nicht nur das Aussehen, auch das mit der Unterschrift. So, und damit sind Sie auch bei uns mit im Lostopf mit Ihrem Namen, lieber Volker. Und auch jene, die schon die richtige Lösung herausgefunden haben, für einen Titel, der auch was mit Zwillingen zu tun hat. Wie heißt die Band oder wie heißt das Lied? Hier, eine Sekunde. Wer steckt dahinter? Verraten Sie es uns unter ard-abend@mdr.de oder ganz einfach über 0800 80 80 110 und das Ganze ist kostenfrei, der Anruf. Jawohl, und um was geht's eigentlich? Um ein niegelnagelneues, schönes DAB Plus Radio. Das verlosen wir dann in der nächsten Stunde. Und jetzt haben wir Musik mit der Gruppe Texas aus Schottland, Summer Sun.

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1: 22 Uhr. US-Präsident Trump hat trotz seiner geltenden Waffenruhe im Irankrieg weitere Angriffe auf das Land angekündigt. Er sagte vor Reportern im Weißen Haus, man habe den Iran gestern bereits hart getroffen und werde dies nun erneut tun. In der vergangenen Nacht hatten sich die USA und der Iran erneut gegenseitig angegriffen. Auslöser der Eskalation war der Abschuss eines US-Militärhubschraubers durch den Iran. Gleichzeitig erhöhte Trump den Druck auf das Regime in Teheran und forderte ein Friedensabkommen. Union und SPD wollen den Tankrabatt offenbar nicht verlängern. Darauf haben sich beide Fraktionen geeinigt. Unionsfraktionsvize Müller sagte der Bild-Zeitung, dass der Tankrabatt wie geplant am 30. Juni ende. Eine Verlängerung sei finanzpolitisch nicht sinnvoll. Bei einem möglichen starken Spritpreisanstieg könne man schnell reagieren, auch in den Sommerferien. Die Koalition hatte die Spritsteuer um knapp 17 Cent pro Liter gesenkt. Im Prozess gegen eine 36-Jährige, die ihre Partnerin nahe der Nidmündung bei Rehlingen getötet haben soll, hat die Angeklagte die Tat heute gestanden. Ihr Verteidiger widersprach allerdings dem Mordvorwurf. SR-Reporter Thomas Gerber.
2: Seine Mandantin sei keine Mörderin, sondern eine schwerkranke Frau. Die Tat, so der Verteidiger, sei weder vorbereitet noch gesteuert gewesen. Es habe sich nicht um einen Mord zur Befriedigung des Sexualtriebs gehandelt, sondern die Sache sei aus dem Ruder gelaufen. Ein älterer Herr aus dem Publikum wurde plötzlich zum präsenten Zeugen. Der 68-Jährige war angeblich mit dem fast 40 Jahre jüngeren Opfer liiert. Die Adoptivmutter der Angeklagten berichtete von zahllosen Psychiatrie- und Heimaufenthalten ihrer Tochter. Ob die 36-Jährige schuldfähig ist, soll ein psychiatrischer Sachverständiger klären.
1: Das Land Rheinland-Pfalz kann Beihilfen für den Flughafen Hahn aus den Jahren 2017 und 2018 nicht zurückfordern. Das hat das Bundesverwaltungsgericht in Leipzig entschieden. Zur Begründung hieß es, dass die Beihilfen bei der Bewilligung rechtmäßig waren. Die EU-Kommission hatte dem Land die Beihilfen in Höhe von mehr als 10 Millionen Euro zunächst genehmigt, dies Jahre später nach einer Entscheidung des Gerichts der Europäischen Union aber für nichtig erklärt. Daraufhin forderte Rheinland-Pfalz die Beihilfen zurück, dagegen klagte die Flughafengesellschaft. Und das waren die Nachrichten mit Marc Langels. 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Das Wetter: in der Nacht einzelne Schauer, gegen Morgen trocken und Abkühlung auf 5 Grad. Morgen dann Wechsel von Sonne und Wolken, am Abend leichter Regen mit Temperaturen bis 18 Grad.
3: Hier ist der Verkehrsservice für den ARD-Abend. Die A1 Saarbrücken Richtung Lübeck ist zwischen Dreieck Ahlhorner Heide und Wildeshausen West wegen Bauarbeiten gesperrt. Die A45 Hagen Richtung Dortmund ist zwischen Westhofener Kreuz und Dortmund Süd wegen Brückenarbeiten gesperrt. Die A71 Richtung Schweinfurt ist zwischen Oberhof und Sulzeller Mehlis wegen Wartungsarbeiten im Tunnel Hochwald bis morgen früh ca. 6 Uhr gesperrt. Die A100 Neukölln Richtung Wedding ist zwischen Tunnel Innsbrucker Platz und Hohenzollern wegen Wartungsarbeiten gesperrt. Die A100 Wedding-Wilmersdorf ist zwischen Jakob-Kaiser-Platz und Hohenzollern-Damm in beiden Richtungen wegen Wartungsarbeiten gesperrt, und zwar bis morgen früh etwa 5 Uhr. Wir wünschen Ihnen eine gute Fahrt und kommen Sie gut an Ihr Ziel.
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3: Viele Grüße aus Dresden. Ich bin Frank-Michael Bauer und übergebe gleich mal das Mikrofon an Rod Stewart. Some guys have all the luck. Schön, dass ihr dabei seid.

Das war im ARD-Abend der unsterbliche Funk-Klassiker September von Earth, Wind und Fire aus dem Jahre 1978. Heute ist der 10. Juni. Das war so ein bisschen der Hintergrund auch, weil wir heute über Zwillinge reden. Meine eigenen Zwillinge haben heute Geburtstag und da hat uns auch geschrieben der Jürgen. Ich bin Jürgen, mein Bruder heißt Hannes. Wir sind ebenfalls eineige Zwillinge, so wie meine Jungs, geboren 1949. Und meine Mutter hatte auch immer Spaß daran, dass uns niemand auseinanderhalten konnte. Wahrscheinlich ja auch nur so, wie das bei mir gewesen ist. Sie hat uns auch immer gleich angezogen. Selbst wenn sich die Lehrerin bei den Elternabenden über uns beschwert hat, hat sie uns in Schutz genommen. Die Kindheit ist ja so schnell vorbei. Da dürfen es doch auch mal Streiche sein. Nur gutes Motto der Mutti, wenn man das nicht übertreibt. Auf jeden Fall danke, Jürgen, für Ihre E-Mail. Und moin, Tobias schreibt uns, während meiner Wehrdienstzeit gab es in der Kaserne zwei eineige Zwillinge. Das führte oft zu Verwechslungen, besonders beim Wachdienst. Wenn einer von den beiden zum Wachdienst eingeteilt war, der andere die Kaserne verlassen hat und der Offizier vom Wachdienst ihn gefragt hat, warum er denn jetzt einfach hier so geht, er hat doch schließlich Wachdienst. Tja, da hat er eben sagen können, ich habe mein zweites Ich sozusagen da gelassen. Ja, und Ihre Geschichten sind mit und Ihre Namen damit im Lostopf. Und wir haben auch noch einen Titel, das hat was mit die Band, auch mit Zwillingen zu tun. Und die sollen Sie erraten. Eine Sekunde haben wir. Wir haben schon viele richtige Lösungen, aber es können ja noch ein paar dazukommen in den Lostopf. Hier ist nochmal der einsekündige Schnipsel. Wie heißt diese Band, die hier hinter dieser Sekunde steckt? Ja, Sie können uns schreiben unter ard-abend@mdr.de. Und hier haben wir auch Zwillinge. Zumindest heißt die Band so, The Twins, die Zwillinge. Und die sind im Wahrnehmen keine Zwillinge aus Berlin mit Not the Loving Kind.

Der ARD-Abend ist hier und jetzt bei uns geht es um einen Mann, einen Weltstar, der kommt für ein einziges exklusives Konzert in diesem Sommer nach Deutschland. Die Rede ist von Ricky Martin. Am Sonnabend, dem 27. Juni, da tritt er in der Rudolf-Weber-Arena in Oberhausen auf. Der Letten-Popstar ist seit Ende der 90er Jahre mit Songs wie Livin' La Vida Loca erfolgreich. Und da haben wir schon einen Vorgeschmack, den Titel gibt's gleich in voller Schönheit. Für seine Musik bekam er schon mal einen Grammy, er ist aber auch als Schauspieler in internationalen Produktionen präsent. Und das Schöne für die Fans, es gibt für das Konzert aktuell noch Tickets in unterschiedlichen Kategorien, die schon bei unter 100 Euro beginnen. Wer sich die Luxusvariante in der Lounge inklusive Buffet, Eis und Drinks gönnen will, zahlt 250 Euro mit VIP-Parkplatz. Das Ganze. Und es ist, wenn man es mit den USA vergleicht, noch relativ günstig. In Amerika, da bezahlt man für so eine Karten manchmal auch in Las Vegas 750 Euro bis 1000 umgerechnet. Hier ist Ricky Martin, Livin' La Vida Loca im ARD-Abend.

0: Im Herbst kommt sie nach Deutschland zu Konzerten. Alison Moyet, 20. September zum Beispiel in Hannover, am 22. September ist sie in Berlin im Tempodrom.
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4: 22.32 Uhr, der Verkehrsservice für den ARD-Abend. Die A1 Saarbrücken Richtung Lübeck ist zwischen Dreieck Ahlhorner Heide und Wildeshausen West wegen Bauarbeiten gesperrt. Die A27 Walsrode Richtung Bremen ist zwischen Dreieck Walsrode und Walsrode Süd wegen eines Schwertransports gesperrt. Die A71 Richtung Schweinfurt ist zwischen Oberhof und Suhl-Zellamenes wegen Wartungsarbeiten im Tunnel Hochwald bis Donnerstag früh, morgen früh, 6 Uhr gesperrt. Die A100 Neukölln Richtung Wedding ist zwischen Tunnel Innsbrucker Platz und Hohenzollern-Damm wegen Wartungsarbeiten gesperrt. Die A100 Wedding-Wilmersdorf ist zwischen Jakob-Kaiser-Platz und Hohenzollern-Damm in beiden Richtungen wegen Wartungsarbeiten bis ca. 5 Uhr gesperrt. Die A565 Bonn-Meckenheim ist zwischen Bonn-Beuel und Bonn-Auerberg in beiden Richtungen wegen Brückenarbeiten gesperrt. Soweit die Meldungen. Wir wünschen Ihnen eine gute Fahrt und kommen Sie gut an Ihr Ziel.
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4: Und in ein paar Minuten, da lösen wir unser Quiz auf. Hat mit Zwillingen zu tun. Und jetzt erstmal Musik hier bei uns im ARD mit In Excess. Never Tear Us Apart.

0: Laura Nonce, das war Musik hier bei uns im ARD Abendneck. Und jetzt sind wir bei der Auflösung unseres Rätsels und auch gleichzeitig, wir haben ja Geschichten bekommen zu Zwillingen und wir haben ausgelost und da war das Los jetzt fällig für Tina und die hatte beim Musikrätsel mitgemacht. So, und jetzt müsste ich sie eigentlich in der Leitung haben. Guten Abend, Tina.
1: Ja, moin.
0: Moin. Ja, mit dem Auto gerade unterwegs, man hört so ein bisschen das Geräusch, schön auf die Straße konzentrieren. Und wen haben Sie da erkannt in diesem einen Sekundenschnipsel?
1: Die Proclaimers.
0: Genau, das waren sie. I'm gonna be 500 miles. Und ich hoffe, Sie müssen nicht 500 Meilen fahren, da wo Sie jetzt mit dem Auto hin unterwegs sind. Sie haben es gleich erkannt, diese eine Sekunde, ja?
1: Ja, relativ gleich. Das ist ja sehr prägnant, ne? Also das ist ja...
0: Da reicht eine Sekunde.
1: Zwei Titel mit 500 Miles, die mir so in den Sinn kamen. Und das andere sind die Hooters. Und die waren es nicht.
0: Nee, die waren es nicht. Stimmt, die hatten wir gestern im Programm gehabt. Und das waren die zwei Schotten, die selber wirklich echte Zwillingsbrüder sind. Charlie und Craig sind das mit ihrem Hit von 1988. Den hören wir jetzt in voller Länge. Ich bedanke mich bei allen, die Geschichten geliefert haben, die mitgespielt haben, die es richtig gemacht haben und auch die, die angerufen haben und vielleicht ein bisschen daneben gelegen haben. Und das nächste Spiel, das läuft dann wieder für diejenigen auch besser. Dann wünsche ich Ihnen noch einen schönen Abend. Sie müssen noch ein bisschen arbeiten, glaube ich. Und ich hoffe, es dauert nicht mehr so lange, bis Sie zu Hause sind.
1: Nee, ich bin jetzt gleich zu Hause. Ich habe Feierabend und
0: ja.
1: Habe ich jetzt auf Radio gewonnen oder nicht?
0: Das haben Sie gewonnen. Herzlichen Glückwunsch. Das war der Jubel. Sie kriegen jetzt das DAB Plus Radio zugeschickt und bleiben bitte noch in der Leitung, damit wir Ihre Telefonnummer aufschreiben können. Und jetzt haben wir das Vergnügen mit den Proclaimers in voller Schönheit. Und hier ist der Titel I'm gonna be 500 miles. Danke, Tina.
1: Gerne.

0: Die Proclaimers, und das war die richtige Lösung für das Rätsel Proclaimers. Kai Henschel aus Hamburg hat uns gerade noch angerufen und er hat mit seinem Zwillingsbruder mit Hinnerk ein Konzert in Großbritannien besucht, hat er uns noch wissen lassen, und zwar von den Proclaimers, und das war richtig, richtig gut. Er grüßt alle im ARD-Abend und uns. Vielen Dank. Grüße zurück nach Hamburg.
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Dick Brave mit seinen Backbeats war das hier bei uns im ARD-Abend. Und aus dem wird langsam gleich die ARD-Hitnacht. Da gehen hier in Dresden die Lichter aus im Studio 1. Und im Studio 1 in Thüringen, in Erfurt, da sind die Lichter angegangen. Ich bin Frank-Michael Bauer und übergebe an Hanno Bauer. Wir haben heute über Zwillinge geredet. Wir sind nicht verwandt, wir sind also auch keine Zwillinge. Viel Spaß mit der ARD-Hitnacht. Und jetzt haben wir noch die Thompson Twins, sind auch keine echten Zwillinge. Und in der Band hieß nicht mal jemand Thompson. Machen Sie es gut, schönen Abend für Sie und eine gute Nacht.

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1: 23 Uhr. Das Gespräch der schwarz-roten Koalitionsspitzen mit den Sozialpartnern im Kanzleramt ist beendet. Das wurde aus Regierungskreisen bekannt. Details aus dem rund dreistündigen Gespräch wurden zunächst nicht bekannt gegeben. Die Koalitionsspitzen von Union und SPD hatten sich mit den Chefs der Wirtschaftsspitzenverbände sowie Gewerkschaftsvertretern getroffen. Dabei wollte man über die anstehenden Arbeits-, Sozial- und Steuerreformen reden. Bereits im Vorfeld war betont worden, dass es keine Beschlüsse geben werde. Union und SPD wollen den Tankrabatt offenbar nicht verlängern. Darauf haben sich beide Fraktionen geeinigt. Unionsfraktionsvize Müller sagte der Bild-Zeitung, dass der Tankrabatt wie geplant am 30. Juni ende. Bianca Schwarz für SR Info.
2: Ab dem 1. Juli geht also die Energiesteuer auf Benzin und Diesel wieder hoch, um knapp 17 Cent pro Liter. Der Tankrabatt hat den Staat in den 2 Monaten schätzungsweise 1,6 Milliarden Euro gekostet. Wegen dieser hohen Kosten hatten sich Politikerinnen und Politiker von SPD, Grünen und Linken gegen eine Verlängerung des Tankrabatts ausgesprochen. Auch Bundesverkehrsminister Patrick Schnieder von der CDU hatte die Hoffnungen auf eine Verlängerung der Maßnahme gedämpft. Die AfD hingegen fordert, die Steuersenkung konstant beizubehalten.
1: US-Präsident Trump hat trotz seiner geltenden Waffenruhe im Irankrieg weitere Angriffe auf das Land angekündigt. Er sagte vor Reportern im Weißen Haus, man habe den Iran gestern bereits hart getroffen und werde dies nun erneut tun. In der vergangenen Nacht hatten sich die USA und der Iran erneut gegenseitig angegriffen. Auslöser der Eskalation war der Abschuss eines US-Militärhubschraubers durch den Iran. Gleichzeitig erhöhte Trump den Druck auf das Regime in Teheran, er forderte ein Friedensabkommen. Der Sozialausschuss des Saarlandes hat über Anpassungen am Behindertengleichstellungsgesetz beraten. In der Anhörung ging es etwa um den Zugang zu digitalen Informationen und dem Kontakt zu Behörden. Dazu wurden Vertreter von Verbänden und Organisationen angehört, die in der Behindertenhilfe arbeiten oder selbst von Einschränkungen betroffen sind. Sie kritisierten, dass viele der Vorgaben Sollvorschriften sind, anstatt Mussvorschriften. An vielen Stellen fehle es an Verbindlichkeit. Geplant ist, die Anpassung noch vor der Sommerpause zu verabschieden. Und das waren die Nachrichten mit Marc Langels. 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Das Wetter: in der Nacht einzelne Schauer, gegen Morgen dann meist trocken, Abkühlung auf 8 bis 5 Grad. Morgen dann ein Wechsel von Sonne und Wolken, am Abend leichter Regen möglich bei Temperaturen zwischen 15 und 18 Grad.
3: Schönen Dank, damit starten wir jetzt gut informiert in diese Nacht und von mir noch der Blick auf die Straßen im Lande. Hier ist der Verkehrsservice der ARD Hitnacht. Die A1 Osnabrück Richtung Bremen ist zwischen Dreieck Ahlhorner Heide und Wildeshausen West wegen Bauarbeiten jeweils zwischen 19 und 6 Uhr gesperrt diese Woche. Umleitung führt über die A29 und Ahlhorn. Die A4 Aachen Richtung Köln ist zwischen dem Kreuz Köln West und Köln Eiffeltor wegen Markierungsarbeiten bis 5 Uhr früh gesperrt. A5 Frankfurt Richtung Kassel zwischen Bad Nauheim und Gamsbacher Kreuz, 3 Kilometer Stau wegen Bergungsarbeiten. Die A9 Halle-Leipzig Richtung Berlin ist zwischen Wiedemar und Bitterfeld-Wolfen nach einem Unfall gesperrt. Die A31 wird zwischen Jemgum und Leer West wegen Bauarbeiten im Emstunnel bis Freitag früh jeweils zwischen 20 und 6 Uhr in beiden Richtungen gesperrt. A61 Mönchengladbach Richtung Koblenz zwischen Dreieck Sinzig und Niederzissen, 3 Kilometer Stau wegen Bauarbeiten. Die A71 Richtung Schweinfurt ist zwischen Oberhof und Suhl-Zellermeles wegen Wartungsarbeiten im Tunnel Hochwald bis 6 Uhr früh gesperrt. Auf der A81 zwischen Kreuzingen und Hilzingen ist der Hohentwiel-Tunnel wegen Wartungsarbeiten bis morgen früh 6 Uhr gesperrt. A99, der Tunnel Allach, ist nach Auslösung der Höhenkontrolle gesperrt. In Berlin, die A100 ist zwischen Jakob-Kaiser-Platz und Hohenzollern-Damm mal wieder wegen Wartungsarbeiten in beiden Richtungen gesperrt. Ebenso der Flughafentunnel Tegel, also die A111, starteinwärts wegen Wartungsarbeiten. Und die Autobahn 565 ist zwischen Bonn-Beuel und Bonn-Auerberg in beiden Richtungen wegen Brückenarbeiten gesperrt. Ihnen unterwegs eine gute Fahrt in die Nacht. Kommen Sie gut ans Ziel, bleiben Sie munter.
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3: Mit Hanno Bauer in Erfurt. Ich grüße schön. Und los geht's mit den Pet Shop Boys.

0: Oh, naja, diese Nacht, die startet ja doch prima, denn ich bin heute genau das Gegenteil von all by myself, also ganz einsam. Denn meine Sternenfreunde Susanne und Walter, die haben schon in den ersten Minuten der Nacht an mich gedacht. Dankeschön. Und haben mir aus Südfrankreich ein Abendhimmelfoto auf den Nachtstudio-Monitor gezaubert. Mit diesen zwei hellen Himmelskörpern. Oben der helle, also die Venus, darunter Jupiter. Das Duo, von dem ich gestern so viel gesehen habe, auf der Fahrt nach Erfurt. Und ja, wenn der Merkur dann auch noch unsichtbarerweise mit dabei ist, den erkenne ich auch auf diesem Foto jetzt wieder nicht, aber soll ja offensichtlich dann auch noch in der Nähe sein dort. Also Merkur auch noch dabei. Ist auf jeden Fall was ganz Besonderes, was da jetzt allabendlich am Himmel zu sehen ist, wenn denn was zu sehen ist. Bei diesen vielen Wolken in Deutschland ist auf jeden Fall kaum eine Chance, da mal das Fleckchen zu erwischen, wo man dann also auch nochmal durchgucken kann. Also bei uns jedenfalls in Erfurt gab es heute sehr viel Regen und der Himmel war fast die ganze Zeit bedeckt. Und so geht es ja auch die nächsten Tage erstmal weiter. Während das in Südfrankreich, wenn ich das hier mal von dem Foto aus beurteilen darf, ja, da höre ich ja fast die Luft flimmern und die Zikaden ihre Beine aneinander reiben. So eine schöne Natur. Muss irgendwo in Meeresnähe sein und hinten ist dann auch noch dieser rote Streifen hinter den Bäumen zu erkennen, wo dann also gerade die Sonne untergegangen ist, ganz im Westen. Und eine Funkantenne ist auch noch zu sehen, also eine Mobilfunkantenne heißt also, ihr habt da besten Empfang, habt ihr euch einen schönen Stellplatz gesucht. Dann wünsche ich auf jeden Fall eine schöne Nacht, vielleicht auch beim Sterne beobachten und dabei natürlich die richtige Sendung im Internetradio. Das wäre diese hier.
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0: 80 Millionen.
1: Max Giesinger, einer von 80 Millionen. Ja, einer von denen ist auch Peter aus Bremen, ja, der mal wieder Nachtschicht hat und der mal wieder an seinem heißen Backofen steht und dort die Nacht genießen möchte. Arbeitend natürlich. Und das Backwerk vorbereiten für die nächsten Tage. Nee, für den nächsten Morgen natürlich, nicht für die nächsten Tage gleich. Dann wäre das ja alles Backwerk. Und er hat geschrieben: Hallo Hanno, natürlich bist du nicht allein. Deine Radiogemeinschaft ist zwangsläufig oder freiwillig am Radio oder PC. Grüße in die wolkenbehangene Sternennacht. Peter aus Bremen. Peter, ich gehe mal davon aus, dass alle gezwungenermaßen am Radio sind, so wie es sein muss.
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1: Jetzt ist es 23:23 und 23 Sekunden stand auch gerade eben da. Das sah sehr schön aus. Ich bin ein Ordnungsfreak. Allerdings nicht zu Hause.

Hier ist die ARD Hitnacht. Achtung bitte, es gibt eine ungesicherte Unfallstelle auf dem nördlichen Berliner Ring. Dreieck Havelland Richtung Dreieck Barnim. Der nördliche Berliner Ring also zwischen Oberkerner und Kreuz Oranienburg. Achtung bitte, Unfallstelle hier und die Richtungsfahrbahn wurde gesperrt.

0: 23.31 Uhr wird's. Und damit Zeit für den Verkehrsservice der ARD Hitnacht. Diesmal ohne die geplanten Baustellen, sondern nur die aktuellen Sachen. A5 Frankfurt Richtung Kassel zwischen Bad Nauheim und Gambacher Kreuz. 3 Kilometer Stau wegen Bergungsarbeiten, die gerade laufen. Die Autobahn 9 Halle Leipzig Richtung Berlin ist zwischen Wiedemar und Bitterfeld-Wolfen nach einem Unfall gesperrt. Die Autobahn 10 Dreieck Havelland Richtung Dreieck Barnim ist zwischen Oberkrämer und dem Kreuz Oranienburg nach einem Unfall gesperrt. Dadurch staut sich hier natürlich auch. Und A99 München Südwest Richtung München Nord, der Tunnel Allach, ist nach der Auslösung der Höhenkontrolle gesperrt. Ihnen unterwegs eine gute Fahrt durch die Nacht.
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0: Für alle Munteren ist Hanno Bauer in Erfurt. Ich grüße schön. Musik kommt jetzt von Christopher Cross mit seinem Arthur's Theme. Ja, hier ist der Soundtrack der Nacht. Für alle, die gerne wach bleiben möchten, mit Musik im Radio.

0: Der sanft klingende Tagesausklang ist das hier mit ihrer ARD-Hitnacht. Und Brigitte in Bischofsheim ist auch dabei und hat sich heute über das Wetter tatsächlich gefreut. Ist sie da die Einzige? Also für mich ist es okay so, sage ich jetzt mal. Sie hat mir dagegen geschrieben, ich mag es, wenn es so schön regnet. Die letzten Tage waren recht kalt. Die Schafskälte halt, aber dagegen kann man sich ja anziehen. Besser, als wenn man bei über 30 Grad nicht weiß, was man noch ausziehen soll. Ja, ich verstehe das Argument. Wobei ich finde, dass es also doch schon eine ziemlich lange kalte Phase ist. Wie geht's euch da draußen so? Möchtet ihr jetzt auch lieber schon ein bisschen mehr Wärme oder ist das ganz okay so für euch? Ich meine, wir können es ja sowieso nicht ändern, aber würde mich mal interessieren, ob es mehr so die Wärmeliebenden sind, die jetzt das Radio hören oder dann doch eher die sich, naja, dann doch lieber mal wärmer anziehen und dann vielleicht auch die kühleren Temperaturen zu schätzen wissen. Hier ist die ARD-Hitnacht.
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0: Und unsere E-Mail-Adresse zum Mitmachen ist ard-hitnacht@mdr.de.

Jutta. Jutta ist dabei und hört die ARD-Hitnacht über die Frequenzen des WDR 4 und schreibt gerade, ich finde das Wetter geil, so bitte nicht zu warm. Und dann die nächste E-Mail lautet, Hallihallo aus Moers. Ich liebe es, wie es gerade so ist, da ich beruflich draußen unterwegs bin. Bei 30 Grad oder mehr würde ich eingehen wie eine Primel. Liebe Grüße vom Niederrhein, schreibt Thomas. Thomas, sehr bildlich beschrieben mit der Primel. Unser Blumenmann des Abends. Aber die Primeln, die werden ja dann auch, also wenn die dann erstmal in der Gärtnerei sind, ja, werden die ja auch durch gutes Lüften und immer mal wieder mit Wasser besprühen, überlebensfähig gehalten. Allerdings fühlt man sich dann wahrscheinlich auch so, wenn man gerade so noch überlebensfähig gehalten wird bei zu hohen Temperaturen. Ich grüße ganz lieb und bedanke mich schon erstmal bei

0: So langsam geht's in Richtung Tagesausgang, um dann mit uns in den neuen Tag reinzustarten. Und Martina ist schon am Arbeiten, hat geschrieben, hallo liebes Hitnacht-Team, ganz lieb Hanno, da ich Zeitung austragen muss, ist mir trockenes Wetter lieber. Viele Grüße an all die Hitnacht-Hörer und eure Stammhörerin Martina aus Siegen. Na Martina, dann wünsche ich natürlich heute eine trockene Schicht, ein trockenes Laufen durch die Gegend und kann das völlig nachvollziehen, wobei ja Regen auch so wichtig ist. Und wer hat hier geschrieben? Reinald, schön mit AI und A, also zwei A im Reinald. Habe ich auch so noch nicht gesehen. Aus Fürstenfeldbruck hat geschrieben, haha, Schafskälte kommt hier meist Mitte Mai. Für die netten und musikalische Stimmung aus eurem Studio ein Dankeschön, viele Grüße, Reinald. Mitte Mai? Nee, oder? Gleich nochmal nachgoogeln. Wann kommt die Schafskälte? Schafskälte ist eine meteorologische Singularität, schreibt Wikipedia. Zwischen dem 4. und 20. Juni, Maximum der Häufigkeit um den 11. Juni, gibt es in Mitteleuropa oft einen Kälteeinbruch. Nee, also stimmt schon so. Das jetzt ist die Schafskälte. Lassen wir uns doch nicht nehmen. Reinald, Dankeschön auf jeden Fall und schönen Gruß zurück nach Fürstenfeldbruck.
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0: Sagt das Schaf im Studio. Ich bin Experte.

Da hat Martina aus Siegen sich gerade einen trockenen Weg gewünscht, aber so trocken ist es eben heute Nacht nicht. Achtung bitte Autofahrer, wenn Sie unterwegs sind auf der Autobahn 1, Köln Richtung Euskirchen, zwischen Kreuz Köln-Nord und Köln-Bocklemünd. Gefahr durch eine noch ungesicherte Unfallstelle auf dem mittleren Fahrstreifen. Und Achtung, in beiden Richtungen gibt es Gefahr durch Aquaplaning. Heißt also, da ist eine Menge Wasser runtergekommen, da hilft nur runter vom Gas und sicher ans Ziel.

Billy Ocean hat schon fast das Endlied des heutigen Tages gesungen. Das steht aber gleich Clüso zu. Und Carola schreibt dazu, ja. Hi Hanno, ich bin freiwillig heute wieder dabei. Eigentlich könnte meine Schreibarbeit ja warten, aber es flutscht besser mit deiner Stimme und der tollen Musik im Ohr. Liebe Grüße aus Osnabrück an dich und an die Radiofamilie von Carola. Carola, ganz lieben Gruß zurück nach Osnabrück. Freiwillig ist mir natürlich auch lieber.

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1: 0 Uhr. Die Spitzen der schwarz-roten Koalition haben weitere Gespräche mit Arbeitgebern und Gewerkschaften über Reformen vereinbart. Das teilte Regierungssprecher Cornelius nach den rund dreistündigen Beratungen im Kanzleramt mit. Er fügte hinzu, dass die Teilnehmer sich einig gewesen seien, dass Reformen zur Stärkung der Wettbewerbsfähigkeit in Deutschland nötig sind. Themen des Gesprächs waren die anstehenden Arbeits-, Sozial- und Steuerreformen. Die US-Armee meldet neue Angriffe auf den Iran. Das zuständige Zentralkommando teilte mit, es habe weitere Schläge der Selbstverteidigung gegen verschiedene Ziele im Iran begonnen. Iranische Medien meldeten Explosionen an der Südküste des Landes. Zuvor hatte US-Präsident Trump bereits sehr harte Angriffe auf den Iran angekündigt. Das Land Rheinland-Pfalz kann Beihilfen für den Flughafen Hahn aus den Jahren 2017 und 2018 nicht zurückfordern. Das hat das Bundesverwaltungsgericht in Leipzig entschieden. Zur Begründung hieß es, dass die Beihilfen bei der Bewilligung rechtmäßig waren. Die EU-Kommission hatte die Beihilfen in Höhe von mehr als 10 Millionen Euro zunächst genehmigt, Jahre später aber für nichtig erklärt. Daraufhin forderte Rheinland-Pfalz die Beihilfen zurück, dagegen klagte die Flughafengesellschaft. In Mexiko beginnt heute die Fußball-Weltmeisterschaft. Bei der Eröffnungszeremonie im Aztekenstadion in Mexiko-Stadt treten am Abend Stars wie die kolumbianische Sängerin Shakira auf. Jakob Rüger.
2: Zum dritten Mal wird eine Fußball-Weltmeisterschaft im Aztekenstadion von Mexiko-Stadt eröffnet. Um 21 Uhr unserer Zeit trifft Mexiko auf Südafrika. Ein Duell, das es bereits bei der WM 2010 in Südafrika zum Turnierauftakt gab. Es werden mehr als 80.000 Zuschauer erwartet. Die Polizei bereitet sich mit einem Großaufgebot auf das Eröffnungsspiel vor. Rund um das Aztekenstadion werden bis zu 7 Protestmärsche erwartet, die nichts mit der WM zu tun haben. So demonstriert unter anderem die Lehrergewerkschaft gegen zu geringe Bezahlung.
1: Das diesjährige Nachwuchsradrennen Saarland Trofeo beginnt heute. Die erste Etappe führt auf einem Rundkurs über insgesamt 121 Kilometer. Der Start ist um 17.30 Uhr in Spiesen-Elversberg, das Ziel in Neunkirchen-Vorpach. In diesem Jahr nehmen über 120 Fahrer aus 18 Ländern teil. Das Wetter. In der Nacht einzelne Schauer, die gegen morgen nachlassen. Abkühlung auf 8 bis 5 Grad. Tagsüber dann Wechsel von Sonne und Wolken, am Abend leichter Regen bis 18 Grad. Und das waren die Nachrichten mit Marc Langels. 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
3: Dankeschön für die ersten Worte des neuen Tages. Von mir jetzt der Blick auf die Straßen im Lande. Hier ist der Verkehrsservice der ARD Hitnacht. Diesmal auch mit allen Baustellen. Fangen wir an mit dem Unfall auf der Autobahn 1 Köln Richtung Euskirchen. Zwischen Kreuz Köln Nord und Köln Bocklemünd gibt es Gefahr nach einem Unfall auf dem mittleren Fahrstreifen. Achtung bitte in beiden Richtungen, hier Aquaplaning-Gefahr. Dann die A1 Osnabrück Richtung Bremen ist zwischen Dreieck Ahlhorner Heide und Wildeshausen West wegen Bauarbeiten gesperrt. Bis 6 Uhr wird es dauern wieder und die Umleitung führt über die A29 und Ahlhorn. Die A4 Aachen Richtung Köln ist zwischen dem Kreuz Köln-West und Köln-Eiffeltor wegen Markierungsarbeiten bis 5 Uhr früh gesperrt. A5 Frankfurt Richtung Kassel zwischen Bad Nauheim und Garmenbacher Kreuz 3 Kilometer Stau wegen Bergungsarbeiten. Die A9 Halle-Leipzig Richtung Berlin ist zwischen Wiedemar und Halle-Saalen nach einem Unfall gesperrt, dadurch Stau. Die A10 Dreieck Havelland Richtung Dreieck Barnim ist zwischen Oberkrämer und dem Kreuz Oranienburg nach einem Unfall gesperrt. Dadurch staut sich's natürlich auch hier. Dann A28 zwischen Ganderkesee West und Hude in beiden Richtungen. Gefahr durch Personen auf der Fahrbahn. Die Autobahn 31 ist zwischen Jemgum und Lea West wegen Bauarbeiten im Emstunnel gesperrt. Bis 6 Uhr in beiden Richtungen. Dann die Autobahn 71 Richtung Schweinfurt ist zwischen Oberhof und Suhl-Zellermeles wegen Wartungsarbeiten im Tunnel Hochwald bis 6 Uhr früh gesperrt. Auf der A81 zwischen Kreuzsingen und Hilzingen ist der Hohentwiel-Tunnel wegen Wartungsarbeiten bis ca. 6 Uhr in beiden Richtungen gesperrt. A99 München Südwest Richtung München Nord. Der Tunnel Allach ist nach Auslösung der Höhenkontrolle gesperrt. In Berlin, die A100 ist zwischen Jakob-Kaiser-Platz und Hohenzollern-Damm wegen Wartungsarbeiten in beiden Richtungen bis 5 Uhr früh gesperrt. In Berlin ebenfalls die A111, stadteinwärts gesperrt der Flughafentunnel Tegel wegen Wartungsarbeiten. Dann die Autobahn 535 Felbert Richtung Wuppertal. Hier ist zwischen Dreieck Felbert Nord und Felbert wegen Brückenarbeiten gesperrt bis 5 Uhr. Und die Autobahn 565 noch. Hier ist zwischen Bonn-Beuel und Bonn-Auerberg in beiden Richtungen wegen Brückenarbeiten gesperrt. Ihnen unterwegs eine gute Fahrt.
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3: Für alle Munteren ist Hanno Bauer im Studio. Ich grüße Sie sehr schön aus Erfurt.

Der neue Tag hat begonnen und Heidi hat schon wieder Quatsch im Sinn. Das freut mich immer sehr. Gestern hat sie so schöne Sprüche zugesendet und heute hat sie zur Verkehrsmeldung mit den Personen auf der 28 gleich mal nochmal die Nachfrage. Du hast in der Verkehrsmeldung eben Hude genannt. Liegt das bei Buxte? Ja, 119 Kilometer daneben, also zwischen Buxtehude und Hude. Also Hude bei Bremen, naja, also bei Oldenburg eigentlich, um genau zu sein. Auf jeden Fall ist die Meldung immer noch aktuell, deswegen wiederhole ich nochmal. Zur Lebenssicherheit der Menschen, die dort unterwegs sind, A28 zwischen Ganderkesee West und Hude in beiden Richtungen Gefahr durch. Und für Personen auf der Autobahn beachten Sie das bitte, wenn Sie dort

0: Hier ist die ARD Hitnacht. Und Jenny aus Hamburg, die hat geschrieben: Moin Hanno, ich bin ganz auf der Seite von Brigitte. Gäbe es Tiere, die Sommerschlaf halten, ich wäre eines davon. Weckt mich aber bitte kurz zu meinem Geburtstag im Juli. Herzliche Grüße aus Hamburg an dich und die Radiofamilie. Jenny, meine Liebe, Grüße nach Hamburg zurück. Ja, die einzigen Tiere, von denen ich weiß, dass sie auch im Sommer einen sehr, sehr langsamen machen, sind Faultiere. Aber da hänge ich mich gerne mit dazu. Machen wir unser Faultier-Duett. Warum auch nicht? Und verschlafen den Sommer bis zum Juli. Da habe ich ja auch Geburtstag. Da können wir uns dann beide kurz wecken lassen. Ich am 7. war du.
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0: Selbst da haben mir meine Eltern einen schönen Geburtstagsdatums-Merkzettel verpasst, sozusagen. Den 7.7., den kann man einfach nicht vergessen. Auch das faultiergerecht. Sehr schön.
2: Ja.

0: Heidi ist ja immer fix am Schreiben, ja? Hat jetzt gleich zurückgeballert. Faultier-Geburtstage. Sie hat nämlich geschrieben, darf ich mich mit einreihen? Ich kam am 8.8. Kann ja nix werden. Heidi, da bei uns im Faultiergehege, ja, bei Jenny und bei mir, da ist noch ein Zweig frei. Also gerne einfach damit dranhängen. Wird bestimmt eine schöne Faultierrunde und wir können dann den Sommer dort schön abhängen.
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0: Gleich gibt's den Blick auf die aktuelle Verkehrslage nach Robbie Williams und Supreme.

0: Und damit 0.30 Uhr. Zeit für den Verkehrsservice der ARD Hitnacht, diesmal nur mit den aktuellen Meldungen ohne Baustellen. Die Autobahn 9 Halle Leipzig Richtung Berlin ist zwischen Halle Saale und Bitterfeld-Wolfen nach einem Unfall gesperrt. Die Autobahn 10 Dreieck Havelland Richtung Dreieck Barnim ist zwischen Oberkrämer und dem Kreuz Oranienburg nach einem Unfall gesperrt. Dann Neusorg-Bayreuth zwischen Weidenberg und A9 bzw. B2 Bayreuth Nord in beiden Richtungen. Achtung bitte, hier fährt ein Schwertransport. Überholen ist nicht möglich. Es gibt mehrfach kurzfristige Sperrungen. Ortskundige Anwohner werden gebeten, das Gebiet weiträumig zu umfahren. Und A99 München Südwest Richtung München Nord. Der Tunnel Allach ist nach Auslösung der Höhenkontrolle gesperrt. Eine haben wir noch von der Bundesstraße 3. Und zwar zwischen der Überleitung Altenzelle B214 und Zelle Süd, Gewerbegebiet in beiden Richtungen, Gefahr durch Personen auf der Fahrbahn. Ihnen unterwegs eine gute Fahrt durch die Nacht. Bleiben Sie munter mit der richtigen Musik im Radio.
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0: Hanno Bauer ist hier in Erfurt. Ich grüße schön.

Ja, nu, da wird er hier einfach weggeblendet. Der Mr. Mr. Curry. Ja, okay, dann ist das eben so hier. Hier ist die ARD Hitnacht aus Erfurt und Jenny aus Magdeburg hat geschrieben, liebes ARD Hitnacht-Team, mir persönlich ist das Wetter ja meist völlig wurscht. Und zwar wurscht mit SCA geschrieben, das finde ich erstmal schon sehr schön. Denn jedes Wetter, jede Jahreszeit hat ihre Vorteile, die ich in vollen Zügen genießen kann, mit Ausnahmen natürlich. Ausnahme sind Extremwetterlagen, dem spürbaren Klimawandel, wo tragischerweise zahllose Menschen ihr Leben verlieren, auch Tiere sterben und wundervolle Natur zerstört wird. Ich wünsche Ihnen und Ihrem Team sowie allen Nachtschwärmern angenehme Stunden. Jenny, ich grüße ganz liebe zurück. Dankeschön für die E-Mail.

herrlich, wie Ringo Starr hier im Hintergrund noch auf dem Kamm bläst. Alle Instrumente genutzt für You're 16, You're Beautiful, You're Mine, gerade eben gehört in dieser Sendung. Hier ist die ARD-Nacht. Nee, die ARD-Hitnacht. Genau, die ARD-Nacht, klar. Hier schreibt der Peter aus Braunschweig, ist die nächste E-Mail. Peter kommt eigentlich aus Thüringen, wohnt jetzt in Braunschweig und hat geschrieben, mir ist die liebste Temperatur so zwischen 18 und 20 Grad Celsius. Peter, da schließe ich mich voll an. Da friert man nicht und schwitzen tut man auch nicht. Alles, was über 32 ist, ist für mich schon tropisch. Ich gehe davon aus, dass euer Studio klimatisiert ist. Ja, ist es. Also mit Einschränkungen, sage ich jetzt mal. Manchmal schafft es die Klimaanlage, manchmal nicht. Und manchmal ist er auch einfach so falsch programmiert, dass er in der Nacht dann gar nicht funktioniert. Obwohl sie in der Nacht funktionieren müsste, weil wir gerade hier senden. Also hatte ich auch schon alles. Stand ich dann hier schweißüberströmt im Studio und war froh, dass unser Techniker mir dann einen Ventilator vorbeigebracht hat. Der hat dann das Problem wenigstens einigermaßen gelöst und kaltes Wasser daneben gestellt und dann das Gesicht immer mal abgetupft. Also alles schon vorgekommen. Soweit zum Thema Klimaanlage. Muss man sich also nicht unbedingt immer drauf verlassen. So, was schreibt da weiter? Also Sommer wie Winter, die gleiche Temperatur. Macht weiter gute Musik für die, die nicht schlafen können oder dürfen. Viele Grüße an euch, die euch hören in nah und fern. Ist ausgerichtet, lieber Peter.

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1: Jo, Caught in the Act haben wir gerade gehört. Und dann habe ich die nächste E-Mail hier vor mir. Inge aus Bonn hat geschrieben, jetzt bin ich schon die dritte Nacht wach, weil die Musik so toll ist und ich dabei gut malen kann. Herzlichen Dank dafür. Oh ja, schön, mitten in der Nacht malen, das ist doch was Tolles. Das Wetter finde ich auch prima, denn ich brauche nicht zu gießen. Das erledigt der Himmel für mich. Meine Kürbisse gedeihen da draußen sehr gut und die Sonne scheint ja doch immer mal wieder. Inge aus Bonn, ich grüße ganz lieb zurück. Sehr schön geschildert und dann wünsche ich jetzt mal eine schöne Malstunde mitten in der Nacht. 0.50 Uhr ist es. Die Geisterstunde liegt fast hinter uns schon. Musik jetzt von Marius Müller-Westernhagen, Engel.

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1: Um 1 Uhr mit Juliette Groß. Trotz Waffenruhe greifen die USA erneut Ziele im Iran an. Es handele sich um Angriffe zur Selbstverteidigung, hieß es zur Begründung von der US-Armee. Iranische Medien berichten von Explosionen an der Südküste. Aus der Nachrichtenredaktion Miriam Ernst.
2: Laut der staatlichen Nachrichtenagentur und des iranischen Rundfunks gab es Detonationen nahe den Städten Minab und Sirik. Auch in der vergangenen Nacht hatte das US-Militär in Sirik an der Straße von Hormuz Angriffe geflogen. Auslöser war der Abschuss eines Militärhubschraubers gewesen. Die iranischen Revolutionsgarden hatten im Gegenzug US-Stützpunkte in der Golfregion attackiert. Die neuen Angriffe hatte US-Präsident Trump angekündigt. Im Weißen Haus hatte Trump erklärt, man sei kurz vor einem Abkommen, aber der Iran halte die USA hin. Und wörtlich, sie halten uns weiterhin zum Narren.
1: Die Spitzen der schwarz-roten Koalition haben am Abend mit Arbeitgebern und Gewerkschaften über mögliche Reformen gesprochen. Im Anschluss an die Beratungen im Kanzleramt teilte Regierungssprecher Cornelius mit, dass Koalitionsvertreter die Bereitschaft der Wirtschafts- und Gewerkschaftsvertreter begrüßen, den Reformprozess konstruktiv zu begleiten. Alle Teilnehmer haben weitere Gesprächsrunden vereinbart. Bei den Beratungen gestern Abend ging es laut Cornelius um die Situation am Arbeitsmarkt, die Stabilität und Sicherung der Sozialversicherungen, Bürokratieabbau und Steuerpolitik. Entscheidungen gab es keine. Der sogenannte Tankrabatt läuft Ende des Monats aus. Das haben die Fraktionen von Union und SPD entschieden, wie das ARD-Hauptstadtstudio berichtet. Unionsfraktionsvize Müller betonte allerdings, man könne bei einem möglichen starken Preisanstieg wieder schnell reagieren. Nach seiner Einschätzung hat der Tankrabatt von 17 Cent gut gewirkt. Eine Verlängerung sei aber finanzpolitisch nicht sinnvoll. Man könne es sich in der aktuellen Lage nicht leisten, dafür Schulden aufzunehmen. In der Nähe der nordirischen Hauptstadt Belfast ist es die zweite Nacht in Folge zu Ausschreitungen gekommen. Die Polizei setzte erneut Wasserwerfer gegen maskierte Demonstranten ein, die unter anderem Ziegel aus Hausmauern gerissen hatten, um sie auf die Einsatzkräfte zu werfen. Auch Flaschen und Steine seien geworfen worden. Auslöser der gewaltsamen Proteste war ein Messerangriff, für den ein Mann aus dem Sudan angeklagt wurde. Das waren die Nachrichten. Das Wetter in Deutschland. Gebietsweise trocken, auch Schauer und einzelne Gewitter, Tiefstwerte 12 bis 3 Grad. Tagsüber wechselnd bewölkt, später einige Schauer und einzelne Gewitter. Im Südwesten länger trocken, Höchstwerte 13 Grad im Erzgebirge bis 21 Grad im Mittelgebirge. Am Freitag zeitweise Schauer, vereinzelt Gewitter 14 bis 22 Grad. Am Samstag im Nordosten Schauer. Es ist 1.03 Uhr.
3: Dankeschön fürs 3-Minuten Nachrichtenupdate von mir, der Blick auf die Straßen im Lande. Hier ist der Verkehrsservice der ARD-Hitnacht. Die A1 Osnabrück Richtung Bremen ist zwischen Dreieck Aalhorne-Heide und Wildeshausen West wegen Bauarbeiten gesperrt. Bis 6 Uhr wird's wieder dauern. Umleitung ist die A29 und Aalhorn. Die A4 Aachen Richtung Köln ist zwischen dem Kreuz Köln-West und Köln-Eiffeltor wegen Markierungsarbeiten bis 5 Uhr gesperrt. A4, hier ist in Höhe Pulsnitz wegen Schwertransportes kurzfristig gesperrt. Die A9 Halle-Leipzig Richtung Berlin ist zwischen Wiedemar und Halle-Saale nach einem Unfall gesperrt, dadurch 4 Kilometer Stau. Die A10 Dreieck Havelland Richtung Dreieck Barnim ist zwischen Oberkrämer und dem Kreuz Oranienburg nach einem Unfall gesperrt. Die A31 ist zwischen Jemgum und Leer West wegen Bauarbeiten im Emstunnel gesperrt bis 6 Uhr in beiden Richtungen. Die A71 Richtung Schweinfurt ist zwischen Oberhof und Suhl-Zellermelis wegen Wartungsarbeiten im Tunnel Hochwald bis 6 Uhr gesperrt. Ebenfalls gesperrt auf der A81 zwischen Kreuz-Singen und Hilzingen der Hohentwiel-Tunnel wegen Wartungsarbeiten bis ca. 6 Uhr in beiden Richtungen. Dann Berlin, die A100 ist zwischen Jakob-Kaiser-Platz und Hohenzollern-Damm wegen Wartungsarbeiten in beiden Richtungen bis 5 Uhr gesperrt. Ebenso der Tunnel Flughafen Tegel, das ist also dann die A111 in beiden Richtungen wegen Wartungsarbeiten. Die A535 Felbert Richtung Wuppertal ist zwischen Dreieck Felbert Nord und Felbert wegen Brückenarbeiten bis morgen zwischen Mitternacht und 5 Uhr gesperrt. Und dann noch die Autobahn 565 Dauer gesperrt, die Bonner Nordbrücke. Zwischen Bonn-Beuel und Bonn-Auerberg laufen die Brückenarbeiten. Ihnen unterwegs eine gute Fahrt durch die Nacht. Bleiben Sie munter.
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3: mit Hanno Bauer in Erfurt. Ich grüße schön, wünsche einen schönen Donnerstag.

Lydia hat sich gemeldet, hat geschrieben: Hallo Hanno, der Regen ist so gut für den Garten. Wasser gespart, die Regentonne ist wieder voll. Aber am Freitag, da habe ich Geburtstag. Am Abend Konzert mit Roland Kaiser. Mein Wunsch, ein Konzert ohne Regen. Viele Grüße, Lydia. Na, dann werden wir mal schauen, ob das klappt, Lydia. Wir drücken auf jeden Fall alle die Daumen.

0: Rosi, Rosi in Leipzig ist dabei und sie schreibt, sie ist auch so ein Datumsfaultier. Ja, 23450 ist ihr Code des Lebens. Also der 23.04.50 als Geburtstag. Ja, schade, dass es nicht 56 geworden ist, oder? Wie bei mir, Rosi. Der 7.7.77 wäre natürlich auch sehr recht gewesen. Da wäre ich dann 5 Jahre jünger, ja. Und ich würde nochmal alles anders machen. Beruflich. Also vielleicht irgendwas mit Radio.
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0: Ach so, habe ich ja schon. Würde ich gar nicht anders machen. Na gut.

0: Die Kelly Family, Ann Angel und Leonie. Leonie ist so ein Engel und arbeitet fleißig, schreibt sie, hat geschrieben super Songs in der Sendung. Ich mit 24 entdecke seit ein paar Monaten das Radio wieder für mich. Ich lasse es gerade beim Hausarbeitsschreiben laufen, die heute, also am Donnerstag, fällig sein wird. Drückt mir die Daumen. Ja, da drücken wir natürlich die Daumen. Einen lieben Gruß ins Studio, schreibt sie noch. Kommt gut durch die Nacht. Und ich sage danke, Leonie, ebenfalls, komm gut durch die Hausarbeit. Und ich kenne natürlich das Thema nicht, aber wenn es dann voll vor die Wand gehen sollte, ja, dann einfach drunter schreiben, ich hatte nebenher die verspinnerte ARD-Hitnacht an. Kann nichts dafür.
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0: Aber ich habe im Gefühl, das wird eine super Hausarbeit. So gut wie keine vorher. Mit dieser Sendung hier im Lautsprecher. Hier ist die ARD-Hitnacht.

Reinald mit dem schönen Namen, mit den zwei A, ja, hat sich auch nochmal gemeldet. Ihr habt ja recht, die Eisheiligen. Damit hatte ich es verwechselt. Klar, dachten wir uns dann schon. Denn die Eisheiligen, die sind ja eher nicht so konstant zuverlässig und werden von den Meteorologen ja auch eher abgelehnt. Aber die Schafskälte, na die ist natürlich wirklich real und spürbar für uns gerade in diesen Tagen. Also, ganz liebe Grüße nochmal zurück, Reinald. Genau. Im Schafspelz lässt sich diese Kälte auch am besten überstehen, kann ich so sagen, als schwarzes Schaf der Radiofamilie. Mäh.

0: Kinder an die Macht und sportliche Leistungen ganz voraus, würde ich mal sagen. Carsten hat nämlich geschrieben, liebe Grüße aus dem schönen Rheinsberg. Im Gegensatz zu euch hatten wir in unserer Region bestes Wetter. Ich war heute mit meinem Bus voller Sportskanonen in Wittenberge zu Jugend trainiert für Olympia.
1: Ah, okay.
0: Dann also für die Sommerspiele 2028 wird er trainiert. Ein ganzer Bus voller Sportskanonen. Na, das kann ich mir ja vorstellen. Das war bestimmt ein sehr disziplinierter Ausflug, oder? Und er schreibt weiter, leider kann ich die von dir erwähnte Planetenformation wegen der Bewölkung jetzt auch nicht sehen. Liebe Grüße gehen nach Erfurt, auch an meine Schwester nebst Familie in Erfurt Bindersleben. Ja, soll ich vorbeigehen bei den Klingeln und einfach mal sagen Hallo? Es grüßt der Carsten. Nee, ich glaube, übers Radio reicht dann schon. Ich grüße auf jeden Fall ganz lieb zurück, Carsten, und schön, dass es so Menschen gibt, die also auch mit den Kindern umherfahren, damit die beste Trainingsbedingungen haben. Und hoffentlich klappt es dann auch zu den Olympischen Sommerspielen 2028 mit ein paar Medaillen.
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0: Bei uns jetzt Musik von E17. Stay another day.

0: läuft bei manchen Sendern tatsächlich als Weihnachtslied, weil hier hinten eine Orgel zu hören ist und ein paar Glocken läuten. E17, Stay Another Day. Hier ist der Verkehrsservice der ARD Hitnacht um 1.30 Uhr. Die A1 Osnabrück Richtung Bremen ist zwischen Dreieck Ahlhorn-Heide und Wildeshausen West wegen Bauarbeiten gesperrt bis 6 Uhr. Die A4 Aachen Richtung Köln ist zwischen dem Kreuz Köln-West und Köln-Eiffeltor gesperrt bis 5. Die A4 ist in Höhe Pulsnitz wegen Schwertransportes mehrfach kurzfristig gesperrt. Die A9 Halle-Leipzig Richtung Berlin ist zwischen Wiedemar und Halle-Saale nach einem Unfall gesperrt. Die A10 Dreieck Havelland Richtung Dreieck Barnim ist zwischen Oberkrämer und dem Kreuz Oranienburg nach einem Unfall gesperrt immer noch. Die A31 ist zwischen Jemgum und Leer West wegen Bauarbeiten im Ems-Tunnel gesperrt bis 6 Uhr in beiden Richtungen. Die A71 Richtung Schweinfurt ist zwischen Oberhof und Suhl-Zellermeles wegen Wartungsarbeiten im Tunnel bis 6 Uhr gesperrt. Auf der A81 zwischen dem Zwischenkreuz Siegen und Hilzingen ist der Hohen Wiel-Tunnel wegen Wartungsarbeiten bis ca. 6 Uhr in beiden Richtungen gesperrt. In Berlin sind gesperrt die A100 und A111 und zwar zwischen Jakob-Kaiser-Platz und Hohenzollern-Damm sowie der Tunnel Flughafen Tegel jeweils in beiden Richtungen bis 5 Uhr. Und die A535 Felbert Richtung Wuppertal ist zwischen Dreieck Felbert Nord und Felbert wegen Brückenarbeiten bis morgen 5 Uhr gesperrt. Und die A565 ist zwischen Bonn-Beuel und Bonn-Auerberg in beiden Richtungen wegen Brückenarbeiten gesperrt. Ihnen unterwegs eine gute Fahrt durch die Nacht.
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0: Mit Hanno Bauer in Erfurt. Ich grüße schön und ja, unser Radioarzt Jürgen aus Goch hat geschrieben, hallo Hanno, es gibt sicherlich auch Menschen, die Temperaturen von 40 Grad und mehr lieben. Zum Beispiel, wenn es um die Erblasser geht. Mit besten Grüßen aus Goch. Ha, unser Radioarzt. Jürgen hat es mit dem Skalpell wieder mal auf den Kern geschält. Messerscharf. Chirurg eben. Ganz liebe Grüße zurück nach Goch.

Hier ist die ARD Hitnacht. Und unser Radioarzt Jürgen wäre doch nicht Chirurg, wenn er nicht sofort noch einen Schnitt nachsetzen würde. Er hat noch einen Eugen Roth nachgeschickt, der auch sich um die Temperaturen und das individuelle Temperaturempfinden dreht. Er hat geschrieben, ein Mensch liest warm am Ofen hockend, in dem das Wetter nicht verlockend, das gestern im Gebirg verloren, elendiglich ein Mann erfroren. Der Mann tut zwar dem Menschen leid, doch steigert's die Behaglichkeit. Sehr schön. Eugen Roth ist immer wunderbar. Herrlich. Dankeschön, Jürgen, nochmal nach Goch. Und bei uns jetzt Musik von Pink. Try, try, try.

0: try. 1.40 Uhr gleich, hier ist die ARD-Hitnacht. Und wir machen jetzt mal eine Ecke auf für Elke in Ludwigshafen, eigentlich unsere Tortenkönigin in der ARD-Hitnacht, weil sie nachts immer so herrliche Torten gestaltet und manchmal aber auch einfach nur lecker kocht. Auf jeden Fall hat sie geschrieben, dass sie sich gerade sehr wohl fühlt in der Radiofamilie und schreibt: Liebe Hanno, liebe Radiofamilie, das ist ja einfach so wie am Esstisch bei einer Familie. Jeder erzählt, was er so machte etc. Die Faultiere sind gar nicht so übel. Ich gucke übrigens gerne die Zoosendungen. Gestern ging es ja um Heidis Sprüche. Und ja, apropos Sprüche, meine Oma hat immer mit diesen ihre Lebensweisheit kurz und bündig ausgedrückt. Einer der besten Sprüche, die sie immer wieder beobachten lässt, ist: Die Natur gleicht alles aus. Wenn sie, also die betreffenden Leute, dumm sind, sind sie raffiniert. Oder wenn man keinen Kopf hat, kann man nicht zum Fenster rausgucken, war auch so ein Spruch. Oder hast du schon mal einen Dummen gesehen, der weiß, dass er dumm ist? Sie bleibt mir auf jeden Fall mit ihren Sprüchen immer in Erinnerung. Liebe Elke, Dankeschön fürs Teilen mit uns und einen ganz lieben Gruß nach Ludwigshafen. Und am Ende der Nacht werden wir ja dann sehen, ob es wieder eine Torte geworden ist oder ob einfach nur lecker gekocht wurde. Bin schon gespannt.
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0: Und dann hätten wir jetzt auch Elkes Oma geehrt. Das soll ja auch so sein. Ach, mit herrlichen Sprüchen. Wie war das? Wenn man keinen Kopf hat, kann man nicht zum Fenster rausgucken. Finde ich sehr schön.

Regina, herzliche Grüße nach Kiel zurück. Sie hat mir geschrieben, zum Nachthimmel, hallo Hanno, Jupiter und Venus habe ich nicht gefunden, aber Richtung Norden etwas von der Mitternachtssonne. Eine gute Sendung noch, liebe Grüße aus Kiel. Und dann hat sie mir noch ein paar Aussprachetipps gegeben. Dankeschön, die beherzige ich natürlich. Ja, und bei uns in der ARD-Hitnacht gibt es jetzt Musik von Benny King, Stand By Me. Ganz liebe Grüße zurück nach Kiel, liebe Regina. Und Dankeschön fürs tolle Foto. Das sieht ja wirklich super aus.

das war schon erstmal der Oldie der Stunde. Und jetzt gibt es auf jeden Fall bei uns noch einen musikalischen Leckerbissen. Ja, von 6 Minuten immerhin, den wir alle gemeinsam genießen werden. Queen, die Bohemian Rhapsody in voller schöner Länge.

0: Bildnacht und ganz liebe Grüße nach Ahrensburg an Christel. Christel hat nämlich geschrieben, Jugend trainiert für Olympia. Kann ich Ihnen ganz schnell erklären, das ist der weltgrößte Schulsportwettbewerb. Die besten Schulmannschaften gehen zum großen Bundesfinale nach Berlin, Olympiastadion. Das ist der absolute Höhepunkt, oft als kleine Olympische Spiele bezeichnet. Meine beiden Söhne konnten jeweils mit ihrer Mannschaft und dem hervorragenden Sportlehrer dran teilnehmen. Sport ist den beiden geblieben, Leichtathletik. Schöne Grüße auch an die neue Glückshauptstadt Erfurt, Lebenszufriedenheit und Grüße aus Ahrensburg.
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0: Dankeschön, liebe Christel. Und bei uns geht's jetzt stramm auf die 2 Uhr Nachrichten zu. Mit Kylie Minogue und ihrer Locomotion.

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1: Um 2 Uhr mit Juliette Groß. Trotz Waffenruhe greifen die USA erneut Ziele im Iran an. Es handele sich um Angriffe zur Selbstverteidigung, hieß es zur Begründung von der US-Armee. Das Regime in Teheran reagierte mit einer kompletten Sperrung der Straße von Hormus. Aus der Nachrichtenredaktion Miriam Ernst.
2: Jedes Schiff, das die Meerenge zu passieren versuche, werde angegriffen, ließ die Militärführung über den staatlichen Rundfunk erklären. Es gibt erste Berichte über Zusammenstöße auf See zwischen iranischen und US-Einheiten. Amerikanische Schiffe sollen demnach nahe der Straße von Hormus mit Raketen und Drohnen beschossen worden sein. Zuvor hatte die US-Armee Ziele nahe der Meerenge angegriffen. Iranische Medien berichten von Explosionen in Hafenstädten. Schon vergangene Nacht gab es dort ähnliche Angriffe der US-Streitkräfte.
1: Die Spitzen der Schwarz-Roten Koalition haben am Abend mit Arbeitgebern und Gewerkschaften über mögliche Reformen gesprochen. Im Anschluss an die Beratungen im Kanzleramt teilte Regierungssprecher Cornelius mit, dass Koalitionsvertreter die Bereitschaft der Wirtschafts- und Gewerkschaftsvertreter begrüßen, den Reformprozess konstruktiv zu begleiten. Alle Teilnehmer haben weitere Gesprächsrunden vereinbart. Bei den Beratungen gestern Abend ging es laut Cornelius um die Situation am Arbeitsmarkt, die Stabilität und Sicherung der Sozialversicherungen, Bürokratieabbau und Steuerpolitik. Einigkeit habe unter den Gesprächsteilnehmern geherrscht, dass der Wirtschaftsstandort Deutschland vor großen Herausforderungen stehe. Der sogenannte Tankrabatt läuft Ende des Monats aus. Das haben die Fraktionen von Union und SPD entschieden, wie das ARD-Hauptstadtstudio berichtet. Unionsfraktionsvize Müller betonte allerdings, man könne bei einem möglichen starken Preisanstieg wieder schnell reagieren. Nach seiner Einschätzung hat der Tankrabatt von 17 Cent gut gewirkt. Eine Verlängerung sei aber finanzpolitisch nicht sinnvoll. Man könne es sich in der aktuellen Lage nicht leisten, dafür Schulden aufzunehmen. In der Nähe von München hat es einen schweren Busunfall gegeben. Im Landkreis Dachau sind ein Linienbus und ein Reisebus, der mit Schulkindern besetzt war, ineinander gefahren. Wie die Behörden mitteilten, starb ein Kind an den Folgen seiner Verletzungen. 30 weitere Kinder, eine Lehrerin und 2 Busfahrer wurden verletzt. Warum die beiden Busse in Oberbayern zusammengestoßen sind, ist unklar. Das waren die Nachrichten. Das Wetter in Deutschland. Gebietsweise trocken, auch Schauer und einzelne Gewitter, Tiefstwerte 12 bis 3 Grad. Tagsüber wechselnd bewölkt, später einige Schauer und einzelne Gewitter, im Südwesten länger trocken, Höchstwerte 13 Grad im Erzgebirge bis 21 Grad im Mittelgebirge. Am Freitag zeitweise Schauer, vereinzelt Gewitter 14 bis 22 Grad. Es ist 2.03 Uhr.
3: Schönen Dank für den Blick auf die aktuelle Nachrichtenlage. Jetzt sind wir bestens informiert und starten mit dem Verkehrsservice der ARD Hitnacht. Die A1 Osnabrück Richtung Bremen ist zwischen Dreieck Ahlhorn-Heide und Wildeshausen West wegen Bauarbeiten wieder mal bis 6 Uhr gesperrt. Umleitung führt über die A29 und Ahlhorn. Die A4 Aachen Richtung Köln ist zwischen dem Kreuz Köln West und Köln Eiffeltor wegen Markierungsarbeiten bis 5 Uhr gesperrt. Die A4 ist in Höhe Pulsnitz wegen eines Schwertransportes mehrfach kurzfristig gesperrt. Die A9 Halle-Leipzig Richtung Berlin ist zwischen Wiedemar und Halle-Saale immer noch nach dem Unfall von vorhin gesperrt. Die A31 ist zwischen Jemgum und Lea West wegen Bauarbeiten im Ems-Tunnel bis morgen früh jeweils zwischen 20 und 6 Uhr in beiden Richtungen gesperrt. Die A71 Richtung Schweinfurt ist zwischen Oberhof und Suhl-Zellermeles wegen Wartungsarbeiten im Tunnel Hochwald bis 6 Uhr gesperrt. Auf der A81 zwischen Kreuzingen und Hilzingen ist der Hohentwiel-Tunnel wegen Wartungsarbeiten bis ca. 6 Uhr in beiden Richtungen noch gesperrt. Der Blick nach Berlin, die A100 und die A111 sind jeweils gesperrt in beiden Richtungen, und zwar die A100 zwischen Jakob-Kaiser-Platz und Hohenzollern-Damm bis 5 Uhr und der Tunnel Flughafen Tegel in beiden Richtungen ebenfalls wegen Wartungsarbeiten. Die A535 Felbert Richtung Wuppertal ist zwischen Dreieck Felbert Nord und Felbert wegen Brückenarbeiten gesperrt